0: Entwicklung von künstlicher Intelligenz zu drosseln. Eine zu schnelle Entwicklung sei leichtsinnig. Bei Anthropic haben die Sicherheitsbedenken die Börsenpläne allerdings bisher nicht gebremst. Insidern zufolge will das Unternehmen frühestens Mitte Oktober mit der Vermarktung seines Börsengangs beginnen und diesen noch vor den US-Kongresswahlen im November abschließen. Seit Wochen gibt es große Sorgen um Risiken künstlicher Intelligenz, die vor allem von Hacking-Attacken durch KI-Software ausgelöst wurden, die sich in Testläufen selbstständig gemacht hatte.
1: Die Staatsanwaltschaft in Berlin hat das Ermittlungsverfahren gegen zwei Polizisten eingestellt, die den Attentäter des Christopher Street Days erschossen hatten. Nach Angaben der Behörde handelten die Beamten im August in Notwehr. Der Islamist war zuvor am Rande des CSD mit einem Auto in eine Menschenmenge gefahren. Eine Frau starb, mehr als 30 Menschen wurden verletzt. Und auch das ist noch wichtig. In mehreren Städten haben zehntausende Menschen gegen Rechtsextremismus demonstriert. In NRW fand die größte Kundgebung in Düsseldorf mit 20.000 Teilnehmern statt. CSU-Chef Söder ist Spekulationen über einen Wechsel des Bundeskanzlers entgegengetreten. Der Bild am Sonntag sagte er, Merz sei der richtige Mann, er stehe zur Reformpolitik. Tausende Freiwillige haben die Uferbereiche von Rhein, Ruhr und anderen Flüssen in NRW von Unrat befreit. Zum Rhein-Clean-Up kamen laut Veranstalter tausende Helfer. Céline Dion ist nach 6 Jahren krankheitsbedingter Pause erstmals wieder auf einer Konzertbühne aufgetreten. In Paris sang die Kanadierin vor rund 30.000 Fans. Tennisspielerin Jelena Rybakina hat zum ersten Mal die US Open gewonnen. Die Kasachin entthronte im Finale von New York die Belarusin Arina Sabalenka in 3 Sätzen. Tim Brockmeier, WDR Sport.
2: Sabalenka zwischendrin mit leichten körperlichen Problemen, überzeugte immer wieder mit ihrem Power-Tennis. Rybakina, beste Aufschlägerin auf der Tour, vor allem gegen Ende des Matches mit ihrem knallharten Service. Nach 2 ausgeglichenen Sätzen hob die Kasachin Rybakina im 3. Durchgang ihr Niveau nochmal an. Gleichzeitig wurde Sabalenka zu fehlerhaft. Nach rund 2,5 Stunden stand die Niederlage der Titelverteidigerin Sabalenka fest, die anschließend wutentbrannt ihren Schläger zerhackte.
1: Und das war WDR aktuell. Das Wetter in Nordrhein-Westfalen. In der Nacht Regen, tagsüber bedeckt mit Schauern. Dazu in Lüdenscheid bis 18, in Wuppertal bis 20 und in Bergisch Gladbach bis 21 Grad. Am Montag Sprühregen bis 25 Grad. Es ist 2.03 Uhr.
3: Und hier der Verkehrsservice in der ARD-Hitnacht. Die gute Nachricht zuerst, die Entwarnung auf der A65 Karlsruhe-Landau. Zwischen Wörterkreuz und Rohrbach ist kein Falschfahrer mehr unterwegs. A2 Oberhausen Richtung Dortmund. Die A2 ist zwischen Kreuz Oberhausen und Dreieck Bottrop wegen Bauarbeiten noch bis Montag früh gesperrt. Die A7 Ulm-Würzburg ist zwischen Wörnitz und Rothenburg ob der Tauber wegen Brückenarbeiten in beiden Richtungen bis 5 Uhr gesperrt. Die A7 Flensburg-Hamburg ist in Richtung Süden zwischen Hamburg-Schnelsen-Nord und Stellingen sowie in Richtung Norden zwischen Volkspark und Schnelsen-Nord wegen Tunnelwartungsarbeiten noch bis Montag früh gesperrt. Hier ist eine Umleitung für Sie eingerichtet. Die A23 Heide-Hamburg ist zwischen Eidelstedt und Dreieck Hamburg-Nordwest in beiden Richtungen wegen Tunnelwartungsarbeiten noch bis Montag früh etwa 5 Uhr gesperrt. Auch hier ist eine Umleitung eingerichtet. Die A40 Essen Richtung Dortmund zwischen Dreieck Bochum West und Bochum Zentrum ist die Autobahn wegen Bauarbeiten für 2 Wochen gesperrt. Die A42 Dortmund Richtung Kamp-Lindfort ist zwischen Bottrop Süd und Oberhausen Neue Mitte wegen Bergungsarbeiten gesperrt. Die A45 Dortmund Gießen ist zwischen Dillenburg und Herborn West wegen Brückenbauarbeiten noch bis Montag früh 5 Uhr in beiden Richtungen gesperrt. Auch hier sind Umleitungen eingerichtet. Die A46 Düsseldorf-Wuppertal ist zwischen Düsseldorf-Bilk und Holthausen bis Montag früh in beiden Richtungen gesperrt. Die A52 Essen Richtung Düsseldorf ist zwischen Essen-Kettwig und Breitscheid wegen Brückenarbeiten bis Montag früh gesperrt. Und die A115 Berlin stadteinwärts ist in Höhe Kreuz-Zehlendorf nach einem Unfall gesperrt. Allen unterwegs eine gute und sichere Fahrt.
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3: Was für ein Hit, der Eva David 1982 gelungen ist. Ein Welthit, der ihn eine ganze Karriere lang begleitet hat, bis heute. Und zu Recht zeitlos geblieben. Sie sind weiter dabei in der ARD-Hitnacht aus dem Dresdner Funkhaus mit Heiko Rasch. Ich grüße Sie.

Auch so ein Meilenstein. Hotel California von den Eagles hier in der ARD-Hitnacht. Vor 50 Jahren entstanden dieser Song und mit einem Grammy dekoriert. Es geht dabei um einen Reisenden, der in einem Hotel übernachtet.

0: in dem er gastfreundlich aufgenommen wird, aber auch erkennen muss, dass die Bewohner ihrer Süchte unterliegen und dass es so schwer ist, sich davon wieder zu lösen. Ein sozialkritisches Lied, auch wenn es scheint, dass es die Sehnsüchte nach Ferne in uns weckt. Gleich bei uns Simply Red und zuvor noch Cliff Richard. Nächste Woche kommt ja sein neues Album auf den Markt, Only Number Ones, so heißt es, die neue Platte. Und in einem Monat wird er 86, bleibt der Musik weiter treu und gehört zu den erfolgreichsten Sängern nach wie vor der Welt. Hier ein Song aus der Mitte der 80er von Cliff Richard, She's So Beautiful.
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0: 35 Jahre her, als Mick Hucknall mit seiner Band diesen Song auf Platte brachten, konnte sich auch beidseits des Atlantiks in den Charts platzieren. Und jetzt bei uns Joris Herz über Kopf war auch seine Debütsingle vor reichlich 10 Jahren erschienen. Und dafür gab es mehrfach Gold. Und ist bis heute sein erfolgreichster Song.
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Kurz nach 3:30, hier der aktuelle Verkehrsservice für die ARD-Hitnacht. Die A2 Oberhausen Richtung Dortmund ist zwischen Kreuz Oberhausen und Dreieck Bottrop wegen Bauarbeiten noch bis Montag früh gesperrt. Die A7 Ulm-Würzburg ist zwischen Wörnitz und Rothenburg ob der Tauber wegen Brückenbauarbeiten in beiden Richtungen noch bis etwa 5 Uhr gesperrt. Die A7 Flensburg-Hamburg ist in Richtung Süden zwischen Hamburg-Schnelsen-Nord und Stellingen sowie in Richtung Norden zwischen Volkspark und Schnelsen-Nord wegen Tunnelwartungsarbeiten noch bis Montag früh gesperrt. Eine Umleitung ist hier für Sie eingerichtet. Die A23 Heide-Hamburg ist zwischen Eidelstedt und Dreieck Hamburg-Nordwest in beiden Richtungen wegen Tunnelwartungsarbeiten bis Montag früh gesperrt. Auch hier ist eine Umleitung eingerichtet. Die A40 Essen Richtung Dortmund ist zwischen Dreieck Dortmund West und Bochum Zentrum wegen Bauarbeiten für 2 Wochen gesperrt. Die A42 Dortmund Richtung Kamp-Lindfort ist zwischen Bottrop Süd und Oberhausen Neue Mitte wegen Bergungsarbeiten gesperrt. Die A45 Dortmund-Gießen ist zwischen Dillenburg und Herborn West wegen Brückenbauarbeiten noch bis Montag früh 5 Uhr in beiden Richtungen gesperrt. Auch hier sind Umleitungen eingerichtet. Die A46 Düsseldorf-Wuppertal ist zwischen Düsseldorf-Bilk und Holthausen bis Montag früh in beiden Richtungen gesperrt. Die A52 Essen Richtung Düsseldorf ist zwischen Essen-Kettwig und Breitscheid wegen Brückenbauarbeiten noch bis Montag früh gesperrt. Und die A115 Berlin stadteinwärts ist in Höhe Kreuz Zehlendorf nach einem Unfall gesperrt. Allen unterwegs eine gute und hoffentlich auch entspannte Fahrt. Jetzt mit Sting.

Das tut auch mal gut. Mal ein Instrumentalstück. Magic Fly von Space vor 50 Jahren auf Platte gebracht. Und jetzt habe ich Michael Patrick Kelly. Schon im Kindesalter war er Plattenmillionär, als er nämlich mit seinen Geschwistern als die Kelly Family internationale Erfolge feiern konnte. Sie füllten die größten Hallen und Arenen mit ihren Konzerten und einer der erfolgreichsten Songs der Kelly Family hat er ja auch selbst geschrieben. Der Song An Angel gab der Familie einen mächtigen Karriereschub. Und vor allem auch solistisch beweist er sein Talent, nun auch schon wieder einige Jahre. Dieses Jahr war ja auch ein besonderes Jahr für ihn. Groß war die Resonanz auf seine Arenentour, wohl die größte in seiner Sololaufbahn bisher. Und das deutete sich auch schon vor der Tournee an, denn sein 6. Studioalbum, das er im vergangenen Jahr veröffentlichte, ist sein erstes Nummer-1-Album. Und ich habe einen Song von seinem 5. Album Boats. Und darauf auch dieser Song, Beautiful Madness. Hier ist Michael.

Aus der Mitte der 90er Jahre, Fußgarten mit Lemon Tree. Ja, da blieb doch keine Tanzfläche leer und der Bandsänger Peter Freudenthaler selbst hat diesen Song ja geschrieben. An einem Sonntagnachmittag, nämlich während er auf seine Freundin wartete. Und es soll nur 20 Minuten gedauert haben und schon war die Idee auf Papier gebracht. Also wenn so ein Hit rauskommt, da wartet man doch gerne etwas länger, oder? Bis zu den Nachrichten noch Hooters und zuvor ist hier noch Crowded House dran.

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1: Die Nachrichten mit Ronald Lessig. Guten Morgen. Eines der führenden KI-Unternehmen der Welt fordert, die Entwicklung künstlicher Intelligenz zu verlangsamen. Der Chef der Firma Anthropic schrieb auf seiner Internetseite von Risiken und sprach sich dafür aus, das Tempo zu drosseln. Martin Adolfs berichtet.
2: Die Sorgen vor Missbrauch und Kontrollverlust wachsen, auch unter den KI-Entwicklern. In den vergangenen Wochen gab es Vorfälle, bei denen KI-Agenten andere Systeme eigenmächtig gehackt oder zu hacken versucht haben. Für seine Tempobremse bekam der Anthropic-Chef Zuspruch von Rivalen. Sowohl der Tech-Unternehmer Elon Musk als auch die Erfinder des Assistenten ChatGPT schlossen sich dem Appell an. Auch in der Politik wächst der Druck. In den USA arbeiten Senatoren an einem Gesetz, das große Tech-Konzerne zu deutlich mehr Sicherheit bei der KI-Entwicklung verpflichten soll.
1: Bundesverkehrsminister Bilger verlangt, dass die Deutsche Bahn die Familienreservierung wieder einführt. Den Funke-Medien sagte der CDU-Politiker, es gebe dazu Gespräche mit dem Unternehmen. Die Bahn hatte die Familienreservierung im Sommer vergangenen Jahres abgeschafft. Seitdem kostet jeder Platz einzeln. Und auch das ist noch wichtig. In mehreren deutschen Städten haben Zehntausende Menschen gegen Rechtsextremismus und die AfD demonstriert. Eine besonders große Kundgebung gab es in Düsseldorf. Denkmalfreunde können an diesem Wochenende wieder in allen Regionen historische Gebäude besichtigen. Dazu gibt es zahlreiche Veranstaltungen, auch in NRW. In Berlin ist ein Linienbus an einen Baum geprallt. 17 Menschen wurden nach Polizeiangaben verletzt, einer von ihnen schwer. Die Unfallursache ist unklar. Die Frauennationalmannschaft im Basketball hat das WM-Halbfinale gegen Frankreich deutlich verloren. Am Ende stand es 86-46. Beim Filmfestival in Venedig ist am Abend der begehrte Goldene Löwe verliehen worden. Er ging an die dänisch-ägyptische Regisseurin Mai El-Tukri für ihren Film Woman Unknown. Lisa Weiß berichtet.
3: Die Hauptdarstellerin des Films, Mathilde Arcel, wird als beste Schauspielerin ausgezeichnet und widmet den Preis all den Frauen auf der ganzen Welt, die unter ähnlichen Erfahrungen wie ihre Figur gelitten haben. Der Preis für den besten Schauspieler geht an den US-Amerikaner John Malkovich für seine Rolle als todkranker CIA-Agent im Film Wild Horse 9. Den großen Preis der Jury bekommt Possible Love von Lee Chang-dong, ein Film, der am Beispiel zweier Ehepaare von Klassenunterschieden erzählt.
1: Und das war WDR aktuell. Das Wetter in Nordrhein-Westfalen. In der Nacht regnerisch, tagsüber bedeckt mit Schauern, dazu in Wermelskirchen bis 18, in Unna bis 20 und in Düsseldorf bis 21 Grad. Am Montag Sprühregen bis 25 Grad. Die Zeit 3.03 Uhr.
4: Und hier der Verkehrsservice in der ARD-Hitnacht. Die A2 Oberhausen Richtung Dortmund ist zwischen Kreuz Oberhausen und Dreieck Bottrop wegen Bauarbeiten noch bis Montag früh gesperrt. Die A4 Köln Richtung Aachen ist zwischen Merzenich und Düren nach einem Unfall gesperrt. Auch die A6 Mannheim Richtung Keilbronn ist zwischen Sinsheim Süd und Sinsheim Steinsfurt nach einem Unfall gesperrt. Die A7 Ulm-Würzburg ist zwischen Wörnitz und Rothenburg ob der Tauber wegen Brückenbauarbeiten in beiden Richtungen noch bis etwa 5 Uhr gesperrt. Die A7 Flensburg-Hamburg ist in Richtung Süden zwischen Hamburg-Schnelsen Nord und Stellingen sowie in Richtung Norden zwischen Volkspark und Schnelsen Nord wegen Tunnelwartungsarbeiten bis Montag früh gesperrt. Nutzen Sie hier bitte die eingerichteten Umleitungen. Die A23 Heide-Hamburg ist zwischen Eidelstedt und Dreieck Hamburg-Nordwest in beiden Richtungen wegen Tunnelwartungsarbeiten noch bis Montag früh 5 Uhr gesperrt. Auch hier ist eine Umleitung eingerichtet. Die A40 Essen Richtung Dortmund ist zwischen Dreieck Bochum-West und Bochum-Zentrum wegen Bauarbeiten für 2 Wochen gesperrt. Die A42 Dortmund Richtung Kamp-Lindfort ist zwischen Bottrop Süd und Oberhausen Neue Mitte wegen Bergungsarbeiten nach wie vor gesperrt. Die A45 Dortmund Gießen ist zwischen Dillenburg und Herborn West wegen Brückenbauarbeiten noch bis Montag 5 Uhr in beiden Richtungen gesperrt. Auch hier sind Umleitungen eingerichtet. Die A46 Düsseldorf-Wuppertal ist zwischen Düsseldorf-Bilk und Holthausen bis Montag früh in beiden Richtungen gesperrt. Die A52 Essen Richtung Düsseldorf ist zwischen Essen-Kettwig und Breitscheid wegen Brückenbauarbeiten bis Montag früh gesperrt. Und die A115 in Berlin stadteinwärts ist in Höhe Kreuz-Zehlendorf nach einem Unfall gesperrt. Allen unterwegs eine gute und sichere Fahrt. Kommen Sie gut an Ihr Ziel.
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4: Mit den Pointer Sisters starten wir in diese Stunde. Eine weitere hier aus dem Dresdner Funkhaus. Ich bin Heiko Rasch und hoffe, Sie haben musikalisch weiter eine angenehme Begleitung. Wahrscheinlich auch oft voller Erinnerungen an die vergangenen Jahrzehnte.

0: Garrett Gates in der ARD Hit Nacht. Eine Castingshow machte ihn auch weit über seine britischen Landesgrenzen hinaus bekannt. Er war ja bei der ersten Staffel von Pop Idol mit dabei. Da war er noch nicht mal volljährig und stellte schon die ersten Rekorde auf. Er war nämlich der jüngste männliche Sänger, der es in den britischen Singlecharts auf Platz 1 geschafft hat, noch vor seinem 18. Geburtstag. Und er hat es ja danach auch weit gebracht, bis auf die Musicalbühne hat er es geschafft. Gleich bei uns Joe Cocker, Boney M. habe ich dabei und zuvor East 17.
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3:29 Uhr hier der Verkehrsservice mit einer Gefahrenmeldung. Achtung, ein Falschfahrer auf der A93 Weiden-Holledau. Zwischen Regenstauf und Kreuz Regensburg kommt Ihnen ein Falschfahrer entgegen. Fahren Sie bitte äußerst rechts und überholen Sie nicht. Auf der A93 Weiden-Holledau zwischen Regenstauf und Kreuz Regensburg ein Falschfahrer. Vorsicht bitte in beiden Richtungen.

Kurz nach 3:30. Schönen guten Morgen. Hier der aktuelle Verkehrsservice in der ARD-Hitnacht. Ein Falschfahrer auf der A93 Weiden-Holledau. Zwischen Regenstauf und Kreuz Regensburg kommt Ihnen ein Falschfahrer entgegen. Fahren Sie bitte äußerst rechts und überholen Sie nicht. Zwischen Regenstauf und Kreuz Regensburg ein Falschfahrer. Vorsicht bitte in beiden Richtungen. Die A2 Oberhausen Richtung Dortmund ist zwischen Kreuz Oberhausen und Dreieck Bottrop wegen Bauarbeiten noch bis Montag früh gesperrt. Die A7 Ulm-Würzburg ist zwischen Wörnitz und Rothenburg ob der Tauber wegen Brückenbauarbeiten in beiden Richtungen noch bis etwa 5 Uhr gesperrt. Die A7 Flensburg-Hamburg ist in Richtung Süden zwischen Hamburg-Schnelsen-Nord und Stellingen sowie in Richtung Norden zwischen Volkspark und Schnelsen-Nord wegen Tunnelwartungsarbeiten noch bis Montag früh gesperrt. Nutzen Sie hier bitte die eingerichteten Umleitungen. Die A23 Heide-Hamburg ist zwischen Eidelstedt und Dreieck Hamburg-Nordwest in beiden Richtungen wegen Tunnelwartungsarbeiten bis Montag früh 5 Uhr gesperrt. Auch hier ist eine Umleitung eingerichtet. Die A40 Essen Richtung Dortmund ist zwischen Dreieck Bochum-West und Bochum-Zentrum wegen Bauarbeiten für 2 Wochen gesperrt. Die A42 Dortmund Richtung Kamp-Lintfort ist zwischen Bottrop-Süd und Oberhausen-Neue Mitte wegen Bergungsarbeiten gesperrt. Die A45 Dortmund-Gießen ist zwischen Dillenburg und Herborn-West wegen Brückenbauarbeiten bis Montag früh 5 Uhr in beiden Richtungen gesperrt. Auch hier sind Umleitungen eingerichtet. Die A46 Düsseldorf-Wuppertal ist zwischen Düsseldorf-Bilk und Holthausen bis Montag früh in beiden Richtungen gesperrt. Die A52 Essen Richtung Düsseldorf ist zwischen Essen-Kettwig und Breitscheid wegen Brückenbauarbeiten auch bis Montag früh gesperrt. Und die A115 in Berlin statt einwärts ist in Höhe Kreuz-Zehlendorf nach einem Unfall gesperrt. Allen unterwegs eine gute und hoffentlich auch entspannte Fahrt. Jetzt mit Cool and the Gang.

3.38 Uhr, hier der Verkehrsservice mit einer guten Nachricht, eine Entwarnung auf der A93 Weidenholledau. Zwischen Regenstauf und Kreuz Regensburg ist kein Falschfahrer mehr unterwegs. Gute Fahrt.

0: The Human League mit Human hier in der ARD-Hitnacht. Ein Song, der auch schon 40 Jahre auf dem Buckel hat und noch immer oft im Radio zu hören ist. Und da gehen wir an dieser Stelle noch ein bisschen weiter zurück in die Musikgeschichte mit The Byrds. Mitte der 60er Jahre, innerhalb eines Jahres, gelang ihnen hiermit schon der dritte Single-Chart-Erfolg mit Turn, Turn, Turn.
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1: Die Nachrichten mit Ronald Lessig. Guten Morgen. In mehreren deutschen Städten haben Zehntausende gegen Rechtsextremismus demonstriert. Besonders große Kundgebungen gab es in Düsseldorf und Hamburg. Daniel Schwingenheuer, WDR aktuell.
2: In Düsseldorf beteiligten sich nach Angaben von Polizei und Veranstaltern rund 20.000 Menschen an einem Protestzug. In Hamburg waren es laut den Organisatoren etwa 25.000. In Berlin schwanken die Angaben zwischen 18.000 und 32.000 Teilnehmern. Anlass der Demo ist vor allem das starke Abschneiden der AfD bei der Landtagswahl in Sachsen-Anhalt und die Debatte über den weiteren Umgang mit der Partei. Immer wieder wurde auf den Demos auch gefordert, ein Verbot der AfD zu prüfen. Die AfD wird bundesweit als Verdachtsfall vom Verfassungsschutz beobachtet und einige Landesverbände gelten als gesichert rechtsextremistisch.
1: OpenAI, eines der führenden KI-Unternehmen der Welt, verschiebt seinen Börsengang. Hintergrund sind Sicherheitsrisiken bei der künstlichen Intelligenz. Zuvor hatte schon Konkurrent Anthropic angekündigt, die Entwicklung von KI zu verlangsamen. Kürzlich gab es Vorfälle, bei denen KI-Agenten andere Systeme eigenmächtig gehackt hatten. Und auch das ist noch wichtig. CSU-Chef Söder ist Spekulationen über einen Wechsel des Bundeskanzlers entgegengetreten. Der Bild am Sonntag sagte er, Merz sei der richtige Mann, er stehe zur Reformpolitik. In Ostwestfalen-Lippe schließen heute die Vereinsbäder. Zum Saisonabschluss findet im Naturbad in Bielefeld-Brackwede das Pölterschwimmen statt. Dabei baden die Gäste im Schlafanzug. Beim Filmfestival in Venedig ist am Abend der begehrte Goldene Löwe verliehen worden. Er ging an die dänisch-ägyptische Regisseurin Mai El Toukri für den Film Woman Unknown. Tennisspielerin Jelena Rybakina hat zum ersten Mal die US Open gewonnen. Die Kasachin entthronte im Finale von New York die Belarusin Aryna Sabalenka in 3 Sätzen. Im Abendspiel der Fußball-Bundesliga haben sich Köln und Bremen unentschieden 1:1 getrennt. Die Frauennationalmannschaft im Basketball hat das WM-Halbfinale gegen Frankreich verloren. Am Ende stand es 86:64. Kapitänin Marie Gülich zeigte sich enttäuscht.
3: Bis zur Halbzeit, finde ich, waren wir im Spiel drin, aber irgendwie auch nicht. Ich glaube, diese Turnover waren einfach jedes Mal ein Schlag ins Gesicht und der hat uns sehr viel Energie gekostet und am Ende auch irgendwie das Selbstbewusstsein.
1: Heute steht bei der Heim-WM für Deutschland das Spiel um Platz 3 gegen die Spanierinnen an. Und das war WDR aktuell. Das Wetter in Nordrhein-Westfalen, heute bedeckt mit Schauern, dazu in Nettersheim bis 18, in Rheine bis 20 und in Gelsenkirchen bis 21 Grad. Am Montag vereinzelt Sprühregen, am Nachmittag sonnig bis 25 Grad. Die Zeit, es ist 4.03 Uhr.
4: Und hier der Verkehrsservice in der ARD-Hitnacht. Die A2 Oberhausen Richtung Dortmund ist zwischen Kreuz Oberhausen und Dreieck Bottrop wegen Bauarbeiten noch bis Montag früh gesperrt. Die A7 Ulm-Würzburg ist zwischen Wörnitz und Rothenburg ob der Tauber wegen Brückenbauarbeiten in beiden Richtungen noch bis etwa 5 Uhr gesperrt. Die A7 Flensburg-Hamburg ist in Richtung Süden zwischen Hamburg-Schnelsen-Nord und Stellingen sowie in Richtung Norden zwischen Volkspark und Schnelsen-Nord wegen Tunnelwartungsarbeiten noch bis Montag früh gesperrt. Nutzen Sie hier bitte die eingerichteten Umleitungen. Die A23 Heide-Hamburg ist zwischen Eidelstedt und Dreieck Hamburg-Nordwest in beiden Richtungen wegen Tunnelwartungsarbeiten noch bis Montag ca. 5 Uhr gesperrt. Auch hier sind Umleitungen eingerichtet. Die A40 Essen Richtung Dortmund ist zwischen Dreieck Bochum-West und Bochum-Zentrum wegen Bauarbeiten für 2 Wochen gesperrt. Die A42 Dortmund Richtung Kamp-Lindfort ist zwischen Bottrop Süd und Oberhausen Neue Mitte wegen Bergungsarbeiten gesperrt. Die A45 Dortmund-Gießen ist zwischen Dillenburg und Herborn West wegen Brückenbauarbeiten noch bis Montag früh 5 Uhr in beiden Richtungen gesperrt. Auch hier sind Umleitungen eingerichtet. Die A46 Düsseldorf-Wuppertal ist zwischen Düsseldorf-Bilk und Holthausen bis Montag früh in beiden Richtungen gesperrt. Und die A52 Essen Richtung Düsseldorf ist zwischen Essen-Kettwig und Breitscheid wegen Brückenarbeiten bis Montag früh gesperrt. Allen unterwegs eine gute und sichere Fahrt. Kommen Sie gut an Ihr Ziel.
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4: Wie wäre es denn mit den Rolling Stones, mit Billy Joel, Katy Melua oder auch Dan Harrow? Alles zu hören in dieser Stunde. Es heißt ja auch die ARD-Hitnacht. Schön, dass Sie dabei sind. Viele Grüße hier aus Dresden. Ich bin Heiko Rasch. Und das sind doch längst schon wieder die ersten Frühaufsteher auf den Beinen. Schönen guten Morgen und wir starten die Stunde mit Cher.

The Lion Sleeps Tonight. Ja, eine lange Geschichte. Und die Ursprünge gehen ja bis in die 30er Jahre zurück von diesem Song. Eine Idee von einem südafrikanischen Musiker, von Salomon Linda, der die Verfolgung von Löwen, die Rinderherden angegriffen hatten, miterlebt hat. Mindestens 150 Coverversionen sind ja daraus entstanden und gerade gehört von Tightfit ist eine davon aus dem Jahr 1982 und dann in den 90er Jahren brachte ja auch Walt Disney mit der Filmproduktion König der Löwen diesen Song in die Kinos und in die Charts. Und jetzt habe ich Alice See.

0: Tony Giles hier in der ARD-Hitnacht. In Amerika aufgewachsen. Ihre Eltern wechselten ja mehrfach das Bundesland und erzogen ihre Tochter auch streng religiös. Dazu gehörte damals, dass sie weder Popmusik hören durfte und auch Kinobesuche waren für sie tabu. Und na klar, wuchs dadurch erst recht die Neugier und irgendwie schaffte sie es dann doch, ein Pink Floyd-Konzert zu besuchen. Und danach hatte sie nur noch einen Wunsch. Musikerin zu werden. Schon mit 15 riss sie dann aus dem Elternhaus aus und verfolgte ihren Traum, was aber auch allerhand Geduld von ihr abverlangte, denn schließlich gelang ihr erst Mitte der 80er Jahre dann ein Plattenvertrag. Da war sie bereits 28 Jahre. Aber der Erfolg gab ihr schließlich recht. Bis zu den aktuellen Verkehrsinfos, gleich noch Billy Joel und zuvor The Rolling Stones.
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4.30 Uhr, schönen guten Morgen, hier der aktuelle Verkehrsservice in der ARD-Hitnacht. Die A2 Oberhausen Richtung Dortmund ist zwischen Kreuz Oberhausen und Dreieck Bottrop wegen Bauarbeiten noch bis Montag früh gesperrt. Die A7 Ulm-Würzburg ist zwischen Wörnitz und Rothenburg ob der Tauber wegen Brückenbauarbeiten in beiden Richtungen noch bis etwa 5 Uhr gesperrt. Die A7 Flensburg-Hamburg ist in Richtung Süden zwischen Hamburg-Schnelsen-Nord und Stellingen sowie in Richtung Norden zwischen Volkspark und Schnelsen-Nord wegen Tunnelwartungsarbeiten noch bis Montag früh gesperrt. Nutzen Sie bitte die eingerichteten Umleitungen. Die A23 Heide-Hamburg ist zwischen Eidelstedt und Dreieck Hamburg-Nordwest in beiden Richtungen wegen Tunnelwartungsarbeiten bis Montag früh etwa 5 Uhr gesperrt. Auch hier sind Umleitungen eingerichtet. Die A40 Essen Richtung Dortmund ist zwischen Dreieck Bochum West und Bochum Zentrum wegen Bauarbeiten für 2 Wochen gesperrt. Die A42 Dortmund Richtung Kamp-Lindfort ist zwischen Bottrop Süd und Oberhausen Neue Mitte wegen Bergungsarbeiten gesperrt. Die A45 Dortmund Gießen ist zwischen Dillenburg und Herborn West wegen Brückenbauarbeiten bis Montag früh 5 Uhr in beiden Richtungen gesperrt. Auch hier sind Umleitungen für Sie eingerichtet. Die A46 Düsseldorf-Wuppertal ist zwischen Düsseldorf-Bilk und Holthausen bis Montag früh in beiden Richtungen gesperrt. Und die A52 Essen Richtung Düsseldorf ist zwischen Essen-Kettwig und Breitscheid wegen Brückenbauarbeiten bis Montag früh gesperrt. Allen unterwegs, eine gute Fahrt, kommen Sie entspannt an Ihr Ziel.

0: De Niro hier in der ARD Hitnacht. Ein Musikprojekt aus Italien, damals in der Italo-Disco-Zeit, Don't Break My Heart, der Hit von 1987. Dahinter steht ja der italienische Musiker Stefano Santri. Und er konnte damit auch seinen größten Hit landen. Und jetzt bei uns Katie Melua in Peking. Brachte ihr und ihre Manager ein Besuch in Peking, brachte ihr die Idee zu diesem Hit 9 Million Bicycles, 9 Millionen Fahrräder. Und das war sie in England nicht gewohnt. Und umso beeindruckender in dieser über 10 Millionen Stadt Peking. Einer ihrer großen Hits, vor 20 Jahren entstanden, 9 Million Bicycles, Katie Melua.
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1: 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Eine Stunde ARD-Hitnacht liegt noch vor uns. Bis zu den Nachrichten erstmal Musik von Status Quo und zuvor Mr. Big.

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1: Die Nachrichten mit Ronald Lessig. Guten Morgen. OpenAI, eines der führenden KI-Unternehmen der Welt, verschiebt seinen Börsengang. Hintergrund sind Sicherheitsrisiken bei der künstlichen Intelligenz. Und auch andere Unternehmen reagieren darauf. Gabi Biesinger berichtet.
2: Zuvor hatte bereits der Chef des OpenAI-Rivalen Anthropic dazu aufgerufen, die Entwicklung von künstlicher Intelligenz zu drosseln. Eine zu schnelle Entwicklung sei leichtsinnig. Bei Anthropic haben die Sicherheitsbedenken die Börsenpläne allerdings bisher nicht gebremst. Insidern zufolge will das Unternehmen frühestens Mitte Oktober mit der Vermarktung seines Börsengangs beginnen und diesen noch vor den US-Kongresswahlen im November abschließen. Seit Wochen gibt es große Sorgen um Risiken künstlicher Intelligenz, die vor allem von Hacking-Attacken durch KI-Software ausgelöst wurden, die sich in Testläufen selbstständig gemacht hatte.
1: In Niedersachsen finden heute Kommunalwahlen statt. Rund 6,3 Millionen Menschen sind zur Stimmabgabe aufgerufen. Traditionell sind CDU und SPD in den Kommunen stark verankert. Es wird aber erwartet, dass die AfD im Vergleich zur vorigen Wahl deutlich zulegt. Und auch das ist noch wichtig. In Schweden wird heute ein neues Parlament gewählt. Der konservative Regierungschef Kristersson will notfalls mit den Rechtspopulisten eine Koalition bilden. Das wäre ein Novum in Schweden. In mehreren deutschen Städten haben zehntausende Menschen gegen Rechtsextremismus demonstriert. Eine besonders große Kundgebung gab es in Düsseldorf mit 20.000 Teilnehmern. Denkmalfreunde können an diesem Wochenende wieder in allen Regionen historische Gebäude besichtigen. Dazu gibt es zahlreiche Veranstaltungen, auch in NRW. Die Frauennationalmannschaft im Basketball hat das WM-Halbfinale gegen Frankreich deutlich verloren. Am Ende stand es 86 zu 64. Céline Dion ist nach 6 Jahren krankheitsbedingter Pause erstmals wieder auf einer Konzertbühne aufgetreten. In Paris sang die Kanadierin vor rund 30.000 Fans. Die waren begeistert.
3: Mega abgefahren. Ich habe sie schon 3-mal live gesehen und jetzt ist 4. Mal. Toll.
4: Mein erstes Mal nach 30 Jahren Céline Dion hören von der CD. Mega. In jedem Song hat man gemerkt, die Selbstsicherheit kommt. Sie ist wieder Céline, unsere Céline.
3: Hauptsache, sie singt wieder.
1: Céline Dion hatte sich in den vergangenen Jahren wegen einer Autoimmunerkrankung zurückgezogen. Jetzt geht sie auf Tournee. Und das war WDR aktuell. Das Wetter in Nordrhein-Westfalen heute bedeckt mit Schauern, zwischendurch aufgelockert, vor allem im Rheinland. Dazu in Gummersbach bis 18 Grad, in Bielefeld bis 20 und in Frechen bis 21 Grad. Am Montag vereinzelt Sprühregen, am Nachmittag sonnig bis 25 Grad. Die Zeit, es ist 5.03 Uhr.
5: Und hier der Verkehrsservice in der ARD-Hitnacht. Die A2 Oberhausen Richtung Dortmund ist zwischen Kreuz Oberhausen und Dreieck Bottrop wegen Bauarbeiten noch bis Montag früh gesperrt. Die A7 Flensburg-Hamburg ist in Richtung Süden zwischen Hamburg-Schnelsen-Nord und Stellingen sowie in Richtung Norden zwischen Volkspark und Schnelsen-Nord wegen Tunnelwartungsarbeiten bis Montag früh gesperrt. Nutzen Sie bitte die eingerichteten Umleitungen. Die A23 Heide-Hamburg ist zwischen Eidelstedt und Dreieck Hamburg-Nordwest in beiden Richtungen wegen Tunnelwartungsarbeiten bis Montag früh etwa 5 Uhr gesperrt. Auch hier ist eine Umleitung eingerichtet. Die A40 Essen Richtung Dortmund ist zwischen Dreieck Bochum-West und Bochum-Zentrum wegen Bauarbeiten für 2 Wochen gesperrt. Die A42 Dortmund Richtung Kamp-Lindfort ist zwischen Bortrum-Süd und Oberhausen Neue Mitte wegen Bergungsarbeiten gesperrt. Die A45 Dortmund-Gießen ist zwischen Dillenburg und Herborn West wegen Brückenbauarbeiten bis Montag früh in beiden Richtungen gesperrt. Auch hier sind Umleitungen eingerichtet. Die A46 Düsseldorf-Wuppertal ist zwischen Düsseldorf-Bilk und Holthausen bis Montag früh in beiden Richtungen gesperrt. Und die A52 Essen Richtung Düsseldorf ist zwischen Essen-Kettwig und Breitscheid wegen Brückenbauarbeiten bis Montag früh gesperrt. Allen unterwegs eine gute und sichere Fahrt. Kommen Sie gut an Ihr Ziel.
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5: Und wir starten mit Filmmusik aus Dirty Dancing. Da wurde ja auch das gesamte Soundtrack-Album zum Verkaufsschlager. Willkommen hier in der ARD-Hitnacht mit Heiko Rösch im Dresdner MDR-Studio. Ich grüße Sie. Schönen guten Morgen.

5:11 Uhr, schönen guten Morgen. Hier der Verkehrsservice mit einer aktuellen Meldung, betrifft die A6 Nürnberg Richtung Heilbronn. Die A6 ist zwischen Schwabach West und Neuendettelsau nach einem Unfall gesperrt. Nutzen Sie hier bitte die Umleitung über die U60.

0: Barry Manilow hier in der ARD Nacht mit seinem ersten Millionen-Hit Mandy aus der Mitte der 70er Jahre. Und jetzt habe ich die Beatles. Ende August 66, also vor 60 Jahren ziemlich genau, hatten die Beatles ihren letzten öffentlichen Auftritt, ihr letztes Konzert. Das war im Candlestick Park Stadion in San Francisco. Und danach trat die Band dann nie mehr live auf und konzentrierte sich dann eher auf Studioaufnahmen. Und dabei konnten sie weit mehr experimentieren und konnten andererseits dann diese aufwendig produzierten Songs auch nicht mehr live auf der Bühne spielen. Und es dauerte ja dann auch nur noch reichlich 3 Jahre, bis sie offiziell das Ende der Band besiegelten. Here Comes the Sun, diesen Song vom Ende der 60er Jahre habe ich dabei. Das Stück wurde übrigens von George Harrison geschrieben und auch gesungen. Hier sind sie, die Beatles.
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0: 5:16 Uhr. Schönen guten Morgen.

0: 5.30 Uhr, schönen guten Morgen, hier der aktuelle Verkehrsservice in der ARD-Nacht. Die A2 Oberhausen Richtung Dortmund ist zwischen Kreuz Oberhausen und Dreieck Bottrop wegen Bauarbeiten noch bis Montag früh gesperrt. Die A6 Nürnberg Richtung Heilbronn ist zwischen Schwabach West und Neuendettelsau nach einem Unfall gesperrt. Nutzen Sie ja bitte die Umleitung über die U60. Die A7 Flensburg-Hamburg ist in Richtung Süden zwischen Hamburg-Schnelsen-Nord und Stellingen sowie in Richtung Norden zwischen Volkspark und Schnelsen-Nord wegen Tunnelwartungsarbeiten noch bis Montag früh gesperrt. Auch hier ist eine Umleitung für Sie eingerichtet. Die A23 Heide-Hamburg ist zwischen Eidelstedt und Dreieck Hamburg-Nordwest in beiden Richtungen wegen Tunnelwartungsarbeiten bis Montag früh 5 Uhr gesperrt. Die A40 Essen Richtung Dortmund ist zwischen Dreieck Bochum-West und Bochum-Zentrum wegen Bauarbeiten für 2 Wochen gesperrt. Die A42 Dortmund Richtung Kamp-Lindfort ist zwischen Bottrop Süd und Oberhausen Neue Mitte wegen Bergungsarbeiten gesperrt. Die A45 Dortmund-Gießen ist zwischen Dillenburg und Herborn-West wegen Brückenbauarbeiten bis Montag früh 5 Uhr in beiden Richtungen gesperrt. Auch hier sind Umleitungen eingerichtet. Die A46 Düsseldorf-Wuppertal ist zwischen Düsseldorf-Bilk und Holthausen bis Montag früh in beiden Richtungen gesperrt. Und die A52 Essen Richtung Düsseldorf ist zwischen Essen-Kettwig und Breitscheid wegen Brückenbauarbeiten bis Montag früh gesperrt. Allen unterwegs eine gute und hoffentlich auch entspannte Fahrt.
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Die Rainbirds hier in der ARD-Hitnacht, 5.40 Uhr, schönen guten Morgen. In den 70er Jahren kam eine Band aus Schweden groß raus. Björn, Benny, Agneta und Frida, und da wissen Sie längst, um wen es geht. Ja, ihre Karriere verdient ja nun wirklich jede Menge Superlative. Die Gruppe ABBA aus Schweden. Und schon in ihrer aktiven Zeit in den 70er und 80er Jahren brachten sie ja die meisten ihrer zeitlosen Hits heraus. In den 80er Jahren zogen sie sich ja dann immer mehr zurück, und so richtig deutlich wurde ihr Erfolg dann vor allem mit ihrem Greatest Hits Album ABBA Gold. Das kam 1992 heraus, und mit so viel Erfolg haben sie damals wahrscheinlich auch nicht gerechnet. Das Album belegte in 12 Ländern Platz 1 und es ist mit 31 Millionen Exemplaren das meistverkaufte Album der Gruppe überhaupt.

Take That hier in der ARD Nacht gleich 10 vor 6, 5 Uhr 50. Schönen guten Morgen. Und damit gehen wir in die letzte Runde dieser ARD-Hitnacht. Gleich starten ja die Frühprogramme und ab heute Abend begleiten die Kollegen in Magdeburg wieder durch die nächsten Nächte. Danke fürs Dabeisein, danke für die vielen Mails und kommen Sie doch entspannt durch diesen Sonntag.

0: für eine schöne, angenehme Stimme am frühen Morgen. Ich versuch's mal auch in diesem Modus. Das Wetter ist heute meist grau und immer wieder auch nass. Örtlich sind auch Starkregen und stürmische Böen möglich. Ja, ist halt so. Wolkenlücken mit Sonne sind vor allem Richtung Niederrhein und Münsterland möglich. Dazu erreicht Olpe 19 Grad, Leverkusen 20, Gelsenkirchen 21 Grad. Gucken wir auf morgen. Da gibt's erstmal viele Wolken, teils mit Nebel. Sprühregen kann auch dabei sein. Und dann löst sich der Nebel auf und dann haben wir meistens einen trockenen Sonne-Wolken-Mix.
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2: Die Nachrichten mit Dominik Freiberger. Guten Morgen. In mehreren deutschen Städten haben Zehntausende Menschen gegen Rechtsextremismus und die AfD demonstriert. Besonders große Kundgebungen gab es in Düsseldorf, Hamburg, Berlin und München. Daniel Schwingenheuer berichtet.
3: In Düsseldorf beteiligten sich nach Angaben von Polizei und Veranstaltern rund 20.000 Menschen an einem Protestzug. In Hamburg waren es laut den Organisatoren etwa 25.000. In Berlin schwanken die Angaben zwischen 18.000 und 32.000 Teilnehmern. Anlass der Demo ist vor allem das starke Abschneiden der AfD bei der Landtagswahl in Sachsen-Anhalt und die Debatte über den weiteren Umgang mit der Partei. Immer wieder wurde auf den Demos auch gefordert, ein Verbot der AfD zu prüfen. Die AfD wird bundesweit als Verdachtsfall vom Verfassungsschutz beobachtet und einige Landesverbände gelten als gesichert rechtsextremistisch.
2: Führende KI-Firmen zeigen sich bereit, die Entwicklung künstlicher Intelligenz zu verlangsamen, darunter OpenAI und Anthropic. Hintergrund sind Sicherheitsbedenken nach eigenmächtigen Hacking-Attacken durch KI-Agenten. Anthropic-Chef Amodei plädierte für eine branchenweite Atempause. Er kündigte an, dass künftig unabhängige Beobachter die Trainingsphasen neuer KI-Modelle begutachten sollen. OpenAI-Chef Altman nannte das eine gute Idee und auf X stimmte auch Elon Musk dem zu. NRW-Gesundheitsminister Laumann übt Kritik an der geplanten Pflegereform. Er bemängelt, dass es im Pflegegrad 1 künftig kein Geld mehr aus der Pflegekasse geben soll. Anne Bielefeld, WDR Landespolitik.
4: Benötigen Pflegebedürftige niedrigschwellige Hilfe beim Einkaufen oder Putzen, zahlt die Pflegekasse dafür in Pflegegrad 1 131 Euro im Monat. Das soll nach einem ersten Entwurf zur Pflegereform wegfallen. NRW-Gesundheitsminister Karl-Josef Laumann ist jedoch dafür, dass Betroffene auch künftig diese Unterstützung bekommen. Besonders die häusliche Pflege sei wichtig, betont Laumann im Interview mit dem WDR-Magazin Westpol. Derzeit wird der Referentenentwurf überarbeitet. Bundesgesundheitsminister Carsten Linnemann, CDU, hat angekündigt, sein Reformpaket noch in diesem Monat vorzustellen.
2: Und auch das beobachten wir. In Niedersachsen finden heute Kommunalwahlen statt. Rund 6,3 Millionen Menschen sind zur Stimmabgabe aufgerufen. Es wird erwartet, dass die AfD im Vergleich zur vorigen Wahl deutlich zulegt. Bundesverkehrsminister Bilger verlangt, dass die Deutsche Bahn die sogenannte Familienreservierung wieder einführt. Den Funke-Medien sagte der CDU-Politiker, es gebe dazu Gespräche mit dem Unternehmen. In Schweden wird heute ein neues Parlament gewählt. Der konservative Regierungschef Kristersson schließt nicht aus, danach mit den Rechtspopulisten eine Koalition zu bilden. Das wäre ein Novum in Schweden. Am Tag des offenen Denkmals öffnen heute auch in Nordrhein-Westfalen hunderte historische Gebäude ihre Türen. Schwerpunkt sind dieses Jahr Denkmäler der Infrastruktur, also Industriebetriebe, Zechen, Brücken und Tunnel. Beim Filmfestival in Venedig ist am Abend der begehrte Goldene Löwe verliehen worden. Er ging an die dänisch-ägyptische Regisseurin Mai El-Tukri für den Film Woman Unknown. Die Frauennationalmannschaft in Basketball hat das WM-Halbfinale gegen Frankreich deutlich verloren. Am Ende stand es 86 zu 64. In Wuppertal wird heute an die weltberühmte Choreografin Pina Bausch erinnert, die Erfinderin des Tanztheaters. Etliche Menschen wollen die sogenannte Nelkenlinie tanzen. Leslie Jill Stracke erklärt, was damit gemeint ist.
5: Dabei bilden bis zu 1000 Tänzerinnen und Tänzer eine lange Reihe und erzählen mit ihren Bewegungen vom Wechsel der Jahreszeiten. Los geht es um 13 Uhr, getanzt wird vom Opernhaus Barmen bis zum ehemaligen Schauspielhaus in Elberfeld.
2: Die Nelkenlinie gehört zu Pina Bauschs Stück Nelken. Es ist eines ihrer bekanntesten Werke. Das war WDR aktuell.
0: WDR 4 mit der Verkehrslage. Die A42 Dortmund Richtung Kamp-Lintfort ist zwischen Bottrop Süd und Oberhausen Neue Mitte aktuell wegen Bergungsarbeiten gesperrt. Und folgende Autobahnen sind wegen Bauarbeiten gesperrt. Die A2 zwischen Kreuz Oberhausen und Dreieck Bottrop bis morgen früh. Die A40 zwischen Dreieck Bochum West und Bochum Zentrum für ganze 2 Wochen. Die A45 zwischen Dillenburg und Herborn West in beiden Richtungen auch bis morgen früh. Die A46 zwischen Düsseldorf-Bilk und Düsseldorf-Holthausen in beiden Richtungen auch bis morgen früh. Und das gilt auch für die A52 zwischen Essen-Kettwig und Kreuz-Breitscheid. Allen, die gerade unterwegs sind, eine gute Fahrt. 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
0: Und heute widmen wir uns 3 Stunden lang der besonderen Beziehung zwischen Mensch und Hund. Und da sind natürlich auch wieder Sie gefragt. Erzählen Sie mir davon mit der ARD Sounds oder der WDR 4 App oder per Mail. wdr4.de. Wir hören uns im Tierschutz um und wir klären so wichtige Fragen wie: Kann Hundi meine Gedanken erahnen? Ja, guten Morgen, liebe Frauchen, liebe Herrchen mit einem dreifachen... Schicken Sie mir gerne Ihre schönsten Wuffs per Sprachnachricht. Ja, so zum richtig wach werden. Wir sind Heimat.

0: eine zweite Chance bekommen. Ja, das passt irgendwie. Dazu komme ich gleich. Sie hören mittendrin bei WDR 4. Heute mit Hund und Mensch ist eine besondere Beziehung. Sie können mir gerne davon erzählen mit der WDR 4 App oder per Mail wdr4.de. Ja, und ach, ne, wenn man im Internet die Seiten von Tierschutzvereinen durchgeht und dann dort die vielen Hunde sieht, die einen so aus ihrer Box traurig angucken, ja, dann werde ich oft selbst traurig. Und noch mehr fühlen wir das natürlich, wenn wir ein Tierheim hier vor Ort besuchen und den abgegebenen Hunden in echt gegenüberstehen. Dazu kommt dann auch noch, dass die Mitarbeiter in den Tierheimen oft völlig an ihre Grenzen kommen. Und genau deshalb hat Hundetrainer und Hundeexperte Martin Rütter, den kennen alle Frauchen und Herrchen, einen Tierschutzverein gegründet.
1: Eigentlich hat es tatsächlich angefangen mit einer Online-Kampagne, weil wir erleben ja in Deutschland, dass der Tierschutz wirklich kurz vorm Kollaps ist. Also die Tierheime sind voll bis unters Dach, die Kosten steigen wie verrückt. Die Menschen, die im Tierschutz arbeiten, arbeiten in aller Regel zum Mindestlohn, aber die Kosten drumherum werden immer mehr. Und trotzdem produzieren wir wie verrückt Hunde. Da muss man sich schon fragen, ist das alles irgendwie noch zeitgemäß? Und deshalb war in dieser Kampagne der Gedanke, hey Leute, geht doch mal in die Tierheime. Und wir wollen den Menschen so ein bisschen die Angst nehmen, weil die haben immer alle im Kopf, na, ich bin jetzt nicht so wahnsinnig erfahren und im Tierheim, da sitzen doch immer nur Hunde, die schon irgendwie eine Schraube locker haben. Und das ist faktisch nicht der Fall. Natürlich gibt es da hochproblematische Hunde, so wie auch bei Züchtern oder bei Händlern. Aber es gibt da auch unfassbar nette Hunde. Und deshalb haben wir so ein bisschen in der Kampagne gesagt, Leute, denkt mal darüber nach. Ja, und irgendwann hat das Team dann gesagt, ey komm, eigentlich wäre es konsequent, wir machen jetzt einen Tierschutzverein draus. Und das haben wir dann in diesem Jahr gestartet. Es ist natürlich wahnsinnig viel Arbeit, aber es ist ein total schönes Projekt.
0: Und dieser Tierschutzverein heißt Adoptieren statt Produzieren e.V. Und mit ihm versuchen Martin Rütter und sein Team vor allem auch Aufklärungsarbeit zu leisten.
1: Also zum Beispiel haben wir jetzt ein Projekt, wo wir in Rumänien Trainer von uns in Schulen schicken und den Kindern erklären, schau mal, es ist wirklich nicht schön für einen Hund, wenn der an der Kette draußen lebt. Also versuchen sozusagen schon eine ganz junge Generation zu sensibilisieren für Tierschutz. Und unser Verein ist so aufgestellt, also wir leben auch von Spenden und wir brauchen die auch, aber ich finanziere die komplette Verwaltung. Also das heißt, alles, was am Personal ist, Büro und so weiter, das bezahle ich. Infolgedessen sind wir in der Lage, was totaler Luxus ist, dass jeder Cent von jeder Spende auch wirklich eins zu eins in Projekte fließt.
0: Hundetrainer Martin Rütter hat einen Tierschutzverein gegründet, der heißt Adoptieren statt Produzieren e.V. Mehr Infos gibt's im Internet. Gute Sache. Mehr Hunde glücklich machen ist die Devise, weil die machen umgekehrt ja uns glücklich. Und darauf schauen wir in ungefähr 20 Minuten in Mittendrin auf WDR 4. Schönen guten Morgen. Wir sind Depeche Mode.

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0: Frau, die mit ihrer ganzen Seele gesungen hat, Amy Winehouse. Wir kommen zum NRW-Wetter. Es wird grau, immer wieder auch nass. Örtlich sind auch Starkregen und stürmische Böen möglich. Wolkenlücken mit Sonne sind auch möglich, vor allem in Richtung Niederrhein und Münsterland. Schwerte erreicht 18 Grad, Aachen 20 und Warendorf 21 Grad. Und das ist die Verkehrslage bei WDR 4. Die A42 Dortmund Richtung Kamp-Lindfort ist zwischen Bottrop Süd und Oberhausen Neue Mitte nach letzter Schätzung der Polizei bis etwa 8 Uhr wegen Bergungsarbeiten gesperrt. Und wegen Bauarbeiten gesperrt sind folgende Autobahnen: die A2 zwischen Kreuz Oberhausen und Dreieck Bottrop bis morgen früh, die A40 zwischen Dreieck Bochum West und Bochum Zentrum für ganze 2 Wochen, die A45 zwischen Dillenburg und Herborn West in beiden Richtungen auch bis morgen früh. Das gilt auch für die A46 zwischen Düsseldorf-Bilk und Düsseldorf-Holthausen in beiden Richtungen und für die A52 zwischen Essen-Kettwig und Kreuz-Breitscheid. Sollten Sie gerade unterwegs sein, kommen Sie gut an Ihr Ziel, und alle Staus und alle Meldungen, die relevant sind in Sachen Verkehrslage, die gibt's bei WDR 4 in der neuen ARD Sounds App. Ja, schönen guten Morgen. Ich muss noch ein bisschen üben hier mit gerade aussprechen. Ich bin Katja Frank.
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0: Einer meiner Lieblingssänger, Billy Joel, mit dem Klassiker She's Always a Woman to Me. WDR 4, die Sendung mittendrin. Und jetzt komme ich mal kurz mit einem Reim um die Ecke. Dass mir der Hund das Liebste sei, sagst du, oh Mensch, sei Sünde. Der Hund blieb mir im Sturme treu. Der Mensch nicht mal im Winde. Keiner weiß genau, wer diese Zeilen verfasst hat, aber die meisten Hundehalter würden das wohl genau so unterschreiben. Hunde sind nicht nur treu, sie machen uns auch einfach richtig glücklich. So wie den 30-jährigen Julian, seine Hündin Puma aus dem Tierschutz.
1: Es gibt so viele kleine Sachen, so dieses Klackern auf dem Parkett und immer wenn sie aufgeregt ist, dann fängt sie an zu niesen und sowas. Das ist total süß und das sind so Kleinigkeiten, wo ich einfach merke, das macht mich total glücklich. Und selbst wenn ich dann irgendwie schlecht gelaunt bin, ich muss da immer irgendwie drüber lächeln und dann immer so eine kleine Aufmunterung, auch wenn es mal doof ist. Und das hilft mir dann auf jeden Fall.
0: Und genauso empfindet das auch Dennis. Seit er ein kleiner Junge ist, hat er Hunde gehabt. Seine jetzige Hündin heißt Romy. Sie ist Dennis' dritter Hund und er würde sein letztes Hemd für sie geben.
2: Wenn ich meinen Hund längere Zeit nicht sehe, wenn ich beruflich unterwegs bin, dann vermisse ich das Tier. Und ich freue mich, sie zu sehen. Ich habe bei unseren morgendlichen Rundgängen immer wieder, also morgens stehe ich auf, ich habe schlechte Laune, ich gehe mit dem Hund raus und sehe, wie toll sie das Leben findet und das ja, bessert meine Laune sofort. Ich kann das nicht anders sagen, ich liebe meinen Hund, so wie ich wahrscheinlich auch einen Menschen lieben würde.
0: Klare Sache, Hunde sind gleichwertige Familienmitglieder. Wie macht Ihr Hund Sie glücklich? Erzählen Sie mir von der Hund-Mensch-Freundschaft mit der WDR4-App oder per Mail wdr4.de. Sie hören mittendrin auf WDR4 am Sonntagmorgen. Hier ist Lenny Kravitz. 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

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Dann immer her damit mit der WDR 4 App oder der ARD Sounds App oder per Mail wdr4.de, gerne auch als Sprachnachricht. WDR 4 ist hier mittendrin mit der besonderen Beziehung zwischen Hund und Mensch.

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0: Was für ein Klassiker von Manfred Mann's Earth Band. Dave is on the road again. Und wir gucken auf das Wetter in Nordrhein-Westfalen. Es ist heute meist grau, immer wieder nass. Starkregen ist möglich, stürmische Böen. Wolkenlücken mit Sonne sind auch möglich, vor allem Richtung Niederrhein und Münsterland. Dazu erreicht Lüdenscheid 18 Grad, Gronau 19, Bonn 22 Grad. Ja, und wie startet der Tag morgen? Mit vielen Wolken, teils auch mit Nebel. Vereinzelt ist ein bisschen Sprühregen dabei. Und dann löst sich der Nebel auf und dann gibt's vor allen Dingen einen trockenen Sonne-Wolken-Mix. Dazu dann 17 bis 25 Grad.
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2: Die Nachrichten mit Dominik Freiberger. Guten Morgen. OpenAI, eines der weltweit führenden KI-Unternehmen, verschiebt seinen Börsengang. Hintergrund sind Sicherheitsrisiken bei der künstlichen Intelligenz. Auch andere Unternehmen sind besorgt. Gabi Biesinger, WDR San Francisco.
3: Zuvor hatte bereits der Chef des OpenAI-Rivalen Anthropic dazu aufgerufen, die Entwicklung von künstlicher Intelligenz zu drosseln. Eine zu schnelle Entwicklung sei leichtsinnig. Bei Anthropic haben die Sicherheitsbedenken die Börsenpläne allerdings bisher nicht gebremst. Insidern zufolge will das Unternehmen frühestens Mitte Oktober mit der Vermarktung seines Börsengangs beginnen und diesen noch vor den US-Kongresswahlen im November abschließen. Seit Wochen gibt es große Sorgen um Risiken künstlicher Intelligenz, die vor allem von Hacking-Attacken durch KI-Software ausgelöst wurden, die sich in Testläufen selbstständig gemacht hatte.
2: Polizisten und Feuerwehrleute in Nordrhein-Westfalen können mit weniger Papierkram und höheren Zulagen rechnen. Die Landesregierung will den öffentlichen Dienst im neuen Jahr modernisieren. Zum Beispiel sollen Polizeitaucher nicht mehr Temperatur, Strömung und Tiefe des Wassers dokumentieren müssen, damit die Zulage berechnet werden kann. Komplizierte Schichtzulagen sollen durch Pauschalen ersetzt werden. Finanzminister Obtendrenk rechnet mit Mehrausgaben von 45 Millionen Euro im Jahr. Ein Polizeigewerkschafter lobte die Pläne. In Niedersachsen öffnen in einer Stunde die Wahllokale für die Kommunalwahlen. Rund 6,3 Millionen Menschen sind zur Stimmabgabe aufgerufen. Torben Hildebrandt ordnet die Bedeutung der Wahl ein.
4: Diese Wahl rückt eine Woche nach dem AfD-Sieg in Sachsen-Anhalt natürlich besonders in den Blick. Wie stark ist die AfD in einem westdeutschen Flächenland? Die Wahl wird es zeigen. Vor 5 Jahren lag die AfD in Niedersachsen auf Kreisebene noch bei 4,6%. Dieser Anteil dürfte deutlich steigen. Aber traditionell sind CDU und SPD in den niedersächsischen Kommunen sehr stark verankert. Auch die Grünen und die vielen Wählergemeinschaften kämpfen um Mandate. Fast 2200 Gemeinde- und Stadträte und Kreistage werden heute gewählt. Dazu gibt es auch rund 400 Direktwahlen. Da geht es um Bürgermeister und Bürgermeisterinnen und um die Landräte. Wichtig ist diese Wahl auch, weil Bürgerinnen und Bürger sehr großen Einfluss haben, was bei ihnen vor der Haustür passiert. Straßenlaternen, Feuerwehrhäuser, Kindergärten oder der Umgang mit Windrädern. Alles Themen, die vor Ort von Kommunalpolitikern entschieden werden.
2: Und auch das ist heute wichtig. In mehreren Städten haben Zehntausende Menschen gegen Rechtsextremismus und die AfD demonstriert. In NRW fand die größte Kundgebung in Düsseldorf mit 20.000 Teilnehmern statt. Bundesverkehrsminister Bilger verlangt, dass die Bahn die sogenannte Familienreservierung wieder einführt. Den Funke-Medien sagte der CDU-Politiker, es gebe dazu bereits Gespräche. In Schweden wird heute ein neues Parlament gewählt. Der konservative Regierungschef Kristersson schließt nicht aus, danach mit den Rechtspopulisten eine Koalition zu bilden. In Gelsenkirchen-Buer startet am Mittag ein im Fußball einmaliges Pilotprojekt. Die Schiedsrichter der Kreisliga B tragen erstmals Bodycams. Das soll Gewalt und Diskriminierung eindämmen. Die deutschen Basketballerinnen haben das WM-Endspiel nicht erreicht. Das Halbfinale gegen Frankreich ging 64-86 verloren. Kapitänin Marie Gülich zeigte sich enttäuscht, vor allem wegen vieler unnötiger Ballverluste.
5: Bis zur Halbzeit, finde ich, waren wir im Spiel drin, aber irgendwie auch nicht. Ich glaube, diese Turnover waren einfach jedes Mal ein Schlag ins Gesicht und der hat uns sehr viel Energie gekostet und am Ende auch irgendwie das Selbstbewusstsein.
2: Deutschland spielt darum heute um Bronze um 16.30 Uhr gegen Spanien. Das war WDR aktuell.
0: WDR4 mit der Verkehrslage. Die A42 Dortmund Richtung Kamp-Lindfort ist zwischen Bottrop Süd und Oberhausen Neue Mitte. Nach Schätzung der Polizei bis etwa 8 Uhr wegen Bergungsarbeiten gesperrt. Und folgende Autobahnen sind wegen Bauarbeiten gesperrt. Einmal die A2 zwischen Kreuz Oberhausen und Dreieck Bottrop bis morgen früh. Die A40 zwischen Dreieck Bochum West und Bochum Zentrum für 2 Wochen. Die A45 zwischen Dillenburg und Herborn West in beiden Richtungen bis morgen früh. Und das gilt auch für die A46 zwischen Düsseldorf-Bilk und Düsseldorf-Holthausen, auch in beiden Richtungen, und für die A52 zwischen Essen-Kettwig und Kreuz-Breitscheid. Kommen Sie gut an Ihr Ziel, wenn Sie gerade unterwegs sind. Schönen guten Morgen, und alle Staus gibt's immer bei WDR4 in der neuen ARD-Sounds-App.
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0: Wir sind heute auf den Hund gekommen und ich bin ganz, ganz verliebt in die Mischlingshündin meiner Tochter aus Bosnien. Okay, die hatte so ein paar Teenager-Flausen im Kopf, aber sie ist freundlich zu allen Menschen, zu anderen Hunden, und das ist ja das Wichtigste. Und wenn sie dann so den Kopf schief legt, dann geht mein Herz ganz, ganz, ganz weit auf. Ein Auslandshund kann also ein ganz, ganz großes Geschenk sein. Wie man sich vor unliebsamen Überraschungen schützt, das hören wir gleich von unserem Hundeflüsterer Martin Rütter. Und Sie können mir weiterhin gerne Ihre schönsten, Ihre nettesten Hundesprüche schicken mit der WDR4-App oder per Mail wdr4.de. Wir sind Heimat. Ich bin Katja Franke. Schönen guten Morgen.

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0: Herbert Grönemeyer bei WDR 4 mittendrin. Heute sprechen wir über unsere besondere Beziehung zu Hunden. Und wenn man heutzutage so auf eine Hundewiese geht, dann fällt einem auf, den klassischen Rassehund wie den Dackel oder den Pudel oder den Schäferhund, den sieht man da nur noch selten. Viel öfter rennen da Mischlinge rum. Und wenn man danach fragt, hört man oft, der Hund ist ein ehemaliger Straßenhund aus Rumänien oder aus Spanien oder Griechenland oder Ungarn und. Und das sind oft ganz, ganz tolle, liebenswerte Tiere. Auch Hundetrainer Martin Rütter wirbt dafür, solchen Hunden aus dem Auslandstierschutz eine Chance zu geben. Jetzt könnte ich gegenhalten, ne? Ist das nicht ein Überraschungspaket, eine Wundertüte? Passen wir überhaupt zueinander? Martin Rütter sagt, es gibt Möglichkeiten, einen Auslandshund vorher kennenzulernen.
1: Die Leute haben ja immer die Angst, ach so, da fährt jetzt ein Tierschutzverein nach Ungarn, Rumänien oder wohin auch immer und bringt einfach willkürlich mal 100 Hunde her und weiß gar nicht, wohin damit. Ach schwupp, jetzt sind die im Tierheim. So ist das ja nicht. Das heißt, die seriösen Tierschutzvereine haben ja vorher Patenschaften, Pflegestellen, Kooperationen mit deutschen Tierheimen, die in der Lage sind, die Tiere aufzunehmen.
0: Also am besten nicht auf Vereine einlassen, bei denen man sich einen Auslandshund nur nach einem Foto und einer Beschreibung im Internet aussucht und dann hat man womöglich den Salat oder wo man das Tier dann direkt vom Transport aus in die Hand gedrückt bekommt und ich weiß, was bekomme ich da eigentlich? Der Tipp von Martin Rütter sind Tierschutzvereine, die Tiere vor der endgültigen Abgabe bei einer Pflegestelle hier in Deutschland in Pflege geben, wo man den Hund dann wirklich gut vorher kennenlernen kann.
1: Ja, das ist für mich auch ehrlich gesagt das Idealszenario. Ich halte das für völlig absurd, auch bei Tierschutzvereinen zu sagen, da ist ein Hund abgebildet, der sitzt irgendwo und jemand sagt, ja, das ist bestimmt nett, der Hund. Würde ich einfach, tut mir leid, nicht nehmen. Wenn ich aber jetzt in einer total exponierten Situation bin und sage, hört mal, ich habe hier irgendwie alle Möglichkeiten, egal welche Marotten der hat, ich kann dem Hund zu Hause bieten, dann bitte sehr. Aber wenn du sagst, nein, ich führe im positiven Sinne gemeint ein normales Leben, dann macht es wirklich Sinn. Und das ist das Tolle an dem Projekt Pflegestelle. Auch das sind ja Sachen, die Mitarbeiter von mir machen. Die nehmen Hunde mal zur Pflege auf und sagen, wir peppeln den mal auf und können dann nach ein paar Wochen auch eine sehr genaue Einschätzung geben, was für ein Typ ist das eigentlich? Wie sind die Charakterzüge? Wo sind die Stärken und die Schwächen? Und ich finde, so geht dann auch Tierschutz, ehrlicherweise.
0: Und was für einen Typ Hund haben Sie vielleicht auch aus dem Tierschutz? Und was ist seine beste Eigenschaft? WDR 4 freut sich auf Ihre Geschichten mit der WDR 4 App oder per Mail wdr4.de. Wir sind heute auf den Hund gekommen.

0: Was für ein Knaller von Lou Bega. Und ich komme um die Ecke mit dem WDR4-Wetter für Nordrhein-Westfalen. Es wird heute meist grau, immer wieder nass. Starkregen ist möglich, stürmische Böen. Und es gibt aber auch Wolkenlücken mit Sonne, vor allem in Richtung Niederrhein und nördlichem Westfalen. Winterberg erreicht heute 14 Grad, Bad Münstereifel 19 Grad und Neuss 20 Grad. Nicht gerade hohe Temperaturen. Morgen startet der Tag mit vielen Wolken. Teils ist auch Nebel dabei und vereinzelt ein bisschen Sprühregen. Und dann löst sich der Nebel auf und dann gibt's meistens einen trockenen Sonne-Wolken-Mix. Dazu dann 17 bis 25 Grad. WDR 4 mit der Verkehrslage. Die A42 Dortmund Richtung Kamp-Lindfort ist zwischen Bottrop Süd und Oberhausen Neue Mitte wegen Bergungsarbeiten weiterhin gesperrt. Und folgende Autobahnen sind wegen Bauarbeiten gesperrt. Einmal die A2 zwischen Kreuz Oberhausen und Dreieck Bottrop bis morgen früh. Die A40 zwischen Dreieck Bochum West und Bochum Zentrum für 2 Wochen. Die A45 zwischen Dillenburg und Herborn West in beiden Richtungen bis morgen früh auch. Die A46 zwischen Düsseldorf-Bilk und Düsseldorf-Holthausen in beiden Richtungen auch bis morgen früh. Und schließlich die A52 zwischen Essen-Kettwig und Kreuz-Breitscheid ebenfalls bis morgen früh. Ich bin Katja Franke. Schönen guten Morgen und alle Staus und alle Informationen, die relevant sind für die Autobahnen, die finden Sie jederzeit bei WDR 4 in der neuen ARD Sounds App.
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0: Der war einer meiner Helden in meiner Jugend. Cat Stevens bei WDR 4. Schönen guten Morgen, liebe Frühaufsteher. Sie hören mittendrin und unser Thema heute ist ja die besondere Beziehung zwischen Hund und Mensch. Und vielleicht sind Sie eben ja auch von einer warmen Schlabberzunge geweckt worden und haben als erstes in seelenvolle Hundeaugen geschaut. So wie Christine aus Bad Sassendorf. Ihre Hündin hat sie um 6 aus dem Bett geholt und wollte nicht wirklich spazieren gehen. Kann man irgendwie auch nachvollziehen bei diesem komischen Wetter. Sie schreibt, er will lieber die ganze Zeit nur schmusen und geknuddelt werden. Also sitzen wir hier, knuddeln und hören WDR 4. Was gibt es Besseres? Das hat uns Christine geschrieben. Und der Hund von Katrin aus Bergkamen, der heißt Janosch. Und sie erzählt uns, was ihre Beziehung so besonders macht.
1: Für mich ist das Schönste an einem Leben mit einem Hund, dass ich zum einen eben immer irgendwie einen Grund habe, vor die Tür zu kommen. Und wenn man dann mit dem Hund draußen ist und die über ein Feld toben, ich weiß nicht, wer ein Kind hat und sein Kind im Sandkasten spielend beobachtet, der kennt dieses Gefühl. Genauso ist es, wenn mein Hund über irgendein Feld rennt oder mit einem anderen Hund spielt. Da wird mein Herz einfach warm.
0: Also, dass wir Menschen unsere Haustiere innig und bedingungslos lieben, das dürfte außer Frage stehen. Aber die Frage ist, ist das eigentlich umgekehrt? Lieben die Hunde auch uns wirklich so aus freiem Willen oder tun sie das nur, weil wir halt sozusagen die Dosenöffner sind? Wer, wenn nicht Hundeexperte Martin Rütter, kann uns eine Antwort darauf geben?
2: Ja, das weiß man tatsächlich wissenschaftlich sehr genau. Natürlich haben Hunde auch, wie Menschen, so ein gewisses Maß an Opportunismus in sich, das ist ja klar. Aber trotzdem gibt es da eine tiefe, auch emotionale Verbindung. Das ist sehr, sehr spannend. Das können wir tatsächlich an Hormonausschüttungen messen. Also Hunde trauern mit uns gemeinsam, also sind also durchaus in der Lage, Stresshormone zu produzieren, wenn wir mit traurig sind. Aber das Interessante ist, dass der Hund wirklich das einzige Haustier ist, was in der Lage ist, einen Artfremden als vollwertigen Sozialpartner zu erkennen. Das heißt, der Hund weiß die ganze Zeit, dass wir keine Hunde sind, aber die Emotionalität ist auf dem gleichen Level.
0: Und wie zeigt Ihr bester Freund Ihnen seine Emotionen? Ich bin sehr gespannt, das können Sie mir erzählen mit der WDR4-App oder per Mail wdr4.de. Sie hören mittendrin, jetzt mit Ronald Keating.

Ashford and Simpson mit Solid bei WDR 4. Ein schöner 80er. Warum ich meinen Hund so lieb habe? Immer wenn ich ihn frage, wie sehe ich aus? Sagt er, wow. Hundesprüche gibt es viele und sie sind fleißig dabei, mir welche zu schicken. Wie Sandra aus Bad Honnef, ihr Lieblingsspruch, das letzte Kind hat meistens Fell. Kein Weg wird mit lang mit meinem Hund an meiner Seite, hat uns Enzo aus Ohr-Erkenschwick geschickt. Und ein Hörer, eine Hörerin ohne Namen hat uns Folgendes geschrieben. Mein bester Freund sprach nie ein Wort zu mir. 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

0: Erinnerungen an Dolly Parton. Das Lied von ihr, Jolene. Und das ist das Wetter für Nordrhein-Westfalen. Grau ist es, immer wieder nass, Starkregen und stürmische Böen sind auch noch möglich. Es gibt aber auch Wolkenlücken mit Sonne und die sind vor allem Richtung Niederrhein und nördliches Westfalen möglich. Bad Berleburg erreicht 16 Grad, Wuppertal 19, Steinfurt 20 Grad.
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2: Die Nachrichten mit Dominik Freiberger. Guten Morgen. Künstliche Intelligenz ist für viele inzwischen eine Erleichterung im Alltag, beim Schreiben von Mails oder als Chatpartner. Jetzt aber warnt der Chef eines der führenden KI-Unternehmen, dass die Technologie extrem gefährlich werden könnte. Er leitet die Firma Anthropic und forderte andere Konzerne auf, der richtige Weg, um das zu verhindern, sei zusammenzuarbeiten.
3: The way to take the right paths is for the industry to work together.
2: Abel Afakama, WDR aktuell. Wovor sorgen sich die KI-Entwickler?
4: KI kann heute schon ziemlich viele und auch viele eigenständig. Sogenannte Agenten programmieren Apps, bauen Internetseiten oder suchen Flüge im Netz. Bei Versuchen haben sie aber auch schon eine Firma gehackt. Die Firmen sorgen sich, dass sich die KI immer schneller selbst weiterentwickelt und die Menschen dann die Kontrolle verlieren. Und der Anthropic-Chef befürchtet, in 6 bis 12 Monaten könnte so ein KI-Schwarm das ganze Internet übernehmen und riesigen Schaden anrichten. Die Firma will zwar weiter Fortschritte, aber eben nicht in diesem Tempo. So eine KI-Bremse würde aber natürlich nur funktionieren, wenn alle zusammenarbeiten. Und da gibt es gute Nachrichten. Auch die Chefs von ChatGPT und Grok sehen die Gefahr und wollen eine böse Super-KI verhindern.
2: In mehreren deutschen Städten haben Zehntausende Menschen gegen Rechtsextremismus und gegen die AfD demonstriert. Eine besonders große Kundgebung gab es in Düsseldorf mit rund 20.000 Teilnehmerinnen und Teilnehmern. Heute soll in Aachen demonstriert werden, ab 14 Uhr unter dem Motto »Kein Schritt zurück, linke Räume verteidigen«. Aufgerufen hat das Autonome Zentrum Aachen. In Gelsenkirchen startet heute ein bundesweit einmaliges Projekt im Amateurfußball. Bei den Spielen der Kreisliga B tragen die Schiedsrichter zum ersten Mal Bodycams. Johannes Hoppe berichtet.
5: Beleidigungen, Schlägereien, Spielabbrüche. Jährlich gibt es davon Tausende auf deutschen Amateurfußballplätzen. Das schreibt der Deutsche Fußballbund. Die Zahl, die sinkt seit 3 Jahren leicht und das soll weitergehen. Zusammen mit dem Fußball- und Leichtathletikverband Westfalen will der DFB kritische Situationen, also beispielsweise nach Fouls, jetzt dokumentieren. Und da geht es um das Sicherheitsgefühl der Schiris und dazu wird dann auch das Verhalten von Spielern, Trainern und Zuschauenden aufgenommen. Alles im Rahmen des Datenschutzes. Ja, und die Bodycams, die sind heute Mittag beim Kreisligaspiel zwischen Buhr 2 und Rennfort 2 in Gelsenkirchen zum ersten Mal im Einsatz.
2: Wichtig sind heute außerdem auch diese Themen. Polizisten und Feuerwehrleute können mit weniger Papierkram und höheren Zulagen rechnen. Die Landesregierung will im öffentlichen Dienst viele komplizierte Zulagenmodelle durch Pauschalen ablösen und rechnet mit Mehrausgaben von 45 Millionen Euro im Jahr. Der Kölner Dom wird während der sogenannten Dreikönigswallfahrt keinen Eintritt kosten, also vom 24. bis 27. September. Touristen dürfen Deutschlands bekannteste Kirche aber nur außerhalb der Gottesdienste besichtigen. Tennisspielerin Jelena Rybakina hat zum ersten Mal die US Open gewonnen. Die Kasachin entthronte im Finale von New York die Belarusin Arina Sabalenka in 3 Sätzen. Céline Dion ist nach 6 Jahren Pause erstmals wieder auf einer Konzertbühne aufgetreten. In Paris sang die Kanadierin vor rund 30.000 Fans. Die waren begeistert.
6: Mega abgefahren. Ich habe sie schon 3-mal live gesehen und jetzt das 4. Mal. Toll.
7: Mein erstes Mal nach 30 Jahren Céline Dion hören von der CD. Mega. In jedem Song hat man gemerkt, die Selbstsicherheit kommt. Sie ist wieder Céline, unsere Céline.
6: Hauptsache, sie singt wieder.
2: Céline Dion hatte sich wegen einer Autoimmunerkrankung lange zurückgezogen. In Paris gibt sie nun bis kommenden Mai noch 2 Dutzend weitere Konzerte. Das war WDR aktuell.
0: WDR 4 mit der Verkehrslage. Auf der A1 Köln-Dortmund ist die Auffahrt Burscheid nach einem Unfall gesperrt und folgende Autobahnen sind wegen Bauarbeiten gesperrt. Einmal die A2 zwischen Kreuz Oberhausen und Dreieck Bottrop bis morgen früh. Die A40 zwischen Dreieck Bochum West und Bochum Zentrum für ganze 2 Wochen. Die A45 zwischen Dillenburg und Herborn West in beiden Richtungen auch bis morgen früh. Das gilt auch für die A46 zwischen Düsseldorf-Bilk und Düsseldorf-Holthausen in beiden Richtungen und für die A52 zwischen Essen-Kettwig und Kreuz-Breitscheid. Allen, die da auf der Straße unterwegs sind, wünsche ich eine gute Fahrt. 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
0: Und Hundeliebe pur heute bei WDR 4. Ich bin Katja Franke, schönen guten Morgen. Und ich muss echt sagen, das war so herzergreifend, als ich mal die Hündin einer Freundin gehütet habe. Und die Hündin hat sich dann an die Fensterbank gesetzt und hat das Köpfchen hin und her gedreht, so nach dem Motto, wann kommt Frauchen wieder? Und schon vor dem Klingeln an der Haustür hat die Hündin gewusst, ja, sie ist da. Ist das Intuition oder sind das Schwingungen, die sie wahrnimmt? Es sind die Sinne, sagen Kenner. Hunde hören sehr leise Geräusche schon auf Distanz. Und jetzt gehen wir mal einen Schritt weiter. Hunde können Gedanken lesen. Viele Hundehalter sind fest davon überzeugt. Ist das so? Dieser Frage gehen wir in wenigen Minuten nach. 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

WDR4, Sie hören mittendrin am Sonntagmorgen und vielleicht mussten Sie auch gerade schmunzeln, weil Sie nur daran gedacht haben, Ihrem Hund oder

0: wirklich die Frage stellen, können Hunde unsere Gedanken lesen? Hundeexperte Martin Rütter sagt, nee, nicht ganz. Gedanken können sie zwar nicht lesen, aber...
1: Bei meiner Hündin war es so, ich habe die ja immer dabei gehabt und ich konnte dann 50 Mal den Raum verlassen und da kam eigentlich keine große Reaktion. Wenn ich aber nur gedacht habe, ah, jetzt fahren wir mal eine Runde mit dem Fahrrad zusammen, da gingen die Ohren schon hoch, weil sich mein Gesicht verändert hat. Das heißt, also Hunde sind extrem gut darin, eine Mimik zu lesen.
0: Aha, Martin Rütter ist also überzeugt davon, seine Hündin konnte ihm ansehen, dass er gerade an einen Spaziergang gedacht hat, weil er halt so einen speziellen Waldspaziergang-Fahrrad-Gesichtsausdruck hat.
1: Absolut, also ich bin mir 100% sicher, ich hasse es wirklich im Büro zu sitzen. Und wenn ich 5 Stunden am Schreibtisch sitze, dann sehe ich aber ganz anders aus, als wenn ich mal einmal so drüber nachdenke, oh, da sind wir im Wald, ganz sicher. Und manchmal sind es wirklich winzige, mimische Wimpernschläge, weil Hunde sind in ihrer eigenen Kommunikation extrem auf das Visuelle ausgerichtet. Also das heißt, die hündische Kommunikation findet zu 95% über Gesichtsmimik und Körpersprache statt. Und infolgedessen beobachten die halt sehr genau. Die haben viel Zeit, die beobachten uns den ganzen Tag. Die wissen schon genau, was welcher Wimpernschlag bedeutet.
0: Hunde lesen in unseren Gesichtern. Kennen Sie das auch? WDR 4 ist hier, mittendrin mit der Hund-Mensch-Beziehung.

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0: Disco zurück nach Nordrhein-Westfalen. Und wir gucken auf das Heimatwetter. Es wird grau, immer wieder nass. Wenn ich so aus dem Fenster gucke, da ist auch alles grau. Starkregen ist möglich, stürmische Böen auch. Wolkenlücken mit Sonne sind selten, wenn überhaupt dann Richtung Niederrhein und nördliches Westfalen möglich. Nettersheim erreicht heute 18 Grad, Dortmund 19, Bocholt 20 Grad. Der Tag morgen startet mit vielen Wolken, teils ist Nebel dabei und auch ein bisschen Sprühregen kann dabei sein. Und wenn der Nebel sich dann aufgelöst hat, dann stellt sich meist ein trockener Sonne-Wolken-Mix ein dazu. 17 bis 25 Grad. WDR 4 mit der Verkehrslage. Auf der A1 Köln-Dortmund ist die Auffahrt Burscheid gesperrt. Nach einem Unfall muss da eine Ölspur beseitigt werden. Und folgende Autobahnen sind wegen Bauarbeiten gesperrt. Die A2 zwischen Kreuz Oberhausen und Dreieck-Bottrop bis morgen früh. Die A40 zwischen Dreieck Bochum-West und Bochum-Zentrum für 2 Wochen. Die A45 zwischen Dillenburg und Herborn-West in beiden Richtungen bis morgen früh. Das gilt auch für die A46 zwischen Düsseldorf-Bilk und Düsseldorf-Holthausen in beiden Richtungen. Und für die A52 zwischen Essen-Kettwig und Kreuz-Breitscheid. 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

Du hältst mich warm und bist an meiner Seite, wenn ich dich brauche. Leo Sayer, when I need you. Und das gilt ja auch für die Beziehung zwischen Mensch und Hund. Das ist ja heute unser Thema. Der Golden Retriever Leo von Birgit aus Selm musste im August mit fast 15 Jahren über die Regenbogenbrücke gehen. Die Familie war unfassbar traurig und dann, schreibt Birgit, nach 4 Wochen wussten wir, dass es ohne Hund nicht auszuhalten ist. Es gab keine Struktur mehr in unserem Tagesablauf. Also haben wir uns für unseren Henry entschieden, auch ein Golden Retriever, der uns nun über ein Jahr so glücklich macht. Wir sind jetzt schon beste Freunde. Heinz Rühmann hat mal gesagt, man kann ohne Hund leben. Es lohnt sich aber nicht. Und das stimmt. Gerda aus Krefeld hat uns die Bitte eines Hundes geschickt. Mein Leben dauert 10 oder 12 Jahre. Jede Trennung bedeutet für mich Leiden. Bedenke es, ehe du mich anschaffst. Vertraue mir, ich lebe davon. Zürne mir nicht lange und sperr mich nicht zur Strafe ein. Du hast deine Arbeit, dein Vergnügen, deine Freunde. Ich habe nur dich. Wisse, wie immer an mir gehandelt wird, ich vergesse es nie. Kümmere dich um mich, wenn ich alt werde. Auch du wirst einmal alt sein. Geh jeden schweren Gang mit mir. Alles ist leichter für mich mit dir. Berührende Zeilen. Danke dafür. Sie hören mittendrin bei WDR 4.

Robin geht bei WDR 4. Gabi aus Overath, die hat uns jetzt zum Abschluss noch folgende Frage gestellt. Wenn Hunde keine Gedanken lesen können, sondern Körpersprache, wie ist dann Folgendes zu erklären? Mein Vater hat immer 45 Minuten gebraucht, um von der Arbeit im Büro nach Hause zu fahren, ist aber immer zu unterschiedlichen Zeiten nach Hause gekommen. Und der Dackel meiner Eltern ist immer genau zu der Zeit aufgestanden und hat sich an die Haustür gesetzt, wenn mein Vater losgefahren ist. Ja, wie ist das zu erklären? Kann ich jetzt auch nicht beantworten. Meine Mutter, schreibt sie, wusste übrigens fast nie, wann ihr Mann kommt. Danke für Ihre schönen Sprüche und Geschichten zur Liebe zum Hund. Mittendrin können Sie auch nachhören auf wdr4.de und der ARD Sounds App, wenn Sie nicht alles mitbekommen haben. Wir stellen die Beiträge ein. Und wenn man der Schauspielerin Maria Furtwängler in den sozialen Medien folgt, dann sieht man sie auch immer wieder mit einem Hund, mit Susa, einem ungarischen Vorstehhund. Und Maria wird heute 60 und Ute Schneider wird ihr gleich gratulieren. Ich bin Katja Franke. Schönen Sonntag Ihnen.

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1: Guten Morgen. Den heutigen Tag verbinde ich immer mit ganz viel Treppensteigen. Heute ist nämlich der Tag des offenen Denkmals. Das ist immer am zweiten Sonntag im September. Und ich bin viele Jahre immer an diesem Tag mit Besucherinnen und Besuchern den Kirchturm unserer Stadtkirche rauf und runter gelaufen, rauf und runter immer wieder. Die denkmalgeschützte Stadtkirche ist offen und die Menschen kommen. Sie können alles fragen, sie können alles ausprobieren, endlich mal ganz in Ruhe die Kirche anschauen, jeden Winkel, jedes Eckchen. Den Turm raufgehen, 63 Meter und dann runter auf die Stadt gucken. Und was Sie da alles sehen, guck mal da vorne, eine Dachterrasse, hinten da sieht man schon die Industrie am Rhein. Für all diese Entdeckungen ist dieser Tag des offenen Denkmals gut. Man kann heute an 5000 Städten kostenfrei gucken gehen. Und es sind eben nicht selten auch Orte, die sonst gar nicht der Öffentlichkeit zugänglich sind. Industrieanlagen, Schlösser, Windmühlen, Wohngebäude, Gärten, archäologische Plätze, Kirchen. Die Denkmäler in Deutschland sind super vielfältig. Es gibt sie überall und sie sind weit mehr als tote Steine. Denn jedes erzählt eine eigene Geschichte. Wer da mal über wen geherrscht hat, wer mit wem verheiratet wurde, wer hier entscheiden konnte. Das Denkmal kennt kleine Episoden und es atmet die Welt von früheren Zeiten in unsere Zeit hinein. Deshalb passt das Motto vom Tag des offenen Denkmals in diesem Jahr gut. Es geht nämlich um Netzwerke und Infrastruktur. Denkmäler zeugen eben von Beziehungen und Verbindungen zwischen Menschen und Orten und Generationen. Und die Beziehungsgeschichten, die in den Denkmälern stecken, die sind mindestens genauso interessant wie ihre Architektur oder ihre Kunstschätze. Wie haben denn die Menschen hier damals gelebt, geliebt, gebetet und gearbeitet und wie haben sie kommuniziert? Damit so ein Bauwerk entsteht, müssen Menschen ja zusammenarbeiten und etwas gemeinsam erschaffen. Ich schaue mir einen Wasserturm an und ich sehe die Idee dahinter, die Pläne, die Handwerkskünste. Ich entdecke Spuren von Handel, von Technik, Gemeinschaft und Alltag. Ich schaue mir eine Kirche an und ich erkenne Elemente des Glaubens, der Menschen damals getragen hat und ich sehe diesen Glauben auch heute. In unserer Stadtkirche zum Beispiel haben wir alte Epitaphe gefunden. Das sind Grabsteine, da ist ein Liedvers eingraviert. Und der steht bis heute in unserem Gesangbuch und ist offenbar damals für Menschen genauso hoffnunggebend wie heute. Und ich erkenne, die Geschichte, die ein Denkmal erzählt, ist auch meine Geschichte. Ich erkenne, wie sehr wir über unsere Denkmäler verbunden sind, in einem großen Netzwerk über Generationen hinweg, das zusammengehört. Denkmäler verbinden Vergangenheit und Gegenwart. Wie wir heute leben, das ruht auf dem, was Menschen vor uns gedacht und geschaffen haben. Vieles, was zu meinem Leben gehört, ist ja nicht selbstverständlich, sondern geht auf viele Generationen von Denken, Handwerk und Zusammenarbeit zurück. Heute also der Tag des offenen Denkmals unter dem Motto Netzwerke. Leben braucht Zusammensein und Zusammenarbeit zwischen Menschen und Kulturen, Können und Wissen. Und Denkmäler können Orte sein, wo Menschen zusammenkommen und eigene Netzwerke knüpfen, einander begegnen, wo sie ihr kulturelles Erbe würdigen und auch weiterdenken. Das brauchen wir in unserer Zeit. Ich wünsche Ihnen einen gesegneten Sonntag.
0: Es sprach Pfarrerin Anke Brombaum aus Moers. Das war Kirche in WDR 4. Sie hörten einen Beitrag der Evangelischen Kirche.
2: Wirkung aufs Wetter heute, meistens grau, kann immer mal wieder nass werden und zum Teil auch ziemlich windig. Die besten Chancen auf Sonne gibt es so Richtung Niederrhein und Münsterland. Dazu heute in Winterberg 14, in Bad Münstereifel 19 und Neuss kommt auf maximal 20 Grad.
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4: Die Nachrichten mit Dominik Freiberger. Guten Morgen. OpenAI, eines der weltweit führenden KI-Unternehmen, verschiebt seinen Börsengang. Hintergrund sind Sicherheitsrisiken bei der künstlichen Intelligenz. Auch andere Unternehmen sind besorgt. Gabi Biesinger, WDR San Francisco.
5: Zuvor hatte bereits der Chef des OpenAI-Rivalen Anthropic dazu aufgerufen, die Entwicklung von künstlicher Intelligenz zu drosseln. Eine zu schnelle Entwicklung sei leichtsinnig. Bei Anthropic haben die Sicherheitsbedenken die Börsenpläne allerdings bisher nicht gebremst. Insidern zufolge will das Unternehmen frühestens Mitte Oktober mit der Vermarktung seines Börsengangs beginnen und diesen noch vor den US-Kongresswahlen im November abschließen. Seit Wochen gibt es große Sorgen um Risiken künstlicher Intelligenz, die vor allem von Hacking-Attacken durch KI-Software ausgelöst wurden, die sich in Testläufen selbstständig gemacht hatte.
4: Polizisten und Feuerwehrleute in Nordrhein-Westfalen können mit weniger Papierkram und höheren Zulagen rechnen. Die Landesregierung will den öffentlichen Dienst im neuen Jahr modernisieren. Zum Beispiel sollen Polizeitaucher nicht mehr Temperatur, Strömung und Tiefe des Wassers dokumentieren müssen, damit die Zulage berechnet werden kann. Komplizierte Schichtzulagen sollen durch Pauschalen ersetzt werden. Finanzminister Obtendrenk rechnet mit Mehrausgaben von 45 Millionen Euro im Jahr. Ein Polizeigewerkschafter lobte die Pläne. NRW-Gesundheitsminister Laumann übt Kritik an der geplanten Pflegereform. Er bemängelt, dass es im Pflegegrad 1 künftig kein Geld mehr aus der Pflegekasse geben soll. Anne Bielefeld, WDR-Landespolitik.
6: Benötigen Pflegebedürftige niedrigschwellige Hilfe beim Einkaufen oder Putzen, zahlt die Pflegekasse dafür in Pflegegrad 1 131 Euro im Monat. Das soll nach einem ersten Entwurf zur Pflegereform wegfallen. NRW-Gesundheitsminister Karl-Josef Laumann ist jedoch dafür, dass Betroffene auch künftig diese Unterstützung bekommen. Besonders die häusliche Pflege sei wichtig, betont Laumann im Interview mit dem WDR-Magazin Westpol. Derzeit wird der Referentenentwurf überarbeitet. Bundesgesundheitsminister Carsten Linnemann, CDU, hat angekündigt, sein Reformpaket noch in diesem Monat vorzustellen.
4: Und auch das beobachten wir. In Niedersachsen haben die Wahllokale für die Kommunalwahlen geöffnet. Rund 6,3 Millionen Menschen können ihre Stimmen abgeben für Ratsmitglieder, Landräte und Bürgermeister. In Schweden wird heute ein neues Parlament gewählt. Der konservative Regierungschef Kristersson schließt nicht aus, danach mit den Rechtspopulisten eine Koalition zu bilden. Das wäre ein Novum in Schweden. In Gelsenkirchen-Buer startet heute Mittag ein im Fußball einmaliges Pilotprojekt. Die Schiedsrichter der Kreisliga B tragen erstmals Bodycams. Hintergrund sind die vielen Fälle von Gewalt und Diskriminierung im Amateurfußball. Beim Filmfestival in Venedig ist die dänisch-ägyptische Regisseurin Mai El-Tukri für ihren Film Woman Unknown mit einem Goldenen Löwen geehrt worden. John Malkovich wurde für seine Rolle als CIA-Agent in Wild Horse 9 als bester Schauspieler geehrt. Am Tag des offenen Denkmals öffnen heute in NRW hunderte historische Stätten ihre Tore. Und in Bochum bekommt die U-Bahn-Haltestelle Deutsches Bergbaumuseum die Denkmalplakette als erste U-Bahn-Station überhaupt in Nordrhein-Westfalen. Felix Feldmann weiß warum.
7: Die U-Bahn-Station Deutsches Bergbaumuseum wurde Ende der 80er Jahre eröffnet. Die Architektur greift Motive aus dem Bergbau auf, etwa schwarz-weiße Fliesen wie in den Waschräumen der Kumpel, pilzförmige Säulen und Muster wie Gesteinsschichten an den Wänden.
4: In und um die Station werden heute Führungen angeboten. Das war WDR aktuell.
2: Dankeschön. WDR 4, die Verkehrslage. A1 Köln Richtung Dortmund, da ist die Auffahrt Burscheid gesperrt. Nach einem Unfall muss da nämlich eine Ölspur beseitigt werden. Und dann sind folgende Autobahnen wegen Bauarbeiten gesperrt. Die A2 zwischen Kreuz Oberhausen und Dreieck Bottrop bis Montag früh. Die A40 zwischen Dreieck Bochum West und Bochum Zentrum für 2 Wochen. Die 45 zwischen Dillenburg und Herborn West in beiden Richtungen bis Montag früh. Die 46 zwischen Düsseldorf-Bilk und Düsseldorf-Holthausen in beiden Richtungen auch bis Montag früh. Und bis Montag früh gesperrt auch die 52 zwischen Essen-Kettwig und Kreuz-Breitscheid. 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Hauptsache ist, Sie kommen gut an.
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2: Moin, toi toi toi an dieser Stelle an alle, die heute beim Seifenkisten-Meisterschaftsrennen in Soest dabei sind. Da geht es zum einen natürlich darum, schnell zu sein, aber da sind auch originelle Seifenkisten, die angeguckt werden können. Allen anderen einen ganz entspannten Start in den Sonntag mit mir und dann nehmen wir doch noch einfach hier Bob Marley dazu, oder?

0: Die Beach Boys mit Fun, Fun, Fun bei WDR 4. Was passiert, wenn Sie eine Spinne sehen? Also ich bin ehrlich gesagt semi-entspannt und die Wohnung teile ich sehr, sehr ungern mit Spinnen. Ingrid aus Hagen wurde gar nicht gefragt, ob die Spinne bei ihr einziehen darf. Sie war plötzlich da, hat sie uns erzählt.
1: Mein Partner, der war am Sofa eingeschlafen und da krabbelt da dieses Mordsviech ins Wohnzimmer rein. Ich konnte gar nicht so schnell gucken, unter das Sofa drunter. Und ich habe natürlich im ersten Moment aufgeschrien, weil Spinnen sind nämlich wirklich nicht meine Lieblingstiere.
0: Ja, schreien hilft nicht, habe ich mir mal sagen lassen. Aber ich kann das total gut verstehen. Es ist einfach so ein Reflex. Ich mache das auch. Wichtige Frage ist ja, was macht Frau nach dem Schreien?
1: Ja, am Wochenende haben wir ein bisschen Mehl im Wohnzimmer ausgestreut, in der Hoffnung, dass wir dann über Nacht eine Spur im Mehl haben. Gefunden haben wir jetzt nichts.
0: Spurensicherung, das klingt jetzt sehr professionell, finde ich, ne? Das war vor ein paar Tagen und jetzt natürlich die Frage, was hat sich getan in Sachen ungebetener Untermieter? Ist Hugo Elvira, so hat Ingrid nämlich die Spinne getauft, noch da? Ingrid hat uns eine Sprachnachricht geschickt, uns auf den aktuellen Stand jetzt mal hier zu bringen.
2: Ja, ein wunderschönes Hallo aus Hagen. Ich habe von meiner Hugo Elvira nichts mehr gehört, nichts mehr gesehen. Ich habe in der Zwischenzeit nochmal meine Kommode im Wohnzimmer abgeschoben. Aber auch da ist nichts ersichtlich. Es kann natürlich sein, dass die Spinne zwischenzeitlich aus dem Fenster rausgekrabbelt ist, was ich persönlich nicht annehme. Also ich denke mal, die ist noch hier irgendwo in der Wohnung.
0: Meine Güte, Ingrid, Sie klingen echt entspannt. Ich wäre das, glaube ich, nicht. Wie es weitergeht mit ihr und Hugo Elvira, sie hat uns versprochen, sie hält uns da auf dem Laufenden.

0: Fleetwood Mac, Go Your Own Way. 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

0: Annie Lennox. Es ist 9:30. Wir gucken aufs Wetter. Meine Fahrradanreise heute Morgen war in Regenklamotten. Und wenn Sie raus wollen, würde ich sagen, auch Schirm oder Regenjacke immer dabei haben. Es wird nämlich wirklich immer mal wieder nass heute und zum Teil auch ganz schön windig. Dazu in Brilon heute 17, in Velbert 19. Düsseldorf kommt auf maximal 20 Grad. DDR 4, die Verkehrslage, die A1. Auf der ist die Auffahrt Burscheid in der Richtung Köln-Dortmund gesperrt. Da gab es einen Unfall und deshalb muss da jetzt eine Ölspur beseitigt werden. Außerdem sind folgende Autobahnen wegen Bauarbeiten gesperrt. Die 2 zwischen Kreuz Oberhausen und Dreieck Bottrop bis Montag früh. Die 40 zwischen Dreieck Bochum West und Bochum Zentrum für 2 Wochen. Die 45 zwischen Dillenburg und Herborn West in beiden Richtungen bis Montag früh. Die 46 zwischen Düsseldorf-Bilk und Düsseldorf-Holthausen in beiden Richtungen auch bis Montag früh. Und bis Montag früh gesperrt auch die 52 zwischen Essen-Kettwig und Kreuz-Breitscheid. 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Ich bin Ute Schneider. Schönen Sonntag mit uns.
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Die Carpenters mit Top of the World bei Schneider am Sonntag. Sie ist wieder da, Céline Dion. Lange haben die Fans ja gewartet und jetzt endlich wieder Live-Konzerte mit ihr und zwar in Paris. Seit Tagen warten und harren ja die Fans aus vor ihrem Hotel. Gestern gab es dann endlich das erste von 16 Konzerten und schon vor dem Konzert haben sich die Fans so richtig schön mal warm gesungen.

0: Klingt gut, oder?
1: Die Stimmung war gut und natürlich, als Céline Dion da auf die Bühne kam, da gab es einfach gar kein Halten mehr. Und da war auch sie wirklich sehr gerührt. Sie hat gesagt, sie fühlt sich gut, sie wäre schon so ein bisschen nervös, aber sie wäre auch sehr, sehr dankbar. Und eigentlich hätte sie ja versprochen, nicht zu weinen. Das hat nicht geklappt. Es gab dann doch das ein oder andere Tränchen. Das war dann schon für sie auch einfach ein besonderer Moment. Und dann hat sie natürlich für ihre Fans alles gegeben. Victoria war mit ihrer Mama da und ihr Fazit ist ganz eindeutig.
2: Mega. Sie war total ängstlich am Anfang, aber mit jedem Song hat man gemerkt, die Selbstsicherheit kommt. Sie ist wieder Céline, unsere Céline. Man hat alles gefühlt, das war unglaublich.
1: Bis Mitte Oktober sind dann noch mehr Live-Konzerte geplant und auch im Mai will Céline Dion nochmal Konzerte spielen. Insgesamt mehr als 900.000 Fans werden sie bei diesen ganzen Konzerten sehen. Und auch bei uns ist sie natürlich heute im Einsatz mit That's the Way It Is. Den hat sie übrigens gestern Abend in Paris auch live gesungen.

0: Camouflage mit The Great Commandment bei WDR 4. Heute Abend im Ersten haben viele eine Verabredung mit ihr, mit Maria Furtwängler. Denn heute Abend läuft der neue Tatort König in Gelb. Da ermittelt Maria Furtwängler ja als Kommissarin Charlotte Lindholm immer. Und in dem Fall heute Abend versucht so ein alter Kollege, der langsam dement wird, mit ihrer Hilfe einen Fall dann doch letztendlich noch aufzuklären.
1: Herr Vogel, Sie wollten sich doch dazu noch mal Gedanken machen.
2: Überlass das Denken den Pferden, die haben größere Köpfe.
1: Okay, Sie müssen schlafen, sonst können Sie bald gar nicht mehr denken. Ich brauche Sie noch.
2: Zum Glück habe ich die Scheiße, die Sie reden, gleich wieder vergessen.
0: Endlich Sommerpause vorbei und es wird wieder doll spannend. Das darf ich schon vorher verraten. Aber vor dem Tatort gibt es bei Maria Furtwängler hoffentlich ganz privat so ein bisschen dieses hier. Ja, Partystimmung, denn Maria Furtwängler wird heute tatsächlich schon 60. Happy Birthday. Was sie macht, habe ich nicht richtig rausgefunden. Aber was wir machen, oder viele von uns, das weiß ich zumindest heute Abend, 17:45, da gibt's den neuen Tatort mit Maria Furtwängler und der wird spannend.

0: Roxy Music, oh yeah, es ist kurz vor 10. Ja, und wenn ich so rausgucke, gefühlt ist schon irgendwie Herbst, ne? Ist doch super, findet Sonja aus Rheinberg zumindest.
1: Endlich Herbst, keine übelriechenden, schwitzenden Leute mehr, keine ungepflegten Füße in offenen Sandalen. Endlich mal wieder deftige Sachen kochen, nicht immer nur Salate oder kalte Suppen. Also ich liebe den Herbst.
0: Okay, ich finde den Herbst jetzt eigentlich auch nicht so schlecht, aber so ein bisschen Sonne darf bei mir auch im Herbst dabei sein. Kann ich jetzt heute nicht so wirklich bieten. Also wenn überhaupt, hat die Sonne die besten Chancen so Richtung Niederrhein oder nördliches Westfalen. Dazu gibt es Temperaturen heute in Kall 17 Grad, in Detmold 19, Münster kommt auf maximal 20 Grad. Gucken wir noch flott, wie die neue Woche losgeht. Morgen starten wir mit vielen Wolken. Vielleicht kann es erst ein bisschen Nebel geben und auch so ein bisschen Sprühregen. Aber nachher gibt es oft so einen trockenen Mix. Und da gibt es dann auch Sonne dabei. Die Temperaturen morgen so 17 bis 25 Grad.
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3: Die Nachrichten mit Dominik Freiberger. Guten Morgen. Künstliche Intelligenz ist für viele inzwischen eine Erleichterung im Alltag, beim Schreiben von Mails oder als Chatpartner. Jetzt aber warnt der Chef eines der führenden KI-Unternehmen, dass die Technologie extrem gefährlich werden könnte. Er leitet die Firma Anthropic und forderte andere Konzerne auf, der richtige Weg, um das zu verhindern, sei, zusammenzuarbeiten.
4: The way to take the right paths is for the industry to work together.
3: Abelo Afakama, WDR aktuell. Wovor sorgen sich die KI-Entwickler?
5: KI kann heute ja schon ziemlich viel und auch viel eigenständig. Sogenannte Agenten programmieren Apps, bauen Internetseiten oder suchen Flüge im Netz. Bei Versuchen haben sie aber auch schon eine Firma gehackt. Und so sorgen sich die Firmen, dass sich die KI immer schneller selbst weiterentwickelt und die Menschen irgendwann die Kontrolle verlieren. Der Anthropic-Chef befürchtet, in 6 bis 12 Monaten könnte so ein KI-Schwarm das ganze Internet übernehmen und riesigen Schaden anrichten. Die Firma will zwar weiter Fortschritte, aber eben nicht in diesem Tempo. So eine KI-Bremse funktioniert dann aber nur, wenn alle zusammenarbeiten. Und da gibt es dann immerhin gute Nachrichten. Auch die Chefs von ChatGPT und Grok sehen die Gefahr und wollen eine böse Super-KI möglichst verhindern.
3: In Schweden haben die Wahllokale zur Parlamentswahl geöffnet. Die Wählerinnen und Wähler können darüber entscheiden, ob der konservative Regierungschef Kristersson im Amt bleibt oder die Mitte-Links-Opposition eine Regierung bilden kann. Jana Sinram, WDR Stockholm.
6: Mehr als 2 Millionen der rund 8 Millionen Wahlberechtigten haben ihre Stimme schon vorher abgegeben. Stärkste Kraft dürften den Umfragen zufolge die Sozialdemokraten der früheren Ministerpräsidentin Magdalena Andersson werden. Zusammen mit den 3 anderen Parteien des Mitte-Links-Lagers lagen sie kurz vor der Wahl aber nur noch knapp vorn. Sollte das konservative Lager die Wahl gewinnen, könnten in Schweden zum ersten Mal die Rechtspopulisten Teil einer Regierung werden. Die Schwedendemokraten hatten schon in den vergangenen 4 Jahren die Minderheitsregierung aus Konservativen, Christdemokraten und Liberalen gestützt. Ministerpräsident Ulf Kristersson hat angekündigt, sie dieses Mal in sein Kabinett zu holen.
3: Und auch das ist gerade Thema. Der Deutsche Richterbund will die Justiz besser vor parteipolitischem Missbrauch schützen. Geschäftsführer Rebehn sagte dem Kölner Stadtanzeiger, es müsse per Gesetz ausgeschlossen werden, dass Extremisten strafrechtliche Ermittlungen beeinflussen könnten. NRW-Gesundheitsminister Laumann hat die geplante Pflegereform der Bundesregierung kritisiert. Im Interview mit dem WDR-Magazin Westpol setzt er sich dafür ein, dass etwa die Zahlungen beim Pflegegrad 1 erhalten bleiben. In Gelsenkirchen-Buer startet heute Mittag ein im Fußball einmaliges Pilotprojekt. Die Schiedsrichter der Kreisliga B tragen erstmals Bodycams. Hintergrund sind die vielen Fälle von Gewalt und Diskriminierung im Amateurfußball. Tennisspielerin Jelena Rybakina hat zum ersten Mal die US Open gewonnen. Die Kasachin entthronte im Finale von New York die Belarusin Arina Sabalenka in 3 Sätzen. Die Dänin Mathilde Arcel ist bei den Filmfestspielen von Venedig als beste Schauspielerin ausgezeichnet worden. Sie spielt im Film Woman Unknown eine Frau, die nach dem Zweiten Weltkrieg um gesellschaftlichen Aufstieg kämpft, der durch eine alte Affäre mit einem deutschen Soldaten bedroht wird, was Arcel auch in der Preisverleihung thematisierte.
7: Ich möchte diesen Preis all den Tausenden von Frauen auf der ganzen Welt widmen, die unter solchen Erfahrungen gelitten haben, die wir versucht haben, irgendwie abzubilden. Vielen Dank.
8: Thank you so much. Thank you.
3: Woman Unknown bekam auch den Preis für den besten Film. Das war WDR aktuell.
0: Dankeschön. WDR4, die Verkehrslage. A1 Köln Richtung Dortmund zwischen Kreuz Leverkusen und Burscheid. Viertelstunde mehr Einplan, 3 Kilometer Stau wegen Bergungsarbeiten. A2 Dortmund Richtung Hannover zwischen Kreuz Bad Oeynhausen und Veltheim. Da gab es einen Unfall, deshalb bitte 10 Minuten mehr Einplan, 2 Kilometer Stau. Folgende Autobahnen sind wegen Bauarbeiten gesperrt. Die A2 zwischen Kreuz Oberhausen und Dreieck Bottrop bis Montag früh. Die A40 zwischen Dreieck Bochum West und Bochum Zentrum für 2 Wochen. Die A45 zwischen Dillenburg und Herborn West in beiden Richtungen bis Montag früh. Die 46 zwischen Düsseldorf-Bilk und Düsseldorf-Holthausen in beiden Richtungen auch bis Montag früh. Und auch bis Montag früh gesperrt die 52 zwischen Essen-Kettwig und Kreuz-Breitscheid. 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Hauptsache ist, Sie kommen gut an.
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0: Morgen, Mike Altwicker ist da und er hat nicht nur einen Krimi-Tipp dabei, sondern natürlich wie immer auch Muffins. In deinem Krimi, Mike, geht es um 5 Leute und in deinem Muffin sind 5 Zutaten drin.
9: Korrekt, und zwar Banane, Erdnussbutter, Kakao, Eier und Backnatron.
0: Ich petze jetzt mal, er musste es sich aufschreiben, weil er die 5. immer wieder vergessen hat. Korrekt. Wie heißen denn die Modelle?
9: Die heißen einfach 5-Zutaten-Muffins.
0: Wunderbar, das Rezept ist natürlich gleich bei uns im Studioblog.
9: Und man muss Banane mögen, sage ich schon mal.
0: Und da finden Sie gleich das Rezept bei uns im Studioblog. Und der Krimi-Tipp, den besprechen wir jetzt gleich.
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0: 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Jetzt wird's spannend, denn Mike Altwicker hat heute einen Krimi dabei, Five, das Ticken der Zeit. Bei dem habe ich gerade schon mal hinten auf den Buchrücken geguckt. Mike, und ich werfe dir jetzt mal Stichworte zu. Bahnsteig, fünf Menschen, tickende Uhr. Jetzt du.
1: Lass uns mal in die Situation eintauchen. Mhm. Es ist ein ganz normaler Frühmorgen an einem Vorstadtbahnhof in London. Mhm. Fünf Pendler stehen da am Gleis und warten auf den 7:06 Zug. Jetzt könnte man denken, naja, nach Spannung klingt das nun wirklich nicht, weil sie sind doch alle noch im Halbschlaf. Und die warten auf einen Pendlerzug und reißt einen ja vielleicht nicht direkt von den Stühlen, aber gleich der erste Satz, der stellt klar, worum es gehen wird. Denn an diesem Morgen wird einer der fünf Pendler sterben, und zwar innerhalb der nächsten 5 Minuten.
0: Okay, dann nehmen wir direkt mal Haltung an. Hat man sofort so eine Ahnung, wer von den Fünfen das sein wird?
1: Du bist vollkommen ahnungslos, jeder ist das, aber dann schafft die Autorin es einfach, dass du das Buch nicht mehr aus der Hand legen kannst.
0: Ja, und wie schafft sie das?
1: Naja, sie beschreibt diesen Moment, wo es allen auf dem Bahnsteig irgendwie klar wird, dass die Erde brennt. Mhm. Und zwar, als der kleine Sohn einer der fünf Pendler in Richtung Gleise läuft. Und dann bricht Panik aus.
0: Und da hat sie uns, ne? Da hat sie uns am Haken.
1: Auf jeden Fall. Mhm. Das führt dazu, dass wir auf dieser ersten Seite direkt wissen wollen, was da passiert. Und andererseits, das kennst du vielleicht auch, möchten wir am liebsten das weglegen. Also die Hände vor die Augen schlagen, um die Katastrophe nicht sehen zu müssen.
0: So, das heißt für uns jetzt mal kurz atmen und dann verrät der Mike uns schon noch mal ein bisschen mehr.

0: Schneider am Sonntag. Und was passiert um kurz nach 10? Buchexperte Mike Altwicker ist da und er hat heute ein Buch mit dabei, Five, das Ticken der Zeit von Eleanor Bannister. Und Mike, du hast uns gerade schon so ein bisschen gefühlt, aber im Chaos auf dem Bahnsteig stehen lassen. Wir wissen jetzt, also 5 Menschen stehen da und einer wird sterben. Jetzt musst du uns mal ein bisschen sagen, wer sind denn eigentlich die 5?
1: Ja, es ist schon eine sehr bunt zusammengewürfelte Truppe. Da ist zum einen diese völlig erschöpfte Mutter, die heißt Emma und die hat diesen Gideon dabei, ihren 6-jährigen Sohn, der ist die Nervensäge vor dem Herrn. Der ist hochbegabt, der ist kaum zu bändigen. Und man hat dieses Gefühl, diese Mutter ist wie so ein Vulkan, der ganz kurz vorm Ausbruch steht. Und dann ist da Liam. Liam ist ein erfolgreicher, aber recht dominanter Geschäftsmann, der mit der jungen Mutter immer wieder aneinander gerät. Und wir ahnen bereits, warum, aber noch nicht so 100%.
0: Das klingt jetzt nicht wirklich nach einem entspannten Morgen. Wer sind die anderen?
1: Da ist noch Mrs. Worth. Die mochte ich sehr gerne. Eine 78-jährige Gerichtsmedizinerin im Ruhestand. Die wirkt so ein bisschen kühl und das hat unter anderem was damit zu tun, dass keiner weiß, dass sie die Tochter eines Serienmörders ist. Und dann gibt es noch Sunny, einen 27-jährigen Mann, der spielsüchtig ist und zwar bei so Online-Spielen und der das Ersparte seiner sterbenden Mutter verspielt hat und jetzt aus Verzweiflung keinen Ausweg mehr sieht.
0: 5 Menschen, einige Geheimnisse und du hast mir erzählt, das Besondere an dem Roman ist natürlich auch, dass wir wirklich beim Lesen direkt angesprochen werden.
1: Total, du bist einer der Gesprächspartner dieser Autorin und die stellt sehr unbequeme Fragen, zum Beispiel, für wen von den 5 hast du das meiste Mitgefühl und bei wem würdest du denken, ach, den können wir ruhig opfern. Das ist wahnsinnig gut gemacht und sorgt für Spannung bis zur allerletzten Seite. Ich finde, Five ist weitaus mehr als ein einfacher Thriller, sondern ein klug konstruiertes Drama über Schuld, Trauer und die Unvollkommenheit des Lebens.
0: Der Tipp von Mike Alt wird ja heute der Roman von Eleanor Bannister, Five, das Ticken der Zeit, erschienen beim Drömer Verlag. Wandert wo rein, Mike?
1: In den Beutel.
0: So machen wir das jeden Sonntag für Sie. Dankeschön.

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0: Es ist 10:30. Ja, das Wetter, es ist heute meistens grau, ne? Und auch immer mal wieder nass. Es kann zum Teil auch ziemlich kräftig regnen, gibt dazu böigen Wind. Wolkenlücken, ja, eher die Ausnahme, wenn überhaupt dann so Richtung Niederrhein oder nördliches Westfalen, da hat die Sonne noch ein bisschen bessere Chancen. Dazu in Schleiden heute 18, in Detmold 19, Münster kommt auf maximal 20 Grad. WDR 4, die Verkehrslage A1 Köln Richtung Dortmund zwischen Kreuz Leverkusen und Burscheid. 20 Minuten plus 4 Kilometer Stau, der Grund sind Bergungsarbeiten. A2 Dortmund Richtung Hannover zwischen Kreuzbad Oeynhausen und Veltheim. Halbe Stunde dauert es länger, 5 Kilometer Stau. Da gab es einen Unfall und dann auch dieses Wochenende wieder einige Sperrungen. Folgende Autobahnen sind gesperrt. Die A2 zwischen Kreuz Oberhausen und Dreieck Bottrop bis Montag früh. Die A40 zwischen Dreieck Bochum West und Bochum Zentrum für 2 Wochen. Die A45 zwischen Dillenburg und Herborn West in beiden Richtungen auch bis Montag. Die A46 zwischen Düsseldorf-Bilk und Düsseldorf-Holthausen in beiden Richtungen auch bis Montag und bis Montag früh gesperrt. Auch die 52 zwischen Essen-Kettwig und Kreuz-Breitscheid. Viel Geduld, alle Staus jederzeit bei WDR 4. 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Ich bin Ute Schneider. Schönen Sonntag mit uns.
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0: WDR 4 am Sonntag. Deutscher Fernsehpreis, Grimme-Preis, Bambi, Goldene Henne. Die Liste der Auszeichnungen für diese Serie hier ist lang.
1: Zu Arsch.

0: Babylon Berlin. Sogar die New York Times hat über die Serie aus Deutschland berichtet. Am Donnerstag ist die fünfte und letzte Staffel angelaufen. Und klar, alle und auch die neue Staffel sind auch in der Mediathek zu sehen. Kommissar Gerion Rath und Charlotte Ritter sind wieder im Einsatz. Die Serie, die spielt ja in Berlin in den späten 20er und frühen 30er Jahren. Und die fünfte Staffel, die dreht sich um ein sehr dunkles Kapitel der deutschen Geschichte.
1: Achtung, Generalfeldmarschall Hindenburg hat soeben Adolf Hitler zum Reichskanzler Deutschlands ernannt.
0: Für Gerion Rath und Charlotte Ritter geht es in diesem allerletzten Fall um eine Mordserie und um die Patientenaktie von Akte von Adolf Hitler. Die könnte vielleicht die Ernennung zum Reichskanzler noch verhindern. Liv-Lisa Fries, die spielt ja die Charlotte Rath in Babylon Berlin und sie findet, dass es diesmal etwas anders und vor allen Dingen auch so ein bisschen düsterer wird als in den Staffeln davor.
2: Es ist nicht mehr dieser, wie in den 20ern, es ist nicht mehr dieser Tanz auf dem Vulkan. Es ist eigentlich nur noch Vulkan, ohne da zu viel zu verraten. Aber diese Verwebung von dem Fall mit den privaten Umständen von ihr und Rath, das finde ich schon echt toll. Das finde ich wirklich, das ist denen richtig gut gelungen.
0: Seit Donnerstag laufen die neuen Folgen. Wie gesagt, gerne auch reinklicken in die ARD-Mediathek. Und wer hat die Romane geschrieben, die dann mit Babylon Berlin verfilmt wurden? Und es gibt ja auch tolle Hörspiele dazu. Volker Kutscher, der war ja letztens hier bei uns. Und wie das so ist, alle Gespräche, die am Sonntag so stattfinden, gibt es auch nochmal als Podcast zum Nachhören. Also wenn Sie mögen, gerne nochmal reinklicken. Und für den Sonntagsbeutel habe ich natürlich auch noch was. Und zwar ein Cocktailbuch zur Serie Babylon Berlin. Gibt's auch noch ein paar leckere Rezepte für zum Essen. Zack, ist drin im Beutel.

0: Wham mit Freedom bei WDR 4 am Sonntag. Und dieser hier, also dieser Bleistift, der kommt jetzt in den Sonntagsbeutel. Den gibt es ja wie immer bei uns kurz nach 12. Und manchmal reicht ja so ein Bleistift und so eine besondere Idee. Und dann kann durchaus ein Welthit draus werden. Bei Frank Farian hat das mal geklappt, hat er uns erzählt.
1: Percussion-Instrumente, das war mir alles zu normal. Ich habe gesungen und hatte einen Bleistift im Mund und habe dann mit dem Bleistift an den Zähnen rumgeklappert. Und das hatte ein Ingenieur dann aufgenommen. Da sagte ich, Moment mal, das klingt doch klasse hier. Dieser Sound, das ist so was ganz Neues. Und da bin ich hingegangen und habe in der Basseinleitung den richtig mit der Hand selbst rhythmisch eingegeben. Und das war ein Ohrencatcher, wie man so schön sagt. Das ging sofort ins Ohr rein, wo die Leute alle aufgehorcht haben. Was ist denn das für ein Sound? Und das ist durch Zufall entstanden.
0: Zufall plus Bleistift. Rausgekommen, Daddy Cool. Heute vor 50 Jahren Platz 1 in den deutschen Charts. Und ich verspreche, dieser Bleistift, der jetzt in den Beutel kommt, der klackert vorher nicht an meinen Zähnen. 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

0: Bryan Adams. Have you ever really loved a woman? Johann König ist gleich ab 11 eine Stunde bei uns zu Besuch und er wollte eigentlich mit dem Roller kommen, wäre aber ordentlich nass geworden. Ich habe aber gerade gesehen, das Haar sitzt. Ich glaube, er hat die sichere Variante Auto und Schirm gewählt. Wird er uns gleich erzählen. Ansonsten kann ich jetzt nur raten, Schirm heute wirklich kein Fehler. Es ist meistens grau und regnet. Zum Teil kann es auch ganz schön kräftig regnen. Auch kurze Gewitter sind möglich und es wird wieder relativ windig. Wolkenlücken mit Sonne, ja, wenn am ehesten so Richtung Niederrhein und Westfalen. Dazu in Wermelskirchen heute 18 Grad, in Schleiden 19, in Brühl bis 20 Grad und morgen die neue Woche, die startet auch erstmal mit vielen Wolken, am Anfang ein bisschen Nebel, kann auch ein bisschen Sprühregen geben, aber dann, wenn der Nebel weg ist, gibt es so einen eher trockenen Mix, dann gibt es auch mal ein bisschen Sonne. Die Temperaturen morgen sind dann etwas wärmer als heute, 17 bis 25 Grad.
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2: Die Nachrichten mit Dominik Freiberger. Guten Tag. Bundesverkehrsminister Bilger ist dafür, dass die Deutsche Bahn wieder vergünstigte Reservierungen für Familien anbietet. Der CDU-Politiker sagte der Funke Mediengruppe, er sei dazu mit der Bahn im Gespräch. Patricia Wern berichtet.
3: Die Deutsche Bahn hatte die Familienreservierung zum Festpreis von 10,40 Euro für alle Familienmitglieder vor mehr als einem Jahr abgeschafft. Das habe zu Recht für viel Unzufriedenheit gesorgt, sagte Bilger. Deswegen habe er die Entscheidung damals kritisiert. Er betonte aber auch, dass die Bahn für Familien grundsätzlich gute Angebote habe. Die Abschaffung der Familienreservierung zum Fixpreis hatte zu massiver Kritik von Politikern und Fahrgastverbänden geführt. Eine vom Verkehrsclub Deutschland gestartete Petition für die Wiedereinführung unterzeichneten mehr als 128.000 Menschen.
2: Führende KI-Firmen zeigen sich bereit, die Entwicklung künstlicher Intelligenz zu verlangsamen, darunter OpenAI und Anthropic. Hintergrund sind Sicherheitsbedenken nach eigenmächtigen Hacking-Attacken durch KI-Agenten. Anthropic-Chef Modi plädierte für eine branchenweite Atempause. Er kündigte an, dass künftig unabhängige Beobachter die Trainingsphasen neuer KI-Modelle begutachten sollen. OpenAI-Chef Altman nannte das eine gute Idee. Und auf X stimmte auch Elon Musk dem zu.
4: Das neue Zulagensystem.
5: Längst ist das Event wie ein.
2: Verzeihung, das war so nicht geplant. Das Land NRW will viele seiner Mitarbeiterinnen und Mitarbeiter besser bezahlen. Wie die Rheinische Post berichtet, wird das Zulagensystem vereinfacht, wodurch viele Zulagen steigen. Das Finanzministerium plant dafür jährlich 45 Millionen Mehrkosten ein. Wer davon profitiert, Edda Müller. Wenn ich den Ton bekomme. Kleinen Augenblick. Jetzt.
4: Das neue Zulagensystem gilt unter anderem für Polizisten, Feuerwehrleute, den Justizvollzug und die Steuerverwaltung. Bisher war das Ganze ziemlich kompliziert. So musste ein Polizeitaucher für die Höhe der Zulage erstmal aufschreiben, wie kalt das Wasser war, wie stark die Strömung und wie tief er tauchen musste. Finanzminister Obtendrenk findet die Änderung überfällig. Er meint, wer für die Polizei ins kalte Wasser steigt, soll nicht noch Formulare über die Temperatur ausfüllen müssen. Auch Streifenpolizisten bekommen eine höhere Pauschale bei Diensten in ungünstigen Zeiten. Positiver Nebeneffekt laut Landesregierung, sie haben weniger mit Papierkram zu tun. Die Gewerkschaft der Polizei lobt die Pläne, sagt aber auch, da muss noch mehr kommen.
2: Auch das ist gerade Thema. In Niedersachsen finden heute Kommunalwahlen statt. Rund 6,3 Millionen Menschen sind zur Stimmabgabe aufgerufen. Es wird erwartet, dass die AfD im Vergleich zur vorigen Wahl deutlich zulegt. In Berlin ist ein Linienbus an einen Baum geprallt. 17 Menschen wurden nach Polizeiangaben verletzt, einer von ihnen schwer. Die Unfallursache ist unklar. Denkmalfreunde können an diesem Wochenende wieder in allen Regionen historische Gebäude besichtigen. Dazu gibt es zahlreiche Veranstaltungen, auch in Nordrhein-Westfalen. Für viele Freibäder in Nordrhein-Westfalen endet heute die Saison, etwa in Köln, Bonn, Aachen oder in Münster-Hiltrop. Die Bilanz fällt meistens gut aus, wegen des warmen Wetters kamen viele Besucher. In Münster kommen gleich die ersten Läuferinnen und Läufer des Marathons ins Ziel. Insgesamt sind 12.000 Sportler für die verschiedenen Wettbewerbe gemeldet. Nicole Albers.
6: Längst ist das Event wie ein Stadtfest mit vielen Künstlern und Bands sowie über 100.000 Zuschauern, die entlang der Strecke für Stimmung sorgen. Erst recht am Prinzipalmarkt im Herzen der Stadt, wenn die Sportler über den roten Teppich ins Ziel laufen.
2: Für die Läufer ist das regnerische Wetter kein allzu großer Nachteil, allerdings stehen sicher weniger Zuschauer an der Strecke als bei schönem Wetter. Das war WDR aktuell.
0: Dankeschön. WDR 4, die Verkehrslage A1 Köln Richtung Dortmund zwischen Kreuz Leverkusen und Burscheid 20 Minuten plus 5 Kilometer Stau. Der Grund sind Bergungsarbeiten. A1 Osnabrück Richtung Bremen zwischen Osnabrück Nord und Bramsche 10 plus 4 Kilometer stockend. 10 Minuten mehr einplanen auf der A1 Dortmund Richtung Köln zwischen Wuppertal-Ronsdorf und Remscheid. Da gab es einen Unfall, 2 Kilometer Stau. A2 Dortmund Richtung Hannover zwischen Flotow West und Feldheim 10 plus 5 Kilometer stockend. A3 Köln Richtung Oberhausen zwischen Solingen und Kreuzhilden halbe Stunde plus 5 Kilometer Stau. Auch da gab es einen Unfall. A42 Kamp-Lindfort Richtung Dortmund zwischen Oberhausen Zentrum und Bottrop Süd 4 Kilometer stockend. Und dann sind einige Autobahnen wegen Bauarbeiten gesperrt. Zum Beispiel die A2 zwischen Kreuz Oberhausen und Dreieck Bottrop bis Montag früh. Die 40 zwischen Dreieck Bochum West und Bochum Zentrum für 2 Wochen. Die 45 zwischen Dillenburg und Herborn West in beiden Richtungen bis Montag früh. Und bis Montag früh gesperrt auch die 46 zwischen Düsseldorf-Bilk und Düsseldorf-Holthausen in beiden Richtungen. Und die 52 zwischen Essen-Kettwig und Kreuz-Breitscheid. Viel Geduld, gute Fahrt. Hauptsache ist, Sie kommen gut an.
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0: Tag, ich freue mich, ich bin nicht mehr allein im Studium. Im Studium auch nicht, im Studio. Komiker Johann König ist zu Besuch. Und eigentlich habe ich gedacht, du kommst nass, weil du ja gesagt hast, du kommst mit dem Roller. Aber du bist trocken.
5: Ja, guten Morgen erstmal. Ich bin trocken geblieben, weil ich bin dann doch mit dem Auto gefahren. Es hat so geregnet vorher.
0: Ja.
5: Ich bin komplett trocken und
0: bereit. Die Frisur sitzt. Die wunderbar. Frisur sitzt. Können wir gleich loslegen. Jawohl. Ich freue mich sehr.
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0: Man at Work, Down Under bei WDR4. Johann König ist zu Dach. Zu Gast, meine Güte, mal erst will ich mit dir ins Studium, jetzt weiß ich auch nicht was. Ich bin ganz aufgeregt, ja, dass du da bist. Oder ich bin ein bisschen aufgeregt, dass du da bist. Aber ich weiß natürlich, dass du lustig kannst. Mhm. Und bevor wir natürlich über alles Mögliche sprechen, was bei dir gerade so los ist, habe ich immer so ein paar Fragen für zum Kennenlernen. Und die erste ist immer, wärst du lieber gerne unsichtbar, also hättest du diese Fähigkeit oder würdest du lieber Gedanken lesen?
1: Das ist ja mal eine Frage. Also ich glaube, ich wäre lieber unsichtbar, weil was die anderen denken, hat mich noch nie interessiert. Generell bin ich, würde ich unsichtbar gerne. Also als Kind wollte ich schon unsichtbar werden.
0: Ja, das hätte ich nämlich auch.
1: Da gab es auch mal irgendeinen Film, wo einer unsichtbar werden konnte. Das fände ich interessanter. Mhm. Die Gedanken der anderen interessieren mich nicht.
0: Der ungewöhnlichste Job, den du je gemacht hast?
1: Ich habe bei Coca-Cola die Kohlensäure, die Druckluft aus den Fässern gelassen. Das war ein Ferienjob,
0: okay,
1: nach dem Abitur, 6 Wochen. Und also wenn die Fässer aus den Kneipen kamen, da war da keine Cola, Fanta oder Sprite mehr drin, also keine Flüssigkeit, aber noch das Gas. Und das musste man mit viel Kraft, also da muss man den Deckel runterdrücken und dann schoss einem dieses Sprite-Gas ins Gesicht.
0: Okay.
1: Und das habe ich 6 Wochen lang gemacht und dafür habe ich mir dann, glaube ich, ein Auto gekauft für 500 Mark, einen roten Polo und bin damit nach Frankreich gefahren.
0: Das ist doch gut, oder?
1: Aber dieser Job war wirklich furchtbar, weil alles roch auch nach Cola, Fanta und Sprite.
0: Aber gut, es gäbe noch schlimmere Gerüche, ja, sage ich einfach nur.
1: Ja, natürlich.
0: Der schlimmste Auftritt, den du je hattest?
1: Der war, ich glaube, in Rottweil, südlich von Stuttgart.
0: Mhm.
1: Da haben die erstmal nicht gelacht und dann, das passiert ja schon mal, ne? Und wenn keiner lacht, dann denke ich immer, gut, es liegt nicht an mir. Die Leute haben, ich weiß nicht, die haben schlecht geschlafen, die haben nicht genug getrunken, ich habe keine, aber dann fiel das Licht aus und der Ton. Und wenn, und dann lief einer mit der Taschenlampe rum, so irgend so ein Techniker, das war ja ein kleines Theater, 100 Leute. Und ich habe dann also in die Dunkelheit trotzdem weitergesprochen, ohne Mikro, und habe dann mit den Leuten gesungen, einen Kanon. Froh zu sein bedarf es wenig. Aber es war, und nach der Show haben die gesagt, also am besten fand ich, als dann der Typ mit der Taschenlampe da rumlief, das war das Lustigste.
0: Unglaublich.
1: Dann bin ich natürlich beleidigt, weil das war natürlich nicht geplant. Und wenn das Ungeplante das Lustigste ist, das möchte ich nicht hören.
0: Nee, das kann ich verstehen.
1: Aber das ist lange her, das ist 30 Jahre her.
0: Okay. Wie viele Hemden sind denn im Schrank? Du hast immer so schöne Hemden, die auch mal so coole Farben haben.
1: Ja, ich habe für jedes Programm eine Hemdfarbe und jetzt in der neuen Sendung auch für jedes Thema eine Farbe für die WDR-Sendung. Und insgesamt habe ich 15, 20 Hemden, aber mehr Farben gibt es ja auch gar nicht.
0: Wahrscheinlich schwierig irgendwie. Dann müsstest du irgendwie ein Muster wahrscheinlich geben.
1: Ja, Muster will ich auf gar keinen Fall.
0: Okay.
1: Fürs Fernsehen geht das ja auch nicht.
0: Flimmert.
1: Das flimmert, genau. Aber ich habe 20 einfarbige Hemden und die immer noch passen. Auch die von früher. Wobei, nee, die...
0: Einige passen dann doch nicht mehr.
1: Nee.
0: Gibt es sowas wie ein Lebensmotto?
1: Lebensmotto, also ich... ich mache eigentlich alles intuitiv. Ich höre immer eigentlich auf mein Bauchgefühl bei der Erziehung der Kinder zum Beispiel, wo ich denke, muss ich die jetzt bestrafen oder brauchen die jetzt mehr Liebe? Ich lese da keinen Ratgeber, sondern ich mache, wie ich es fühle. Oder auch, dass ich mein Studium abgebrochen habe. Das war ein Bauchgefühl. Das war das Richtige. Auch, dass ich auf Lehramt studiere, ich habe mich nicht groß damit beschäftigt, sondern ich habe gedacht, das ist es einfach, ohne das groß begründen zu können. Und ich habe damit immer richtig gelegen. Mich intuitiv oder auch als ich meine Frau kennengelernt habe, das war auch ein Bauchgefühl. Und wir sind immer noch zusammen. Die Intuition ist bei mir ist der richtige Kompass. Ich weiß nicht, ist das ein Lebensmotto?
0: Wir nehmen es jetzt einfach mal so, oder? Wunderbar. Johann König bei WDR4, er bleibt noch ein bisschen.
1: Na wohl.

0: Geigen für Johann König. Der ist heute bei uns zu Besuch bei WDR 4. Ich habe ja bei meinem Namen Schneider immer mal so Sachen herein, wenn es kein Schneider ist und so weiter. Ich meine, gut, das gilt ja für Schneiderin nicht.
1: Schneidersitz.
0: Genau. Schneiderbücher, mir gehört auch einiges. Mhm. Aber es ist ja so, du hast deinen Namen im Grunde genommen so ein bisschen selber gemacht. Du hast dich selber zum König gemacht.
1: Mein Nachname ist Köhn eigentlich, K-Ö-H-N. Ja. Und dann habe ich ja ein Ich drangehängt. Köhn, ich, so hieß ich, also wurde ich früher geschrieben.
0: Ja.
1: Das fand ich total lustig.
0: Okay.
1: Und ich heiße auch nicht Johann wirklich, aber ich dachte, wenn der, also Johann war oft in Filmen der Butler oder der Fahrer. Und ja, Johann war oft was, irgendein Bediensteter. Und ich dachte, wenn der König mit Nachnamen heißt, ist das total paradox und lustig. Und dann habe ich irgendwann die Schreibweise geändert, weil

0: Kinder und wir sind, wenn es dunkel wurde, sind wir wieder reingegangen. Das war ja eigentlich eine wunderschöne Kindheit. Wenn ich das meinem Sohn erzähle, denkt er, wieso habt ihr nicht...
1: Wieso hattet ihr kein Handy?
0: Ja, naja, aber ich bin oft in die Großstadt dann gefahren auch, nach Dortmund zum Einkaufen, zum Fußball gucken und hatte auch die Idee, in Dortmund zu studieren, aber das kannte ich dann auch und darum wollte ich nicht nach Dortmund zum Studieren, weil ich kannte die Stadt. Und
1: dann bist du wohin gegangen zum
0: Studium? Dann bin ich erstmal nach Lippstadt gegangen, um die Ausbildung zu machen, weil es ist so, ich wurde ausgemustert, weil ich dachte, ich mache Zivildienst. Dann wurde ich ausgemustert, weil ich eine große Beinverkürzung auf der linken Seite habe. Dann haben die gesagt, nee, T5, hier geht gar nichts, sie können noch nicht mal hier Funker werden bei der Bundeswehr. Und dann dachte ich mir, okay, jetzt mache ich keinen Zivildienst, dann mache ich eine Ausbildung an dem Krankenhaus, wo meine Schulkollegen den Zivildienst gemacht haben. Dann habe ich 3 Jahre lang, bin ich um 5 Uhr aufgestanden, im Frühdienst, um 5.45 Uhr begann die Schicht. Wenn ich mir das heute überlege, wie habe ich das denn geschafft?
1: Du hast alles gegeben.
0: Unfassbar. Ja. Und dann habe ich da um 6 Uhr angefangen, Babys zu wickeln, die geschrien haben. Irre, dass ich das geschafft. Danach habe ich dann studiert in Köln, da wurde es ein bisschen ruhiger. Und
1: dann bist du doch abgebogen in Richtung lustig.
0: Und dann bin ich ja auf die schiefe Bahn geraten und habe mal ein Gedicht vorgelesen in einem Literaturcafé in Köln. Und dann haben die Leute so gelacht, dass ich dachte, das muss ja witzig sein, weil das sollte gar nicht witzig sein, das sollte ein ganz normales Gedicht sein.
1: Okay.
0: Aber die haben immer gelacht, wenn ich da ein Gedicht vorgelesen habe. Aber die wussten, also ich wusste auch manchmal nicht, warum die lachen, weil ich habe da auch ein bisschen rumgestottert und genuschelt und war auch nervös. Und die haben immer gedacht, oh Gott, dürfen wir überhaupt lachen? Ist der aus der
1: ist
0: Geschlossenen?
1: Das extra?
0: Hat er gekifft? Muss der gleich wieder zurück? Und das war also wirklich, das klingt jetzt so lustig, aber irgendwann habe ich das dann auch gemerkt, dass ich da, also konnte ich dann auch damit spielen und damit umgehen. Ja.
1: Okay.
0: Aber am Anfang war das
1: nicht so einfach.
0: Nicht so einfach.
1: Ja. Johann König bei uns zu Gast. Er bleibt noch ein bisschen und es wird auch ein bisschen lustig, glaube ich, gleich.

0: ABBA mit Money, Money, Money. Johann König ist zu Gast bei WDR 4, isst gerade eine Banane. Ja, isst du gesund? Immer. Bist du so ein Gesundernährer?
1: Ja, ja. Ich esse jeden Morgen Salat und ein Sandwich und eine Banane. Und,
0: nee, passt ja.
1: Nee, das meine ich wirklich so.
0: Ja, okay. Aber ja, da sind
1: weil
0: wir
1: du
0: bei
1: lachst, ne?
0: Ja, aber da sind wir bei dem Punkt.
1: Ja.
0: Oft weiß man bei dir nicht, meint das jetzt so oder nicht?
1: Ja.
0: Und das ist
1: hast,
0: gut,
1: ne?
0: Ja,
1: das ist das gut oder ist das nicht
0: doch,
1: gut?
0: Ich finde, das ist eigentlich ganz gut, weil das ja. Ist dann, aber manchmal weiß man nicht, muss man jetzt lachen oder doch nicht?
1: Ja, also meine Mutter hat das früher wahnsinnig gemacht, dass sie nicht wusste, wie ich etwas meine. Die hat mich gefragt, sag mal, sollen wir gleich irgendwie in die Stadt gehen? Und dann habe ich gesagt, ja, sie wusste nicht, meine ich jetzt ja? Und ich wusste es aber auch selber nicht. Und ich wollte auch oft durch eine Antwort gucken, wie sie guckt, also das, wie sie das wohl findet. Aber das hat meine Mutter wahnsinnig gemacht. Auf der Bühne ist es aber nicht so schlecht, wenn die Leute nicht so ganz genau wissen, wie ich das wirklich privat meine. Ich glaube, meine Haltung schimmert immer wieder durch. Aber wenn ich eine Nummer übers Tempolimit mache, dann fragen mich die Leute danach, wie stehst du eigentlich wirklich zum Tempolimit? Wir haben sehr gelacht, das war eine sehr lustige Nummer. Aber wie du jetzt wirklich zum Tempolimit stehst, keine Ahnung. Das ist auf der Bühne, glaube ich, eher ein Vorteil.
0: Wie stehst du denn zum Tempolimit?
1: Ich bin dafür.
0: Okay, ich auch.
1: Also ich fahre gerne 180, aber ich möchte, dass man mir das verbietet.
0: Okay.
1: Weil ich will es nicht dürfen. Aber wenn ich es darf, mache ich es. Und das ist nicht gesund.
0: Das ist nicht gut.
1: Das ist auch Stress. Und ich bin fürs Tempolimit.
0: Ja. In deinen Stücken kommt ja häufig die Familie vor. Also du erzählst was von deiner Frau, von deinen Kindern. Mhm. Finden die das gut?
1: Sehr gut. Also mal, naja, mal so, mal so. Also ich bin... es ist einfacher gewesen, als die Kleinkinder waren, weil in der Kleinkindzeit, da ist alles lustig, da ist alles Slapstick, da kann man erzählen, wie die spucken und furzen und wie die sprechen, und jetzt sind alle in der Pubertät und das ist dann ein bisschen heikel. Also ich lasse das jetzt eher raus, was mir aber auch schwerfällt, weil die natürlich in der Pubertät auch irre sind, und trotzdem möchte ich mich auch nicht lustig machen über irgendwelche Pickelausdrücken-Geschichten. Das möchte ich auf jeden Fall vermeiden. Und das tue ich auch. Aber das neue Programm, ich bin dran an der Nummer und ich hoffe, also sie werden sich das ja auch angucken. Und ich schreibe das dann auch so, dass es für alle okay ist.
0: Gibt es da eine Vorabnahme mit Daumen hoch und Daumen runter?
1: Nein, das gibt es nicht. Es gibt ein paar Vorpremieren.
0: Okay.
1: Da ist die Familie vielleicht auch dabei. Oder ich mache ein Video und zeige denen das dann. Aber am Ende...
0: Müssen
1: sie da durch. Und wenn meine Frau sagt ja auch viele Sachen, die ich dann so eins zu eins übernehmen kann. Also sie muss immer wieder an die Geburt des ersten Kindes denken, wenn sie sieht, wie unsere viel zu fette Katze sich durch die Katzenklappe quetscht. Ja, das muss ich ja nur aufschreiben. Und die liefern ja auch ganz viel. Und ohne die wüsste ich gar nicht mehr, was ich schreiben soll wahrscheinlich. Aber naja. Wir werden sehen.
0: Wir werden sehen.
1: Wir werden sehen. Aber es gibt selten, dass die sagen, oh mein Gott, das musst du aber weglassen. Aber ich hatte mal eine Nummer, wo ich geschrieben habe, dass wir in Therapie sind und dass wir uns trennen wollen. Und da waren die Kinder noch ein bisschen kleiner. Und dann hat meine Frau den Kindern gesagt, dass diese Trennungsgeschichte, dass das alles Quatsch ist, dass es nicht stimmt. Aber dass ich es trotzdem erzähle. Da musste man die Kinder ein bisschen aufklären.
0: Mhm.
1: Ja.
0: Johann König ist da. Und er bleibt auch noch ein bisschen. Freue ich mich sehr.

0: Blondie mit Sunday Girl. Wir gucken aufs Wetter. Und das macht heute Johann König für uns.
1: Jawohl. Heute gibt es dichte Wolken, viel Wind und immer wieder Regen, teils auch ordentlich. Gegen Nachmittag schafft es die Sonne Richtung Norden und Osten von NRW auch mal kurz durch. Ja, steht hier so. In Hellenthal in der Eifel 18 Grad, in Köln und Soest 20 Grad und in Warendorf bis 21 Grad. Morgen trockener. Zuerst auch wieder grau, später aber auch mal mit Sonne bis 25 Grad.
0: So schön war das Wetter nie. Die Staus, die sind weniger schön und es sind eigentlich leider, finde ich, echt zu viele. A1 Köln Richtung Dortmund zwischen Kreuz Leverkusen und Burscheid 10 Minuten plus 6 Kilometer Stau. Der Grund sind Bergungsarbeiten. A1 Osnabrück Richtung Bremen zwischen Osnabrück Nord und Bramsche 10 plus 4 Kilometer Stau. A1 Dortmund Richtung Köln zwischen Wuppertal-Ronsdorf und Remscheid Viertelstunde plus 3 Kilometer Stau. Der Grund ein Unfall. A3 Köln Richtung Oberhausen zwischen Solingen und Kreuzhilden halbe Stunde plus 5 Kilometer Stau. Auch da gab es einen Unfall, gerade nur ein Fahrstreifen frei. A3 Oberhausen Richtung Arnheim zwischen Oberhausen-Holten und Kreuz Oberhausen 3 Kilometer Stau. A3 Köln Richtung Frankfurt zwischen Lohmar Nord und Kreuz Bonn-Siegburg 10 Minuten mehr einplanen, 4 Kilometer stockend. 10 Minuten länger dauert es auch auf der 42 Kamp-Lindfort Richtung Dortmund zwischen Oberhausen-Zentrum und Bottrop Süd 4 Kilometer Stau. A46 Brilon Richtung Arnsberg-Neheim zwischen Arnsberg-Altstadt und Neheim 10 plus 4 Kilometer Stau. Und dann noch jede Menge Autobahnen auch noch gesperrt dieses Wochenende. Die A2 zwischen Kreuz Oberhausen und Dreieck Bottrop bis Montag früh, die 40 zwischen Dreieck Bochum-West und Bochum-Zentrum für 2 Wochen, die 45 zwischen Dillenburg und Herborn-West in beiden Richtungen bis Montag früh, die 46 zwischen Düsseldorf-Bilk und Düsseldorf-Holthausen in beiden Richtungen bis Montag früh und die 52 zwischen Essen-Kettwig und Kreuz-Breitscheid auch bis Montag früh. 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

0: Der Komiker Johann König ist bei WDR 4 und er hat ein neues Programm, das heißt Heute ein König. Und ich habe da mal im Internet geguckt. Bis 28 sind da schon Tourtermine.
1: Jawohl, das ist so, man muss früh buchen, wenn man die Hallen noch kriegen will. Wir wollen ja immer ein Wochenende haben. Mhm. Und dann sind jetzt alle Künstler sind ja unterwegs. Nach Corona haben sich ja alle plötzlich wieder auf Tour gestürzt und da wurde es ein bisschen eng. Und wenn man dann zu spät ist, dann kriegt man nur noch so einen Montag um 15 Uhr in der Längstes Arena. Das möchte man nicht.
0: Nee, das möchte man wirklich nicht. Wie lange sitzt du an so einem neuen Programm und wird das immer noch mal aktualisiert?
1: Also beim letzten Programm war es ganz schlimm. Da war ich, glaube ich, ein Jahr unzufrieden, habe ein Jahr rumgedoktert, habe gedacht, was stimmt denn da nicht? Das geht doch hier, das geht alles nicht auf und war sehr unzufrieden, habe mir das immer angeguckt und habe dann irgendwann war ich sehr zufrieden und immer nach dem Programm denkt man, oh mein Gott, das werde ich nie wieder schaffen. Mhm. Ich werde nie wieder ein 2-Stunden-Programm hinkriegen können, was so schön ist, so rund ist und so lustig ist. Und das habe ich diesmal nicht. Ich habe jetzt mein 9. Programm geschrieben, also ist schon ziemlich weit fast fertig. Und ich freue mich total drauf. Ich möchte eigentlich jetzt schon damit auftreten. Mhm. Das habe ich eigentlich noch nie gehabt. Ich habe immer sehr gezweifelt. Und jetzt gerade habe ich, denke ich, das wird ein Knaller. Wird man sehen. Ich habe gerade ein Gedicht ausprobiert in Würselen, hatte ich einen Auftritt in Würselen. Wir haben ganz neue Sachen ausprobiert und man ist dann wirklich aufgeregt, wie vor 20 Jahren. Man denkt,
0: aber das ist doch schön.
1: Man denkt,
0: nicht?
1: Oh mein Gott, wenn jetzt keiner lacht. Ne? Und naja, dann.
0: Aber wenn man das nicht mehr hat, ist vielleicht dann auch
1: natürlich,
0: irgendwann.
1: Natürlich, ne? Man braucht das unbedingt. Dann, ja, dann das Gedicht hieß: Es saßen zwei im Stehcafé und die haben an den Stellen gelacht, wo ich es vermutet habe und an einer, wo ich es nicht vermutet habe. Und das ist dann schön. Also,
0: du bist auch eh so ein Gedichtetyp, oder?
1: Ein also, Gedichtetyp, ja, immer Gedichte. Ja. Ja. Heinz Erhardt hat mich sehr inspiriert. Ja. Und ohne
0: ich mochte
1: Gedichte
0: das, ja, ich mochte das in der Schule gar nicht, nee. Aber jetzt kann ich dem langsam was abgewinnen.
1: Ja,
0: aber du mochtest das von vornherein. Nee, das habe ich mal probiert.
1: Versuch
0: aber
1: mal.
0: Also ich habe mal was probiert, aber ehrlich gesagt habe ich gedacht, nee, das ist wirklich nur für den Hausgebrauch gemacht. Ja. Was hat sich verändert, wenn du sagst, es ist ja jetzt schon wirklich dein 9. Programm, sagst du. Was hat sich verändert? Ist das Publikum anders geworden oder ist es eigentlich immer so, dass man sagt, es kommt vielleicht auf den Tag an oder auf den Ort? Ist irgendwas anders geworden?
1: Also ich bin erstmal anders geworden. Ich bin ja nicht mehr so schüchtern auf der Bühne und so vernuschelt und ich bin ja jetzt wirklich voll mit Selbstvertrauen und ich singe und ich tanze.
0: Tanzen?
1: Ja, ich tanze und ich singe. Und ich weiß nicht, als ich zum allerersten Mal auf der Bühne gesungen habe, ich bin fast gestorben und jetzt ist das völlig selbstverständlich, dass ich da 2 Lieder singe vor 1000 Leuten mit dieser Stimme. Das muss man sich trauen, aber es funktioniert. Also, wenn der Text gut ist, dann lenkt er auch ab von der Stimme. Und das Publikum ist natürlich mit mir gealtert, die kennen, also ich bin für die, glaube ich, auch so eine Konstante, die kennen, wissen alle, dass ich 3 Kinder und eine Katze habe und Hühner habe und die lachen in ganz Deutschland gleich unterschiedlich. Sie lachen überall mehr oder weniger und es sind immer die 3 W-Fragen, Wochentag, Wetter und wie viel Alkohol wurde getrunken. Ob Leute viel lachen und nicht, ob man in Bayern oder in Hamburg ist oder in
0: Aber
1: Berlin.
0: Aber gibt es einen so einen Ort, wo du sagst, also da freue ich mich wie Bolle?
1: Nein.
0: Okay, gut. Aber er freut sich jetzt hier zu sein und deshalb bleibt er auch noch ein bisschen. Johann König bei uns zu Besuch.

0: Bicycle Race von Queen bei WDR 4. Johann König ist zu Gast und der ist ja jetzt nicht nur auf den Bühnen unterwegs, sondern auch bei uns im Fernsehen praktisch unterwegs. Also das heißt, wir können ihn einschalten oder können ja auch die AR-Mediathek anmachen. Ja. Dann kommt er sofort aufs Sofa mit dabei. Die Show, die du machst, heißt Johann König findet. Das ist ja doch nochmal eine andere Rolle für dich gewesen. Also so stehst du auf der Bühne und bist die One-Man-Show und da bist du auf der Bühne und bist ja auch der Moderator.
1: Ja.
0: Wie schwierig war das, sich da umzugewöhnen?
1: Das ist schon was völlig anderes und die Frage war auch, warum will ich das überhaupt? Aber ich wollte was zurückgeben, weil ich bin ja immer eingeladen worden. Bei Harald Schmidt, bei Stefan Raab, bei Thomas Hermanns war ich immer Gast, bei Ingolf Lück in der Wochenshow. Und ohne diese Gastgeber wäre ich nie bekannt geworden. Es braucht Gastgeber. Und dann dachte ich mir, jetzt bin ich bekannt genug. Jetzt spiele ich den Gastgeber, um die jungen, unbekannten Talente, die bald bekannten Talente, um denen eine Bühne, eine Plattform zu geben. Und das ist eigentlich nicht mein Revier, aber ich habe mich jetzt da reingefuchst. Wir haben jetzt die zweite Staffel aufgenommen. Die läuft ja aktuell jeden Freitag im WDR. Und mittlerweile fühle ich mich wohl. Und merke aber auch, ich kenne auch die jungen Leute teilweise gar nicht und die gucken mich an und denken, wer ist der Opa denn? Das ist also auch ganz lustig. Und ja. Wir haben immer auch gestandene Leute dabei, Kabarettisten, aber auch viele junge Leute, die gerade ihren ersten Fernsehauftritt haben, die voll aufgeregt sind. Wir hatten einen blinden Comedian auf der Bühne, wo ich dachte, wie irre ist das? Blind auf der Bühne. Könnte ich das auch? Und dann habe ich gedacht, ja, ohne Sehen würde es vielleicht gehen, ohne Hören könnte ich auf gar keinen Fall auf der Bühne sein. Wir hatten einen, der hatte einen Hund dabei, also es war für jeden was dabei. Und die zweite Staffel hat mir noch mehr Spaß gemacht, weil ich da jetzt ein bisschen drin bin in der Moderationsrolle und weil ich auch denke, ich kann das einfach.
0: Also ganz bescheiden, man muss es ja auch mal sagen. Ja,
1: aber ich bin auch jetzt alt genug und die Leute haben mich, also was soll ich mich jetzt noch kleiner machen, als ich bin? Ne?
0: Ja, das stimmt. Wie groß bist du eigentlich?
1: 1,77.
0: Ja, geht doch, oder? Ja, wunderbar. Du hast immer coole Hemden an.
1: Ja.
0: Ja, also poppige Farben. Mhm. Kaufst du die selber, kauft die Frau?
1: Je nachdem. Meine Frau, ich, der Sender, wir teilen uns die Aufgaben. Okay. Aber wenn sie nicht gut aussehen und nicht zum Thema passen. Ich habe ja zu jedem Thema eine Hemdfarbe.
0: Okay.
1: Wir hatten das Thema Erotik, hatte ich so ein knallrotes Hemd an.
0: Das war dann auf die 12 sozusagen.
1: Voll auf die 12, ja.
0: Wie ist das mit den Themen? Wer sucht die aus? Sagst du, das würde ich gerne machen?
1: Oder ja, genau. Ich suche die aus. Dann wird aber abgestimmt. Wir haben dann 10 Themen, 6 brauchen wir. Dann wird einfach abgestimmt. Und jetzt hatten wir Geld, Deutschland und Scheitern. Also ganz gemischte Themen. Und das ist dann so das Korsett der Sendung. Und wie so ein Korsett ist. Es gibt Halt und schnürt ein.
0: Ja, und ich habe natürlich Thema Geld. Ich habe noch mal ein bisschen was fürs Korsett, dass man auch ein bisschen was hören kann.
1: Ja, wir haben alle irgendwie ein gespaltenes Verhältnis zu Geld, oder? Ich meine, wir alle brauchen es, wir alle lieben es, aber wir hassen es auch, weil es Stress bereitet. Sich mit Geld zu beschäftigen, das ist irgendwie krampfig, ja? Und darum sage ich auch aus eigener Erfahrung, Geld alleine macht dich glücklich. Man muss schon auch Bier dafür kaufen.

0: Leider am Sonntag, Johann König ist da und er ist nicht mit leeren Händen gekommen. Du hast was mitgebracht, was wir in den Sonntagsbeutel packen können.
1: Jawohl, ich habe eine CD mitgebracht und zwei Bücher. Familie macht glücklich, das muss man sich nur immer wieder sagen. Und Kinder sind was Wunderbares, das muss man nicht nur immer wieder sagen. Das werde ich unterschreiben und dann
0: sehr
1: kommt
0: schön.
1: Das in dein Beutel.
0: Wunderbar, aber ich habe gehört, Beutel. Du schreibst, aber du liest gar nicht selber so gerne.
1: Nee, das stimmt. Wenn ich was lese, dann denke ich oft, das hätte ich jetzt anders geschrieben. Ach, wieso, da hätte doch der Gag gut reingepasst. Also ich bin dann direkt abgelenkt von meinen eigenen Gedanken. Aber ich habe jetzt Heinz Strunk gelesen, ein sehr traurig, lustiges Buch. Also das schaffe ich dann schon, so ein 200-Seiten-Buch in 5 Wochen zu lesen.
0: Immer so vom Schlafen gehen, 3 Seiten ja, genau. Vielleicht. Okay. Bist du eigentlich der spontane Typ? Weil ich gucke ja auch sehr gerne das Gipfeltreffen mit Thorsten Schreter und Olaf Schubert.
1: Ich frage mich immer, wer sich sowas anguckt. Wirklich?
0: Okay. Ich gucke das. Ja,
1: ich gucke das nicht.
0: Okay, aber ist das so spontan, wie es wirkt?
1: Das ist natürlich spontan, weil wir da Fragen beantworten, die wir vorher nicht kennen. Es ist aber so, das Ganze dauert 90 Minuten. Also wir nehmen 90 Minuten auf und dann kürzten die das für das Fernsehformat auf 25 Minuten. Das heißt, das meiste, was wir erzählen, ist Schrott.
0: Okay.
1: Von den 25 Minuten kommen dann vielleicht 5 Minuten bei Facebook, dann gibt es daraus 1 Minute bei Insta und daraus gibt es dann 10 Sekunden bei TikTok. Und Leute sehen bei TikTok Gipfeltreffen 10 Sekunden und sagen, hier, ich kenne Gipfeltreffen, finde ich super. 10 Sekunden von 90 Minuten sehen die. Aber es ist ein großer Erfolg und es beweist auch, man muss die Sache nicht mögen, die erfolgreich werden.
0: Weil, also das heißt, du magst das eigentlich gar nicht so gerne.
1: Nee, okay. Ich habe damals intuitiv zugesagt, weil es war Corona und ich wollte weg, wollte unterwegs sein und dann habe ich ja gesagt. Aber mir macht das nicht so einen Spaß und das merkt man auch. Und dann sagen die Leute immer, das Schöne ist, man merkt, dass du dich da so rumquälst.
0: Und, so ein bisschen, ja.
1: Das ist eigentlich,
0: aber komm, also dieses Miteinander ist aber schon irgendwie auch
1: doch,
0: lustig.
1: Natürlich, die Ausschnitte, die dann sendefähig sind, die finde ich auch schön. Und man merkt ja auch, dass wir uns wirklich mögen und respektieren und befreundet sind. Das kommt ja schon durch und das ist ja auch wirklich ein besonderes Format, finde ich. Das gibt es ja so nicht, wo auch keiner reinredet, kein Redakteur. Und
0: ihr dürft da einfach mal machen, was ihr wollt.
1: Ja, ich möchte, also ich werde es auch weitermachen, aber ich will damit auch immer wieder aufhören. Das ist so
0: ein Hin- und Hergerissen sein.
1: Absolut,
0: ja.
1: Genau.
0: Wenn es so einen Wunsch gibt, was du so im Kopf hast, was passieren sollte, vielleicht so fürs nächste Jahr, gibt es da was?
1: Ich würde gerne viele Pilze finden. Die Pilzsaison geht los. Ich bin ja jetzt wieder in den Pilzen. Und ich würde gerne mit Fliegenpilzen experimentieren.
0: Oh nee, das ist aber doch gefährlich, oder
1: nicht?
0: Nein,
1: das ist nicht gefährlich.
0: Sagt er, wo er noch hier steht und keinen probiert hat.
1: Ja, nein. Es gibt so Mikrodosierung Fliegenpilze. Das ist ganz spannend, weil also es geht nicht um halluzinogene Wirkung, sondern um Wirkung gegen Süchte, gegen Schlaflosigkeiten, gegen Depressionen und so. Ich habe keine Depressionen. Aber es gibt wirklich Heilwirkung. Aber das wolltest du wahrscheinlich nicht wissen, sondern was wolltest du wissen?
0: Ich wollte wissen, ob es irgendeinen Wunsch noch gibt.
1: Der Wunsch? So,
0: oder irgendwas, was gerne passieren sollte nächstes Jahr, außer den richtigen Pilz zu finden.
1: Also nächstes Jahr ist die Premiere vom neuen Programm im Januar. Und das ist so ein Termin, wo ich seit einem Jahr, also oder seit Ende des Programms war im März und seitdem fieber ich auf diesen Premierentermin hin. Und so ein Premierentermin, man denkt, ach ja, ist ja nur in Langenfeld.
0: Oh, also wir finden Langenfeld sehr, sehr gut. Das
1: absolut,
0: wollen wir an der Stelle nochmal ganz
1: absolut,
0: deutlich sagen.
1: Natürlich, aber dass einfach gut läuft, das...
0: Das wird gelingen. Ich habe ein gutes Gefühl.
1: Ja,
0: ich habe ein sehr gutes Gefühl.
1: Ich habe auch ein gutes Gefühl, meine Liebchen.
0: Ja, und jetzt habe ich noch eine schöne Aufgabe. Und zwar am Ende gibt es immer so, dass die... ist es immer so? So ist das richtige Verb. Ist es immer so, dass die Gäste ein Selbstporträt malen.
1: Oh,
0: und zwar
1: im Radio.
0: Ja, genau. Cool. Auf eine kleine Leinwand.
1: Ja.
0: Und damit es ganz lustig wird mit links. Also wenn du Rechtshänder
1: mit
0: bist.
1: Mit links?
0: Ja.
1: Okay, und wofür soll das gut sein?
0: Das soll dafür gut sein, dass wir ein schönes Selbstporträt von dir haben und das kommt dann auch in den Sonntagsbeutel.
1: Das ist es aber nicht abschreckend. Naja, man wird es sehen.
0: Man wird es sehen.
1: Ich
0: du gibst alles und sie sehen es nachher bei uns im Studioblog. Vielen, vielen Dank für den Besuch.
1: Sehr gerne, Heike.
0: Dankeschön,
1: ja.
0: Ute, tschüss.

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3: Kurz vor 12. Gucken wir nochmal aufs Wetter am Nachmittag. Meistens grau und es gibt Regen. Kann auch zum Teil ziemlich stark regnen oder auch sogar ein Gewitter geben. Windig wird es auch noch. Wolkenlücken am meisten so Richtung Niederrhein und Westfalen. Ansonsten hat die Sonne es heute wirklich schwer. Dazu in Attendorn 17, in Bochum 19. Zülpich kommt auf maximal 20 Grad.
0: Es ist 12 Uhr. 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
4: Die Nachrichten mit Anja Gawlik. Guten Tag.
5: Ja, die Entscheidung von Frau Wagen ist so, dass man sagt, das Betreuungsgeld soll wegfallen. Ich will ganz offen sagen, begeistert bin ich von der Idee nicht.
4: NRW-Gesundheitsminister Laumann kritisiert Teile der geplanten Pflegereform. Dazu gehört, dass in Pflegestufe 1 kein Entlastungsgeld mehr gezahlt werden soll. Mit den 131 Euro können bisher Hilfen zum Beispiel beim Einkaufen oder Putzen bezahlt werden. Laumann erinnerte im WDR daran, dass pflegende Angehörige eine große Last tragen.
5: Es ist ja so, dass in Deutschland wenigstens 85% der pflegebedürftigen Menschen zu Hause sind. Und was mich auch einen riesen Respekt abverlangt, ist ja, dass selbst in der schwierigsten Pflegestufe 5 immer noch 50% der betroffenen Menschen zu Hause versorgt werden.
4: Der neue Bundesgesundheitsminister Linnemann will seine Pläne noch diesen Monat vorstellen. Außerdem will er eine Kommission einrichten, die Vorschläge zur Pflege macht. Fußball-Bundesligist Borussia Mönchengladbach und Trainer Eugen Polanski haben ihre Zusammenarbeit beendet. Der 40-Jährige hatte den Cheftrainerposten vor fast genau einem Jahr übernommen. Grund für die Trennung ist der schwache Saisonstart der Gladbacher. Nach 3 Spielen hat der Traditionsverein noch 0 Punkte und steht auf dem letzten Tabellenplatz. Wer Nachfolger von Polanski wird, steht noch nicht fest. CSU-Chef Söder ist Spekulationen über einen Wechsel des Bundeskanzlers entgegengetreten. Er stehe zur Reformpolitik und Merz sei der richtige Mann. Ruth Kirchner, WDR Berlin.
6: Natürlich werde über Personen und Parteien geredet, sagt CSU-Chef Markus Söder der Bild am Sonntag. Aber CDU-Chef und Kanzler Friedrich Merz stehe nach wie vor zu den geplanten Reformen. Und die CDU tue gut daran, zusammenzustehen und sich nicht durch die AfD auseinanderbringen zu lassen. Von der CSU, so Söder, werde es auf keinen Fall einen Kanzlersturz geben. Bei der Landtagswahl in Sachsen-Anhalt vor einer Woche hatte die AfD mit knapp 44% mit Abstand die meisten Stimmen bekommen. Eine absolute Mehrheit aber verfehlt. Die CDU stürzte ab auf rund 17%. In der CDU wird Merz für das Wahldebakel mitverantwortlich gemacht.
4: Und das ist heute auch noch Thema. Bundesverkehrsminister Bilger verlangt, dass die Deutsche Bahn die Familienreservierung wieder einführt. Den Funke Medien sagte der CDU-Politiker, es gebe dazu Gespräche mit dem Unternehmen. In Schweden finden heute Parlamentswahlen statt. Der konservative Regierungschef Kristersson schließt nicht aus, danach mit den Rechtspopulisten eine Koalition zu bilden. Das wäre ein Novum in Schweden. Beim Filmfestival in Venedig ist am Abend der begehrte Goldene Löwe verliehen worden. Er ging an die dänisch-ägyptische Regisseurin Mai El-Touki für den Film Woman Unknown. Am Tag des offenen Denkmals haben heute in NRW hunderte historische Stätten ihre Tore geöffnet. Und in Bochum bekommt die U-Bahn-Haltestelle Deutsches Bergbaumuseum die Denkmalplakette als erste U-Bahn-Station überhaupt in NRW. Felix Feldmann weiß, warum.
7: Die U-Bahn-Station Deutsches Bergbaumuseum wurde Ende der 80er Jahre eröffnet. Die Architektur greift Motive aus dem Bergbau auf, etwa schwarz-weiße Fliesen wie in den Waschräumen der Kumpel, pilzförmige Säulen und Muster wie Gesteinsschichten an den Wänden.
4: In und um die Station werden heute Führungen angeboten. Das war WDR aktuell.
3: Dankeschön. WDR 4, die Verkehrslage, da ist leider immer noch eine Menge los. A1 Euskirchen Richtung Köln zwischen Euskirchen und Erftstadt, 10+4 Kilometer stockend. A1 Köln Richtung Dortmund zwischen Wuppertal Ronsdorf und Wuppertal Nord, Viertelstunde plus 7 Kilometer stockend. A1 Osnabrück Richtung Bremen zwischen Osnabrück Nord und Bramsche 10 Minuten plus 4 Kilometer stockend. A3 Köln Richtung Oberhausen zwischen Köln-Mülheim und Kreuz Leverkusen 10 plus 5 Kilometer stockend. A3 Köln Richtung Oberhausen zwischen Solingen und Kreuz Hilden 20 plus 3 Kilometer Stau, da gab es einen Unfall. A46 Brilon Richtung Arnsberg-Neheim zwischen Arnsberg-Altstadt und Neheim Süd, Viertelstunde plus 4 Kilometer Stau. A59 Köln Richtung Bonn zwischen Köln-Lind und Dreieck St. Augustin-West 10 plus 5 Kilometer stockend. Und noch die 61 Mönchengladbach Richtung Koblenz zwischen Rheinbach und Grafschaft-Ringen. Viertelstunde dauert es länger, 7 Kilometer stockend. Und dann noch jede Menge Sperrungen wegen Bauarbeiten. Die A2 ist gesperrt zwischen Kreuz-Oberhausen und Dreieck-Bottrop bis Montag früh. Die A40 zwischen Dreieck-Bochum-West und Bochum-Zentrum für 2 Wochen. Die 45 zwischen Dillenburg und Herborn-West in beiden Richtungen bis Montag. Und bis Montag gesperrt auch die 46 zwischen Düsseldorf-Bilk und Düsseldorf-Holthausen in beiden Richtungen und die 52 zwischen Est-Kettwig und Kreuz-Breitscheid. 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
3: Ach, da muss man erstmal durchatmen nach den Staus. Johann König ist da und der hat ein Selbstporträt gemalt. Johann, ja. Wie zufrieden bist du damit? Ich finde es sensationell.
8: Weiß ich nicht. Also man muss dazu sagen, das muss man hier mit links machen. Ja. Und ich muss dazu sagen, ich habe Kunst in der 2. Klasse schon abgewählt. Aber ich habe versucht, auf Details zu achten. Also ja. Grüne Augen, blaues Hemd, gelbe Haut, das war mir wichtig.
3: Ja.
8: Und es sieht aus, als hätte ich ziemlich schlechte Zähne.
3: Das muss ich ehrlich gesagt, also als hättest du kaum welche.
8: Würde ich mir nie die Zähne putzen. Und grau gab es nicht, darum sind die Haare schwarz.
3: Sehr schön. Vielen Dank nochmal für den Besuch. Ja. Und das kommt natürlich auch, dieses wunderbare Selbstporträt kommt natürlich auch in den Beutel. Wie Sie an den kommen, sage ich gleich.
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0: Der Beutel, der wäre dann jetzt soweit. Ich guck noch mal kurz, was drin ist. Also heute ist ja wirklich einiges drin gelandet, ne? Ein WDR 4 Badehandtuch sehe ich da, den Krimi von Mike, das Cocktailbuch Babylon Berlin, der Bleistift, der vielleicht zum Welthit führt. Dann hat Johann König einiges dagelassen, zwei Bücher, eine CD und er hat gerade natürlich ein tolles Selbstporträt noch gemalt, das kommt rein. Und obendrauf hat er noch Karten gelegt für sein neues Programm. Und ich würde eine Tasse draufpacken, noch, wenn Sie die Macke von Johann König noch richtig erraten würden. Ich gebe drei zur Auswahl, wie immer. Erstens, Johann König gähnt immer vom Auftritt. Zweitens, bevor Johann König auf die Bühne geht, hüpft er immer kurz auf einem Bein. Oder Johann König sammelt Bierdeckel. Jetzt werden Sie gefragt. Mailen Sie uns oder nutzen Sie gerne die ARD Sounds App und gerne Ihre Telefonnummer mit dazu schreiben. Wohin soll der Sonntagsbeutel heute gehen? Ich freue mich auf Ihre Rückmeldung.

0: Real Life, Send Me an Angel.
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0: Diana aus Sprockhövel hat sich mit ihrem Traum bei uns gemeldet. Sie wollte gerne einmal im Leben mit einem 40-Tonner mitfahren. Müsste doch zu machen sein, haben sich Katharina Theune und Bastian Bender aus dem schönen Morgen gedacht. Und es hat geklappt. War Diana natürlich schon so ein bisschen happy, ne?
2: Bin so aufgeregt, mein Herz schlägt so laut. Ich glaube, das hören alle hier auf dem Parkplatz. Jetzt geht's ja erst richtig los. Das, worauf ich mich so freue. Der LKW wird angemacht. Ich werde diesen Sound drinnen hören. Ach, ich kann es gar nicht sagen.
0: Kommen Sie, ich mach mal den Sound auch mal an. Ah, satter Sound. Luxus-Truck haben wir besorgt. Und mit dem ging's vorbei am Biggesee über die A45. Und da hatte Diana dann schon auch so ein bisschen Puls, ne?
2: Ich weiß ja nicht mal genau, was passiert. Ich weiß, wir müssen gleich eine Ladung mitnehmen.
3: Ich sattel jetzt den Auflieger ab, der ist leer. Der drüben an der Rampe steht, der ist schon geladen. Jetzt fahre ich aus diesem Auflieger raus und fahre unter den anderen Auflieger drunter, weil wir den geladen und dann gleich wieder mit nach Hause nehmen.
2: Ist das erste Mal, dass ich mit zum Truck mitfahre und sowas überhaupt live erleben darf. Das ist so ein Erlebnis. Ich glaube, das ist wirklich einmalig im Leben. Einmalig.
0: Ja, auf jeden Fall. An der Stelle auch nochmal danke an Daniel, der hat das nämlich auch möglich gemacht mit dem Luxus-Truck. Und wenn Sie jetzt sagen, Mensch, ich habe da auch noch so einen Wunsch, den habe ich schon so lange im Kopf, nicht lange zögern, sondern einfach melden.

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0: Bruce Springsteen um 12:30. Am Nachmittag bleibt es grau und es regnet oft, zum Teil auch ziemlich kräftig, kann auch mal ein Gewitter geben und wird recht windig wieder. Wolken haben wenig Lücken heute, muss ich sagen. Die Sonne hat, wenn eine Chance, überhaupt so Richtung Niederrhein oder nördliches Westfalen. Dazu in Nettersheim 18, in Bad Salzuflen 19 und Wesel kommt heute maximal auf 20 Grad. WDR 4, die Verkehrslage. A1 Euskirchen Richtung Köln, zwischen Euskirchen und Erfstadt 10 plus 4 Kilometer stockend. A1 Köln Richtung Dortmund, zwischen Wuppertal-Ronsdorf und Kreuz Wuppertal-Nord, Viertelstunde plus 7 Kilometer stockend. A3 Frankfurt Richtung Köln, zwischen Siebengebirge und Lohmar 10 plus 5 Kilometer stockend. A3 Köln Richtung Oberhausen, zwischen Solingen und Kreuzhilden 20 plus 4 Kilometer Stau, da gab es einen Unfall. A42 Kamp-Lindfort Richtung Dortmund, zwischen Oberhausen Zentrum und Bottrop Süd 10 plus 4 Kilometer stockend. Die 46 Brilon Richtung Arnsberg-Neheim. Zwischen Arnsberg-Altstadt und Neheim-Süd, Viertelstunde dauert es länger, 4 Kilometer Stau. 10 Minuten mehr einplanen auf der A61, Koblenz Richtung Mönchengladbach. Zwischen Rheinbach und Zwistal 5 Kilometer stockend. Und die A61 Mönchengladbach Richtung Koblenz zwischen Miel und Grafschaftringen, auch da Viertelstunde plus 7 Kilometer stockend. Und dann noch jede Menge Sperrungen wegen Bauarbeiten dieses Wochenende. Zum Beispiel die A2 zwischen Kreuz Oberhausen und Dreieck Bottrop bis Montag früh. Die A40 zwischen Dreieck Bochum West und Bochum Zentrum für 2 Wochen. Die 45 zwischen Dillenburg und Herborn West in beiden Richtungen bis Montag früh. Die 46 zwischen Düsseldorf-Bilk und Düsseldorf-Holthausen in beiden Richtungen auch bis Montag früh. Und bis Montag früh auch noch gesperrt die 52 zwischen Essen-Kettwig und Kreuz-Breitscheid. 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Hauptsache ist ja, Sie kommen gut an.
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0: Bruno Mars mit Marry You bei WDR 4. Der Sonntagsbeutel ist geschnürt und will auf Reisen gehen. Und er geht diesmal nach Sonsbeck zu Ecki. Hallo, Tag.
1: Ja, hallo Ute, hallo WDR 4-Gemeinde.
0: Sehr schön. Ecki, das Wetter ist heute so mäßig, aber du hast trotzdem noch was vor.
1: Ja, genau. Außer auf der Couch zu sitzen und WDR 4 zu hören, geht's nachher zum Sportplatz. Mhm. Unsere erste Mannschaft vom SV Sonsbeck spielt in der Oberliga Niederrhein gegen den TSV Meerbusch.
0: Okay, und wie ist der Tipp?
1: Ich denke, dass wir 3-1 gewinnen. Bis jetzt sind wir umgeschlagen, dreimal unentschieden, einmal gewonnen und das sieht ganz gut aus.
0: Wollte ich gerade sagen, das hört sich nach einem Lauf an, finde ich richtig gut. Und ansonsten genießt du das Wochenende mit deiner Frau. Ihr habt nicht ganz so viel Zeit, weil ihr auch viel arbeitet, ne?
1: Ja, genau. Wir sind beide in der Pflege tätig und von daher ist wenig Zeit für Zweisamkeit und das genießen wir, wenn wir am Wochenende die Möglichkeit dazu haben.
0: Sehr schön. Gut. Geht die Frau mit zum Fußball?
1: Nein. Sie ist nicht so der Fußballfan, aber
0: okay. Sie wartet dann auf dich.
1: Zeit, ja. Ja, sie hat dann Zeit für sich, ein bisschen zu lesen und ich gehe halt zum Sport und so hat ja auch jeder mal Zeit für sich, muss
0: absolut,
1: ja auch sein.
0: Absolut, das muss auch sein. So, und jetzt würde ich ja noch eine Tasse draufpacken, wenn du den die Macke von Johann König errätst. Ich hatte drei zur Auswahl gegeben. Gähnt Johann König vor, bevor er auf die Bühne geht oder springt er auf einem Bein oder sammelt er Bierdeckel? Was meinst du?
1: Also ich denke mal, er hat davon gesagt, Geld allein macht nicht glücklich, man muss davon Bier kaufen, das sind die Bierdeckel.
0: Okay, wir hören mal nach.
2: Ich gähne meistens sehr stark kurz vorm Auftritt. Und Leute, die im Backstage sind und das sehen, die denken oft, oh mein Gott, was ist mit ihm? Ist er müde? Wie arrogant ist das? Der muss jetzt vor die Leute, wie kann er jetzt gähnen? Aber ich kompensiere damit, glaube ich, meine Aufregung und der Körper zieht sich durchs Gähnen noch mehr Sauerstoff rein und dann funktioniert das besser mit dem Auftritt. Es hat nichts mit Müdigkeit zu tun.
0: Also er gähnt. Leider kann ich nicht noch eine Tasse drauflegen, aber es gibt ja viele tolle Dinge, die drin sind. Auch zum Beispiel könnt ihr ja Johann König live erleben und ihr habt euch, glaube ich, für Oberhausen entschieden, ne?
1: Ja, genau.
0: Wunderbar. Ja, dann würde ich sagen, einen schönen Sonntag noch. Nimm einen Schirm mit auf dem Fußballplatz und vielen, vielen Dank fürs Zuhören und fürs Mitmachen.
1: Ich bedanke mich und wünsche allen noch einen schönen Sonntag.
0: Danke, wir euch auch. Tschüss.
1: Danke, ciao.

Erasure mit A Little Respect. Das war Schneider am Sonntag. Hier macht Janine Breuer-Kolo weiter. Und die will gerne wissen, wie sie den Geschmack des Urlaubs mit nach Hause holen. Also ich habe mir ja letztens Meersalz von der Ostsee mitgenommen. Das könnte ich jetzt gleich eigentlich auf mein verspätetes Frühstücksei machen. Das ist doch ein Plan, ne? Bis bald.

0: a glass of champagne auf dieses Wochenende. Ja, und beim Wetter, ne? Entweder Sie fragen Hundeleute, wenn Sie wissen wollen, wie es wird, oder Sie hören WDR 4. Und der Sonntag heute, der ist grau und nass geraten. Zeitweise ist es stürmisch, Sonne heute eher selten. In Essen kriegen wir dazu 18 Grad. Soest kommt auf 19, Nettetal 20. Morgen starten wir dann nass in die neue Woche. Dann wird es aber freundlicher mit Sonne und Wolken. Und auch am Dienstag oft Sonne und dann sogar nochmal bis 29 Grad.
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2: Die Nachrichten mit Anja Gavlik. Guten Tag. Chefs führender KI-Firmen haben vor der Gefahr durch künstliche Intelligenz gewarnt. Obwohl seine Firma selbst KI entwickelt, spricht zum Beispiel der Anthropic-Chef von großen Risiken. Abelo Afakama, viele finden KI ja sehr praktisch. Wo sehen die Entwickler denn die Gefahren?
3: Es geht darum, dass die Entwicklung neuer KI rasend schnell geht und sich die KI schon jetzt auch selbst weiterentwickelt. Es gab schon Fälle, in denen die künstliche Intelligenz Firmen gehackt hat und in anderen Tests haben KI-Systeme sogar versucht, Menschen zu täuschen und ihre Handlungen zu vertuschen. Die Forscher fragen sich also, ab wann verlieren wir bei diesem Tempo die Kontrolle? Der Anthropic-Chef denkt, dass das schon in 6 oder 12 Monaten soweit sein könnte, dass dann ein Schwarm von KI in der Lage sein könnte, das ganze Internet zu übernehmen. Deshalb hat er jetzt 2 Maßnahmen vorgeschlagen. Erstens, lasst uns KI langsamer entwickeln, sagt er, und zwar als Verabredung aller großen Firmen. Und zweitens, er will unabhängige Beobachter in die Firma lassen. Und von den Konkurrenten ChatGPT und Grok gab es schon eine Reaktion. Die Firmenchefs finden das eine gute Idee.
2: Polizisten und Feuerwehrleute in Nordrhein-Westfalen können mit weniger Papierkram und höheren Zulagen rechnen. Die Landesregierung will den öffentlichen Dienst im neuen Jahr modernisieren. Komplizierte Schichtzulagen sollen durch Pauschalen ersetzt werden. Finanzminister Oppendrenk rechnet mit Mehrausgaben von 45 Millionen Euro im Jahr. Ein Polizeigewerkschafter lobte die Pläne. Fußball-Bundesligist Borussia Mönchengladbach hat sich von Trainer Eugen Polanski getrennt. Grund ist der Fehlstart in die Saison mit 3 Niederlagen und dem Platz am Tabellenende. Uli Schäfer, WDR Sport.
4: Im Anschluss an die 0:5 Niederlage in Freiburg hatte Sportchef Ruven Schröder ein Bekenntnis zu Polanski vermieden. Jetzt also die Trennung. Borussia sei und bleibe sein Verein, so Polanski in einer schriftlichen Mitteilung des Vereins. Deshalb tue es so wahnsinnig weh, dass es nun so gekommen sei. Eugen Polanski hatte die Borussia vor fast genau einem Jahr übernommen. Erst als Interimstrainer, dann als Dauerlösung. Am kommenden Samstag trifft Borussia Mönchengladbach auf Mainz. Dann wird der bisherige Co-Trainer Jan Moritz Lichte die Mannschaft betreuen.
2: Und auch das ist heute noch Thema. Der Deutsche Richterbund will die Justiz besser vor parteipolitischem Missbrauch schützen. Geschäftsführer Rehbehn sagte dem Kölner Stadtanzeiger, es müsse per Gesetz ausgeschlossen werden, dass Extremisten strafrechtliche Ermittlungen beeinflussen könnten. In Frankreich dauern die Ermittlungen zur Entgleisung eines Regionalzugs an. 44 Menschen waren verletzt worden. Auf dem Gleis wurde ein Stück einer anderen Schiene gefunden. Anhaltspunkte für einen Anschlag gäbe es aber derzeit nicht. In Indonesien ist ein Passagierschiff untergegangen. Aktuell werden nach Angaben der Behörden 130 Menschen vermisst. 6 Menschen kamen bei dem Unglück ums Leben. In der Düsseldorfer Oper kann man noch den ganzen Nachmittag auf außergewöhnliche Shoppingtour gehen. Bis 17 Uhr werden handgefertigte Kostüme und besondere Fundstücke aus früheren Inszenierungen verkauft. Mehr von Christoph Wegener, WDR Düsseldorf.
5: Die Oper hat prachtvolle Kleider und Anzüge, aber genauso alltagstaugliche Röcke, Hosen und Jacken im Sortiment. Auch Hüte und allerlei fantasievolle Accessoires gehören zum Angebot. Alle Kleidungsstücke haben eine bewegte Geschichte. Sie kamen bei Oper- oder Ballettaufführungen in Düsseldorf zum Einsatz.
2: Die Oper bittet darum, für die Kostüme eigene Transporttaschen mitzubringen. Außerdem sollten sich Besucher auf längere Wartezeiten einstellen. Das war WDR aktuell.
0: Dann geht's hier weiter mit dem WDR 4 Verkehr um 4:15. Hallo unterwegs. Wir möchten, dass Sie gut ankommen. Wir legen los mit der A1 Köln in Richtung Dortmund zwischen Wuppertal-Ronsdorf und dem Kreuz Wuppertal-Nord. Nach einem Unfall jetzt 20 Minuten plus und 6 Kilometer Stau. A1 Köln-Dortmund zwischen Hagen-Nord und Schwerte, Baustelle, Viertelstunde, 5 Kilometer. Nochmal die 1, Münster Richtung Dortmund zwischen dem Kamener Kreuz und dem Kreuz Dortmund-Unna, 10 Minuten plus, 5 Kilometer stockender Verkehr. Die A3 Oberhausen Richtung Köln ist zwischen Mettmann und dem Kreuz Hilden wegen Bergungsarbeiten gesperrt, aktuell 5 Kilometer Stau. A3 Köln Richtung Frankfurt zwischen Lohmar Nord und dem Kreuz Bonn-Siegburg, Viertelstunde, 6 Kilometer. A42, Kamp-Lintfort Richtung Dortmund, zwischen Oberhausen Zentrum und Bottrop Süd, Viertelstunde 4 Kilometer. Die A46, Wuppertal Richtung Düsseldorf, ist zwischen Wuppertal-Katernberg und Faresbeck auch gesperrt nach einem Unfall, aktuell 3 Kilometer Stau. A61, Mönchengladbach Richtung Koblenz, zwischen Rheinbach und Grafschaftringen, 10 Minuten plus und 4 Kilometer stockender Verkehr. Und dann gibt's noch ein paar Sperrungen, weil gebaut wird. Die A2 zwischen dem Kreuz Oberhausen und dem Dreieck Bottrop ist bis morgen früh gesperrt. Die A40 zwischen dem Dreieck Bochum West und Bochum Zentrum für 2 Wochen noch. Die A45, Dillenburg und Herborn West in beiden Richtungen gesperrt bis morgen früh. Die 46 zwischen Düsseldorf-Bilk und Düsseldorf-Holthausen in beiden Richtungen auch bis morgen. Und die 52 zwischen Essen-Kettwig und dem Kreuz Breitscheid ist auch bis morgen früh gesperrt. 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
0: Hallo, guten Tag. Schön, dass Sie dabei sind am Sonntagnachmittag in unserem Reiseradio. Wunderschön. Heute geht's um den Geschmack des Urlaubs. Ah, ja. Sind Sie bei Tapas sofort wieder in Spanien unterwegs? Oder die leckeren Souvlaki beim Griechen beamen Sie sofort zurück nach Kreta? Essen Sie gerne asiatisch, weil Sie das an den Urlaub erinnert? Mexikanisch, italienisch? Die Welt schmeckt überall anders und besonders. Was ist für Sie der ultimative Urlaubsgeschmack? Und wie oder wo bekommen Sie den auch hier zu Hause? Gerne her damit über die WDR 4 App oder Sie schicken eine Mail ins Studio über wdr4.de. Der Sonntagnachmittag, heute mit alles und bisschen scharf. 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

0: die Pet Shop Boys. Bei WDR 4 am Sonntagnachmittag. Wunderschön. Und boah, war das lecker im Urlaub. Die Nudelsauce in der Toskana. Dieses super scharfe Habanero-Gericht aus Mexiko. Oder einfach die Puderzucker-Poffertjes vom Kurztrip in die Niederlande. Der Geschmack von irgendwas, von einem bestimmten Essen, von einem Getränk, beamt uns sofort zurück in den Urlaub. Oder schmeckt vielleicht auch so gar nicht wie da auf der Reise. Warum ist das denn hier nicht so lecker? Unser Thema heute bei WDR 4, wunderschön im Reiseradio. Und WDR 4-Kollegin Carina Vogt, die probiert's mal auf dem Samstagsmarkt in Recklinghausen.
1: Kann man sich den Urlaub nach Hause holen? Gute Frage. Vielleicht kann die mir der Jan beantworten vom Gewürzstand Kräuter und Gewürze aus aller Welt in Recklinghausen. Immer samstags steht er da. Jan, wie viele Gewürze habt ihr hier denn?
2: Hier in der Auslage, da liegen so über 80 Stück. Das Schöne ist, dass es die Globalgeschichte einmal komplett verpackt ist und dann im Hänger landet und dann in der Auslage für den Kunden hier, ja, am Ende halt die ganze Welt in einem kleinen Ort zusammengewürfelt wird. Ne?
1: Was ist das Ausgefallenste oder das weitgereiste Gewürz, das du hier anbietest?
2: Ich würde sagen, das Ausgefallenste oder das Schönste ist eigentlich der fermentierte Kampot-Pfeffer hier aus Kambodscha. Im Vergleich zum normalen Pfeffer ist das schon was anderes. Die Körner sind ein bisschen weicher, man kann den verwenden wie den grünen Pfeffer im Glas.
1: Kann man, wenn man jetzt in Deutschland ist, mit dem Pfeffer aus Kambodscha wirklich das Originalgericht so hinbekommen und das Gefühl, oder fehlt da immer ein bisschen was?
2: Mit dem Pfeffer kann man schon mal eine ganze Menge anfangen, ja.
1: Roland hat auch gerade zugeschlagen am Gewürzstand. Was haben Sie sich besorgt?
3: Ich habe mir gerade Harissa gekauft. Eine scharfe Gewürzmischung aus dem Orient eigentlich.
1: Was machen Sie zu Hause damit?
3: Fleisch hauptsächlich. Kennengelernt habe ich das in Dubai, auf dem Markt, oder Bazaar heißt es ja da, ne? Und da ich sowieso gerne scharfe Gewürze esse, habe ich mir gedacht, ich muss mal gucken, ob es das hier in der Gegend auch gibt.
1: Und das schmeckt zu Hause genauso gut wie in Dubai?
3: Ja, ja.
1: Weil das Urlaubsgefühl mit nach Hause nehmen funktioniert ja nicht immer.
3: Ja, bei Wein hauptsächlich, aber bei Gewürzen würde ich sagen, funktioniert es.
0: Was sagen Sie? Was schmeckt für Sie nach Urlaub und wo bekommen Sie das zu Hause? Oder wie bekommen Sie das zu Hause hin? Gerne her mit Ihren Geschichten über wdr4.de oder Sprachnachricht über unsere WDR4-App. Wie schmeckt die Welt? Was ist Ihr absoluter Lieblingsreisegeschmack?

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1: Ich bin Bastian Bender, hallo.
2: Hi, hier ist Theo und Toni. Wir wünschen dir sehr viel Spaß bei die LKW-Fahrt. Tschüss.
1: Oh, viel Spaß bei die LKW-Fahrt. Das geht an Oma Diane aus Sprockhövel. Sie ist eine junge Oma. Einen Tag auf die richtig große LKW. Davon träumt sie schon immer, die Diane aus Sprockhövel. Ja, wirklich ihr Leben lang. Jetzt wird er erfüllt. Ein 40-Tonner. Ein Trucker Daniel kümmert sich um alles an Bord, wird alles erklären.
3: Selbstverständlich. Deinen Traum erfüllen wir dir.
4: Das ist nicht wahr.
1: Gute Fahrt euch.
3: Dankeschön.
0: Montag wieder mit

0: mit Fame am Sonntagnachmittag. Halb zwei ist durch, wir gucken mal aufs Wetter. Und das ist sehr nass und regnerisch geraten. Eigentlich grau, aber wenn ich hier aus dem Studiofenster gucke, auf die Domplatte, also vorm Kölner Dom, ist es super bunt, weil da ganz viele tolle bunte Regenschirme aufgespannt sind. Das sieht sehr fröhlich aus und sehr schön. Also, wir müssen heute auch noch teilweise mit Gewittern rechnen, kann auch stürmisch werden. Sonnig am ehesten am Niederrhein und im nördlichen Westfalen. 17 Grad heute in Attendorn. Paderborn kommt auf 19, Zülpich 20 Grad. Morgen starten wir noch mit Wolken in den Montag, auch mit Nebel oder Sprühregen vereinzelt. Und später dann mal sonnig, mal bewölkt bei 16 bis 24 Grad. Hier ist der WDR4-Verkehr. Hallo unterwegs, A1 Köln Richtung Dortmund. Zwischen Wuppertal-Ronsdorf und dem Kreuz Wuppertal-Nord jetzt 20 Minuten plus und 8 Kilometer Stau. A1 Osnabrück Richtung Münster zwischen Lengerich und Greven 10 Minuten 5 Kilometer. A1 Münster Richtung Dortmund zwischen dem Kamener Kreuz und dem Kreuz Dortmund-Unna 10 Minuten plus 4 Kilometer stockend. A3 Köln Richtung Oberhausen zwischen Solingen und Mettmann 10 Minuten plus 5 Kilometer stockend. Die A3 Oberhausen Richtung Köln ist zwischen Mettmann und dem Kreuz Hilden nach einem Unfall mit mehreren Autos gesperrt. 5 Kilometer Stau gibt's da jetzt. A45 Gießen Richtung Hagen zwischen Herborn Süd und Herborn West 10 Minuten 2 Kilometer. Die 46 Wuppertal-Düsseldorf ist zwischen Wuppertal-Katernberg und Faresbeck wegen Bergungsarbeiten gesperrt, jetzt 4 Kilometer Stau. Und A59 Köln Richtung Bonn zwischen Köln-Lind und Troisdorf brauchen Sie im Moment auch etwa 10 Minuten länger. Da gibt es 3 Kilometer Stau. Und dann gibt es noch ein paar Sperrungen. Die A2 zwischen dem Kreuz Oberhausen und dem Dreieck Bottrop gesperrt bis morgen früh. Die A40 Dreieck Bochum West und Bochum Zentrum ist für die nächsten 2 Wochen gesperrt. Die A45 zwischen Dillenburg und Herborn West in beiden Richtungen gesperrt bis Montag früh. Die A46 zwischen Düsseldorf-Bilk und Düsseldorf-Holthausen auch bis morgen früh gesperrt. Die A52 zwischen Essen-Kettwig und dem Kreuz Breitscheid auch gesperrt bis morgen früh. In all diesen Fällen wird gebaut. 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Ich bin Janine Breuer-Kolo. Einen schönen Sonntagnachmittag.
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0: Sie Quattro bei WDR 4. If you can't give me love. Der Sonntagnachmittag und der Urlaub. Oh, war der lecker. Oh, und wie schön wär's ja eigentlich, wenn wir genau den Geschmack uns nach Hause holen können. Wenn es irgendwas bei uns zu Hause gibt, das genauso schmeckt wie am Strand, in den Bergen, beim Städtetrip. Manchmal klappt's. Bei Yannick hat es leider nicht funktioniert.
1: Meine Frau und ich, wir waren in Australien im Barossa-Tal in Südaustralien. Und die Gegend, die ist halt bekannt für ihren Rotwein. Wir waren da auf einem Weingut und die hatten einen sogenannten Sparkling Shiraz. Also ein Shiraz, der natürlich im Fass gegärt war und der Kohlensäure entwickelt hatte. Und der war unheimlich lecker, weil Shiraz ist ja auch so ein sehr schwerer Wein. Und diese Kohlensäure hat das irgendwie so ein bisschen aufgelockert, fast so ein bisschen wie so Sekt. Und ja, der ist hier absolut nicht zu bekommen. Kannst du empfehlen, wenn ein Weinhändler zuhört? Also importiert das Zeug, ja, das ist super.
0: Okay, hat sich vielleicht jemand notiert. Also umso mehr freut man sich doch auch, oder? Wenn man wieder hinreist und dann da exklusiv essen oder trinken kann, was es eben nur da vor Ort gibt, oder? Was ist es bei Ihnen? Irgendwas Leckeres unterwegs schon mal gekostet, was es hier nicht gibt? Oder was für Sie hier nach Urlaub schmeckt? Unser Thema heute im WDR 4 Reiseradio. Melden Sie sich gerne über die WDR 4 App oder wdr4.de. Hier ist Lionel Richie.

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Vanessa Paradis, Jole Taxi liefert Musik für WDR 4. Ja, und da habe ich gerade gedacht, warte mal, war die nicht mal mit Johnny Depp? Und peng, haben wir einen Ausflugstipp. Ja, der Ex von Vanessa Paradis, Schauspieler Johnny Depp, hat Kunst für Düsseldorf vorbeigebracht. Die beiden Stars waren 14 Jahre zusammen bis 2012, haben zwei Kinder, haben sich zumindest öffentlich friedlich getrennt. Und im Schloss Benrath in Düsseldorf, ja, stellt Johnny Depp gerade aus. Der hat sich ja erst vor kurzem überhaupt entschieden, ich glaube vor ein paar Jahren, dass er seine Werke doch öffentlich zeigen möchte. The Art of Johnny Depp, noch bis 27. September. Hab's noch nicht gesehen, aber Schloss Benrath und drumherum ist ja auf jeden Fall auch immer ein Ausflug wert. Auf jeden Fall vorher online anmelden und Tickets kaufen. Hier ist Ihr WDR 4 Reiseradio. Immer zwischen Fernweh und Heimatliebe unterwegs. Heute geht es vor allem um den Geschmack des Urlaubs und wie wir den nach Hause holen. Ihre Tipps weiterhin gerne hier über die WDR 4 App im Studio.

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1: Ich bin Andreas Rossbruch aus Meerbusch-Strömm.
0: Was müssen wir bei Ihnen erlebt haben?
1: Also zu Karneval gibt es hier traditionell immer das Tonnenrennen. Da wird mit alten Mistkübeln auf einer alten Leiterkarre gefahren und dann gibt es so ein Wettrennen. Und das ist immer ein großes Spektakel für das Publikum, weil die Tonne neigt natürlich dazu immer, wenn es in die Kurve geht, runterzufallen.
0: Und was wünschen Sie sich für Ihre Heimat?
1: Dass es vielleicht mal auch eine richtig große Veranstaltung in Meerbusch gibt, die Meerbusch auch mal ein bisschen überregional bekannt macht, wo man auch mal sagt, Meerbusch, da muss man hin.
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0: Next Tracker Band, A Walk in the Park. Der Sonntagnachmittag, kurz vor zwei ist es und wir gucken aufs Wetter in Nordrhein-Westfalen. Das ist ganz schön grau und nass heute. Starkregen kann vereinzelt auch runterkommen und stürmische Böen sind örtlich auch dabei. Bisschen Sonne guckt am Niederrhein mal durch oder im nördlichen Westfalen. Die Temperaturen landen heute bei 17 Grad in Remscheid. Herford kommt auf 19, Witten 20 Grad. Morgen heißt dieser Tag nach heute. Morgen, Montag, starten wir mit Wolken. Teilweise ist es auch neblig, vereinzelt ist noch Sprühregen unterwegs und danach kommen Sonne und Wolken zu uns durch, die Höchstwerte morgen 16 bis 24 Grad.
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2: Die Nachrichten mit Anja Gavlik. Guten Tag. Bundesverkehrsminister Bilger ist dafür, dass die Deutsche Bahn wieder vergünstigte Reservierungen für Familien anbietet. Der CDU-Politiker sagte der Funke Mediengruppe, er sei dazu mit der Bahn im Gespräch. Patricia Wern berichtet.
3: Die Deutsche Bahn hatte die Familienreservierung zum Festpreis von 10,40 Euro für alle Familienmitglieder vor mehr als einem Jahr abgeschafft. Das habe zu Recht für viel Unzufriedenheit gesorgt, sagte Bilger. Deswegen habe er die Entscheidung damals kritisiert. Er betonte aber auch, dass die Bahn für Familien grundsätzlich gute Angebote habe. Die Abschaffung der Familienreservierung zum Fixpreis hatte zu massiver Kritik von Politikern und Fahrgastverbänden geführt. Eine vom Verkehrsclub Deutschland gestartete Petition für die Wiedereinführung unterzeichneten mehr als 128.000 Menschen.
2: Der Deutsche Richterbund dringt nach dem Wahlerfolg der AfD in Sachsen-Anhalt auf einen besseren Schutz der Justiz vor parteipolitischem Missbrauch. Was genau der Richterbund fordert, dazu Ruth Kirchner, WDR Berlin.
4: Es geht um das Weisungsrecht der Justizministerinnen und Justizminister an die Staatsanwaltschaften von Bund und Ländern. Die Gerichte in Deutschland sind ja unabhängig, aber die Staatsanwaltschaften sind Teil der Exekutive und unterstehen den Justizministerien. Die können die Staatsanwaltschaften anweisen und im Einzelfall in Ermittlungsverfahren eingreifen. Nach dem Wahlerfolg der AfD in Sachsen-Anhalt fordert der Richterbund daher erneut, das Weisungsrecht abzuschaffen. Der Bundesgeschäftsführer des Richterbundes, Sven Rebehn, sagt in einem Interview mit dem Kölner Stadtanzeiger, es müsse per Gesetz ausgeschlossen werden, dass Extremisten in einer Regierung strafrechtliche Ermittlungen durch Weisungen in die eine oder andere Richtung lenken könnten.
2: Und auch das ist heute noch Thema. OpenAI, eines der führenden KI-Unternehmen, verschiebt seinen Börsengang. Grund sind Sicherheitsrisiken bei der künstlichen Intelligenz. Auch Konkurrent Anthropic will die Entwicklung von KI verlangsamen. NRW-Gesundheitsminister Laumann hat die geplante Pflegereform der Bundesregierung kritisiert. Im Interview mit dem WDR-Magazin Westpol setzt er sich dafür ein, dass etwa die Zahlungen beim Pflegegrad 1 erhalten bleiben. An den Kommunalwahlen in Niedersachsen haben sich bis zum Mittag etwas mehr Menschen beteiligt als vor 5 Jahren. Nach Angaben der Landeswahlleitung lag die Wahlbeteiligung um 12.30 Uhr bei 24,6%. In der Ukraine ist ein Zug Richtung Polen von einer russischen Drohne getroffen worden. Wie der polnische Bahnbetreiber mitteilte, wurde niemand verletzt. 206 Fahrgäste waren in dem Zug. In Soest laufen gerade die deutschen Meisterschaften im Seifenkistenfahren. In einem Industriegebiet am Stadtrand gibt es eine abschüssige 350 Meter lange Strecke, um Tempo machen zu können. Aus Soest, Heinrich Buttermann.
5: Keine knatternden Motoren, kein Benzingeruch oder Gestank und trotzdem gibt es hier eine richtige Wettkampf- und Rennstimmung. Allerdings mit viel Regen und deswegen fast ohne Publikum. 65 Teilnehmer sind dabei aus ganz Deutschland. Sie sitzen entweder in den genau genormten Rennkisten oder bei einer Open-Klasse mit Eigenbauten.
2: Viel Technik braucht es für die Seifenkisten nicht. Es reichen eine Lenkung mit 2 Drahtseilen und einer Stempelbremse. Das war WDR aktuell.
0: Das klingt nach großem Spaß. Grüße nach Soest. Der WDR 4 Verkehr, 4 nach 2 ist es, hallo unterwegs. A1 Euskirchen Richtung Köln zwischen Euskirchen und Erftstadt, 10 Minuten plus und 4 Kilometer Stau. A1 Köln-Dortmund zwischen Wuppertal-Ronsdorf und dem Kreuz Wuppertal-Nord, Viertelstunde 7 Kilometer. A1 Osnabrück Richtung Münster zwischen Ladbergen und Münster-Nord, Viertelstunde 8 Kilometer stockend. Nochmal die 1 Münster-Dortmund zwischen dem Kamener Kreuz und dem Kreuz Dortmund-Unna. 10 Minuten brauchen Sie hier länger, es gibt 4 Kilometer stockenden Verkehr an der Baustelle. A3 Köln Richtung Oberhausen zwischen Solingen und Mettmann, 10 Minuten, 5 Kilometer.
3: A3 Oberhausen Richtung Köln zwischen dem Kreuz Ratingen Ost und Mettmann 10 Minuten plus und 2 Kilometer Stau. A42 Kamp-Lindfort Richtung Dortmund zwischen Oberhausen-Buschhausen und Bottrop Süd 10 Minuten 4 Kilometer. A59 Köln-Bonn zwischen Köln-Lind und dem Dreieck St. Augustin West auch im Moment etwa 10 Minuten, die sie länger unterwegs sind für 5 Kilometer stockenden Verkehr. Und dann gibt's noch ein paar Sperrungen, weil gebaut wird. Die A2 ist dicht zwischen dem Kreuz Oberhausen und dem Dreieck Bottrop bis morgen früh. Die A40 zwischen dem Dreieck Bochum West und Bochum Zentrum die nächsten 2 Wochen gesperrt. Die A45 zwischen Dillenburg und Herborn West auch in beiden Richtungen bis morgen früh. Die A46 ist gesperrt zwischen Düsseldorf-Bilk und Düsseldorf-Holthausen auch in beiden Richtungen bis morgen früh. Und die 52 zwischen Essen-Kettwig und Kreuz-Breitscheid auch bis morgen früh gesperrt. Auch da wird gebaut. Alle Staus und auch die Sperrungen finden Sie auch bei WDR4 in unserer neuen ARD-Sounds-App. Kommen Sie heil an.
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3: Hallo, guten Tag. Sie hören wunderschön unser Reiseradio am Sonntagnachmittag. Und wir schmecken uns heute durch die Welt, reisen nach Geschmack bzw. dem Geschmack hinterher. Was schmeckt denn für Sie sofort nach Urlaub? Und vor allen Dingen auch hier zu Hause. Gibt es ein bestimmtes Gewürz? Ist es ein leckerer Wein? Kochen Sie was, das im Hotel am Strand mindestens genauso lecker war? Doris aus Duisburg zum Beispiel hat eine Mail geschickt. Die bringt sich immer Kaffee aus den Niederlanden mit, weil der auch zu Hause genauso schön duftet. Ich freue mich auf Ihre Nachrichten ins WDR4-Studio. Und ich gebe erstmal eine Runde Fish and Chips aus. Jetzt panierten Fisch und die Chips, also Pommes mit Salz und Essig. Es geht nach England zu Genesis.

0: Tina Turner, Goldeneye. Boah, der Urlaub, der war so schön. Der Urlaub, der war so lecker. Alles hat einfach so gut geschmeckt. Dieses eine Gericht, das eine Getränk. Hier ist WDR 4, wunderschön, Ihr Reiseradio am Sonntagnachmittag. Und heute schmeckt's bei uns nach Urlaub. Nehmen Sie Gewürze mit nach Hause, wenn Sie auf einer Reise waren. Suchen Sie vielleicht sofort ein landestypisches Restaurant in Ihrer Nähe, wenn Sie aus dem Urlaub zurück sind. Wenn Sie den Geschmack Ihres Japan-Urlaubs vielleicht selber zu Hause nachkochen wollen, gibt's zum Beispiel in Bochum professionelle Hilfe in der Kochschule. Und da lernen Sie in ein paar Stunden, wie Sie zum Beispiel japanisches Streetfood selber machen. Aber schmeckt das auch wie beim Urlaub in Osaka? Wir haben Rasmus und seine Frau begleitet.
1: Hallo, ich bin der Rasmus, komme hier aus Bochum und wir freuen uns hier heute Abend, unsere Urlaubsinspiration hier nochmal aufzuarbeiten.
2: Also ich bin Jürgen Engelhardt, ich führe heute durch den Kurs. Thema ist Japanisch und die beiden waren ja schon im Urlaub da. Deswegen haben die sich auch gleich was ausgesucht, was sie kennen. Takoyaki, das sind diese Pulpo-Bällchen.
1: Pulpo ist im Endeffekt nichts anderes als Oktopusarme. Das Besondere an der japanischen Küche, und das zeichnet sie aus, ist, dass der Fisch, egal in welchem Gericht, wahnsinnig frisch ist. Und das schmeckt man im Endeffekt auch nachher, wenn man die Chance hat, das Ganze auch zu essen.
2: So, ihr Lieben, dann, hier haben wir ein bisschen Backpulver drin und dann ist hier Mehl drin. Da müsst ihr aber die Brühe reinmachen.
1: Mal gucken, dass er nicht klumpig wird, genau.
2: Langsam einrühren. Dann die Eier einzeln mit dazu rühren.
1: Und wenn die Eier schön eingerührt sind, muss der Teig gleich im Anschluss noch eine gewisse Zeit ruhen, und dass er sich setzt. Und wenn er sich gesetzt hat, kann man ihn dann in die vorgefertigten speziellen Backförmchen mit den eingelegten Lauchzwiebeln und den Pulpo, kleinen Stücken Pulpo-Stückchen hier sozusagen aufgebacken werden. Und dann hat man eine schöne, leckere, knusprig braun gebrannte Kugel mit den beiden Zutaten da drin. Ich bin gespannt, ob das gut wird. Ich erinnere mich, es war Osaka, genau. Da, wo die Weltausstellung auch gewesen ist, haben wir die gegessen. Richtig, stimmt. Genauso haben sie auch geschmeckt. Da kriegt man nochmal Urlaubsfeeling.
3: Fast wie im Urlaub.
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0: Klassiker und die größten Klassiker bekommen Sie bei uns. Elton John ist das mit Crocodile Rock. Der Sonntagnachmittag, Sie hören wunderschön. Und wir gucken aufs Wetter für Nordrhein-Westfalen. Das ist ganz schön nass geraten heute. Aber hier harren gerade ganz viele Leute gegenüber vom Studio aus und stehen an für den Kölner Dom. Tag des offenen Denkmals ist heute, freier Eintritt übrigens auch hier bei uns im Funkhaus im großen Sensesaal. Da spielt auch gerade das Funkhausorchester gratis. Ist, glaube ich, das dritte und letzte Mal für heute, aber können Sie sich ja schon mal vormerken fürs nächste Jahr. Und vielleicht gibt es ja bei Ihnen auch tolles offenes Denkmal, das Sie noch besuchen können und möchten. Gut, Wetter dazu lädt vielleicht jetzt nicht ganz so ein. Es sind ein paar stürmische Böen unterwegs und es ist auch Starkregen möglich. Ein bisschen Sonne guckt am ehesten am Niederrhein mal durch oder im nördlichen Westfalen. Temperaturen liegen so bei 17 Grad in Olpe, in Velbert 19, Castrop-Rauxel kommt auf 20 Grad. Morgen starten wir mit ein paar Wolken und Nebel, später dann mal Sonne, mal Wolken bei 16 bis 24 Grad. Hier ist der WDR 4 Verkehr. Wir möchten, dass Sie gut ankommen. Hallo unterwegs. Es geht los auf der A1 Euskirchen Richtung Köln. Zwischen Euskirchen und Erftstadt 10 Minuten plus und 5 Kilometer stockender Verkehr. A1 Köln Richtung Dortmund zwischen Wuppertal-Ronsdorf und dem Kreuz Wuppertal-Nord. Viertelstunde 7 Kilometer. A1 Osnabrück Richtung Münster zwischen Lattbergen und Münster-Nord. Viertelstunde plus und 6 Kilometer Stau. Nochmal die 1 Münster-Dortmund zwischen dem Kamener Kreuz und dem Kreuz Dortmund-Unna. 10 Minuten, 4 Kilometer stockend an der Baustelle. A3 Arnheim Richtung Köln zwischen Oberhausen-Holten und dem Kreuz Kaiserberg. 10 Minuten plus und 4 Kilometer Stau. A42 Kamp-Lintfort Richtung Dortmund zwischen Oberhausen-Buschhausen und Bottrop-Süd. 10 Minuten, 5 Kilometer. A52 Ruhrmond Richtung Düsseldorf zwischen dem Kreuz Mönchengladbach und Mönchengladbach-Nord. Eine Viertelstunde plus und 4 Kilometer Stau. Und die 57 haben wir noch, Krefeld-Köln. Zwischen dem Dreieck Neuss-Süd und dem Kreuz Köln-Nord. Eine Viertelstunde plus, hier haben Sie 8 Kilometer stockenden Verkehr. Und da gibt es noch ein paar Sperrungen, weil da gebaut wird. Die A2 ist dicht zwischen dem Kreuz Oberhausen und dem Dreieck Bottrop bis morgen früh. Die A40 zwischen dem Dreieck Bochum-West und Bochum-Zentrum ist für 2 Wochen noch gesperrt. Die A45 zwischen Dillenburg und Herborn-West auch in beiden Richtungen bis morgen früh gesperrt. Die 46 zwischen Düsseldorf-Bilk und Düsseldorf-Holthausen auch in beiden Richtungen bis morgen früh. Und das gilt auch für die A52 zwischen Essen-Kettwig und dem Kreuz Breitscheid. Alle Staus und auch die Sperrungen finden Sie immer auch bei WDR 4 in der neuen ARD Sounds App. Kommen Sie heil an. Ich bin Janine Breuer-Kolo. Schönen Sonntag.
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0: reisen mit uns musikalisch durch die Zeit. Und wir reisen in WDR 4 wunderschön heute den Gewürzen hinterher und dem guten Geschmack. Jawohl. Es geht von Gronau nach Griechenland. Es geht ins Auto von Silke und Ralf. Hallo,
1: hello,
0: ihr zwei.
1: Hallo. Hi. Also,
0: sagt mal, Hellas sagt man doch auch, oder? Was sagt man,
1: wie
0: sagt
1: Hellas, man? Hellas und Jassas.
0: Hellas und Jassas. Ihr seid in der Mitte eures grandiosen Griechenland-Urlaubs. Es ist nicht das erste Mal, Ralf,
1: ja,
0: du bist Wiederholungstäter.
1: Auf jeden Fall. Wunderschönes Land.
0: Was habt ihr bis jetzt schon gesehen, liebe Silke, du als Griechenland-Neuling, was hat dir bis jetzt am besten gefallen?
2: Ja, wir waren jetzt die erste Woche in Lefkada, also das Meer ist da türkisblau mit den Felsen. Gestern und heute waren wir in Meteora, das sind so Klöster auf Felsengebirge. Das war also richtig imposant, das ist UNESCO-Welterbe, das hat mich richtig umgehauen, also ganz toll. Ja.
0: Was habt ihr noch vor euch?
1: Wir fahren jetzt noch ungefähr 200 Kilometer Richtung Süden und wollen dann mit der Fähre nach Zakynthos. Und da gehen wir noch ein bisschen tauchen.
0: Wow. Bringt ihr euch da was zu essen mit, wenn ihr unter Wasser seid? Nein.
1: Auf jeden Fall Seafood, also Fisch.
0: Jetzt,
1: Fisch geht immer.
0: Jetzt sag mal kurz, Ralf, wenn du Silke da jetzt quasi an das Land heranführst, was hast du denn geschmacklich vorgenommen? Was empfiehlst du ihr denn auf der Karte, was sie unbedingt alles probieren soll?
1: Also See, Meeresfrüchte auf jeden Fall, Fische auf jeden Fall. Ansonsten den typischen griechischen Bauernsalat, der ist super frisch und Oliven, super klasse.
0: Ralf und Silke haben nämlich eine Mail ins Studio geschrieben vorhin, haben gesagt, wir nehmen auf jeden Fall den griechischen Salat mit nach Hause und reichlich Feta.
1: Ja.
0: Das finde ich ja so toll an Griechenland, dass die eigentlich alles mit Käse überbacken oder dass es immer irgendwie Käse zu einem
2: gibt. Ja, das stimmt.
0: Jetzt habe ich mal eine Frage. Ich war vorigen Sonntag beim Griechen, hier vor Ort im griechischen Restaurant essen. Ich habe noch nie einen Rezina probiert, diesen griechischen Wein. Habt ihr den schon probiert?
2: Ja, den habe ich probiert.
0: Und?
2: Ja. Ja, sehr lecker. Doch, schmeckt gut.
0: Wonach schmeckt der? Der ist ja so mit Harz, ne? So aus dem, ne? Früher, weil die Krüge dann so mit Harzpfropfen verschlossen haben. Wie schmeckt denn ein harziger Wein? Ich habe mich nicht getraut, sage ich ehrlich. Vielleicht liegt es daran, dass ich vor Ort war.
2: Ja, ich habe das Glas auch nicht ganz leer getrunken. Also wirklich so, ist wirklich gewöhnungsbedürftig. Ja, also so als Münsterländer muss man immer gucken, naja, was der Bauer nicht kennt, das trinkt er nicht, ne?
0: Ich bin sehr gespannt, wie viel ihr nachher am Bauernsalat oder griechischem Salat eingepackt bekommt und was ihr noch alles erlebt auf eurer Reise. Lasst es euch schmecken, ihr zwei.
2: Ja. Ganz liebe Grüße. Hier haben wir gerade 31 Grad.
1: Ganz vielen Dank.
0: Und hört WDR 4 über App im Mietwagen in Griechenland. Besser geht's ja nicht. Toll,
1: ja,
0: danke, dass wir dabei
1: Fall.
0: Sein dürfen. Ja. Gute Reise.
1: Danke.
2: Nach Hause.
1: Danke.
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bam, einfach. Shadow on the Wall, Mike Oldfield bei WDR 4. Wunderschön. Wie bekommen wir den Urlaubsgeschmack nach Hause? Das fragen wir heute in unserer Reisesendung. Silke und Ralf aus Gronau haben sich ja gerade gemeldet. Die hören uns im Mietwagen auf ihrer Tour durch Griechenland. Und die wollen griechischen Salat mitbringen, Feta und Oliven einpacken, am liebsten den ganzen Koffer voll. Das kann ich sehr gut verstehen. Silke aus Mettmann hat eine Mail geschrieben ins WDR 4 Studio. Sie hat das Problem eher andersrum. Also nicht, wie bekomme ich den Urlaubsgeschmack bzw. das Lieblingsurlaubsessen hierher nach Hause, sondern sie hat Verwandtschaft in Tasmanien, also Australien da. Ne? Ihre Schwester, die hat von einem Heimaturlaub Gummibärchen und Kaubonbon mit nach Tasmanien gebracht. Und jetzt muss Silke zweimal im Jahr so ein 5-Kilo-Paket dahin schicken, weil es das da nicht gibt. Sie schickt Grüße ins Studio. Die wiegen keine 5 Kilo, aber schmecken auch. Dankeschön, liebe Silke, und Ihnen auch fürs Mitmachen. Melden Sie sich gerne. Wie kriegen Sie Ihren Urlaubslieblingsgeschmack auch zu Hause hin? Gerne eine Mail über wdr4.de oder eine Nachricht über die WDR4-App.

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0: Human League und Human bei WDR 4 am Sonntagnachmittag. In der nächsten Stunde unter anderem Simon & Garfunkel und Billy Joel ist auch mit dabei. Vorher gucken wir noch aufs Wetter. Oh, und das ist sehr, sehr grau und nass geraten heute in Nordrhein-Westfalen. Starkregen ist möglich, es können Gewitter runterkommen, auch stürmische Böen sind dabei. Vielleicht haben Sie mal einen kurzen sonnigen Fleck erwischt, am ehesten wahrscheinlich am Niederrhein oder im nördlichen Westfalen. 18 Grad kriegen wir heute in Lüdenscheid, in Detmold 19 und in Recklinghausen 20 Grad. Morgen starten wir dann bewölkt in die neue Woche, teilweise auch nebelig oder noch mit Sprühregen. Und später im Tagesverlauf dann mal Sonne, mal Wolken bei 16 bis 24 Grad.
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2: Die Nachrichten mit Anja Gawlik. Guten Tag. Die polnische Regierung hat Russland vorgeworfen, die Situation zu verschärfen. Hintergrund ist ein Drohnenangriff auf einen Zug im Grenzgebiet zwischen der Ukraine und Polen. Die Drohne traf die Lokomotive des Zuges, der allerdings schon evakuiert war. Florian Kellermann, WDR Kiew.
3: Der nun getroffene Zug war auf einer der beiden Verbindungsrouten zwischen der Ukraine und Polen unterwegs. Auch internationale Gäste kommen in der Regel über eine der beiden Strecken ins Land. So kehrten einige von ihnen am Samstagabend über die betroffene Strecke von einer internationalen Konferenz in Kiew zurück. Der ukrainische Außenminister Andriy Sybiha nannte den russischen Angriff in sozialen Netzwerken barbarisch. Putins Terror klopft direkt an die Türe der EU und der NATO, so Sybiha. Er rief die westlichen Partner der Ukraine dazu auf, ihre Sanktionen gegen Russland zu verstärken.
2: CSU-Chef Söder ist Spekulationen über einen Wechsel des Bundeskanzlers entgegengetreten. Er stehe zur Reformpolitik und Merz sei der richtige Mann. Ruth Kirchner, WDR Berlin.
4: Natürlich werde über Personen und Parteien geredet, sagt CSU-Chef Markus Söder der Bild am Sonntag. Aber CDU-Chef und Kanzler Friedrich Merz stehe nach wie vor zu den geplanten Reformen. Und die CDU tue gut daran, zusammenzustehen und sich nicht durch die AfD auseinanderbringen zu lassen. Von der CSU, so Söder, werde es auf keinen Fall einen Kanzlersturz geben. Bei der Landtagswahl in Sachsen-Anhalt vor einer Woche hatte die AfD mit knapp 44% mit Abstand die meisten Stimmen bekommen. Eine absolute Mehrheit aber verfehlt. Die CDU stürzte ab auf rund 17%. In der CDU wird Merz für das Wahldebakel mitverantwortlich gemacht.
2: In einem Regionalexpress ins Münsterland sind mehrere Schülerinnen und Schüler am Freitagabend belästigt worden. Die Bundespolizei nahm einen 18-jährigen Iraker wegen sexueller Belästigung und Körperverletzung fest. Zeugen berichteten, dass er offenbar alkoholisiert war. Bei seiner Festnahme in Essen wehrte er sich so heftig, dass die Beamten ihn fesselten. Am Tag des offenen Denkmals hatten heute in NRW hunderte historische Stätten ihre Tore geöffnet. In Bochum bekam dabei die U-Bahn-Haltestelle Deutsches Bergbaumuseum die Denkmalplakette als erste U-Bahn-Station überhaupt in NRW. Felix Feldmann weiß, warum.
5: Die U-Bahn-Station Deutsches Bergbaumuseum wurde Ende der 80er Jahre eröffnet. Die Architektur greift Motive aus dem Bergbau auf, etwa schwarz-weiße Fliesen wie in den Waschräumen der Kumpel, pilzförmige Säulen und Muster wie Gesteinsschichten an den Wänden.
2: Außerdem waren heute zum Beispiel die ehemalige Papierfabrik Zanders in Bergisch Gladbach und das historische Kanalsystem in Aachen geöffnet. Und auch das ist heute noch wichtig. NRW-Gesundheitsminister Laumann hat die geplante Pflegereform der Bundesregierung kritisiert. Im Interview mit dem WDR-Magazin Westpol setzt er sich dafür ein, dass etwa die Zahlungen beim Pflegegrad 1 erhalten bleiben. Bundesverkehrsminister Bilger verlangt, dass die Deutsche Bahn die Familienreservierung wieder einführt. Den Funke Medien sagte der CDU-Politiker, es gebe dazu Gespräche mit dem Unternehmen. In Indonesien ist ein Passagierschiff untergegangen. Aktuell werden nach Angaben der Behörden 130 Menschen vermisst. 6 Menschen kamen bei dem Unglück ums Leben. In den Allgäuer Alpen hat ein Wanderer den Polizeinotruf gewählt, weil ihn ein lautes Brüllen erschreckt hatte. Der Mann war bei Bad Hindelang unterwegs und nahm an, ihn verfolge ein Bär. Der Polizist am Telefon konnte das Geräusch hören und dem Anrufer erklären, dass es sich nicht um einen Bären, sondern einen Hirsch handelte. Zurzeit ist Brunftzeit und auf der Suche nach einer Partnerin hat der Hirsch mit dem lautesten Röhren die besten Chancen. Das war WDR aktuell.
0: Das Entschuldigung. Ja, manchmal ist es so, ne? Mir ist mal der Auspuff abgeflogen. Das klang auch wie so ein Rudel brünftiger Hirsche, als ich da nachts durch die Gegend gefahren bin auf dem Heimweg. Nun gut, allen Hirschen viel Erfolg und auch sonst. Der WDR 4 Verkehr, hallo unterwegs, es ist 3:04 und wir starten auf der A1 Euskirchen in Richtung Köln. Zwischen Euskirchen und dem Dreieck Erftal, 10 Minuten plus, 4 Kilometer stockender Verkehr. A1 Osnabrück Richtung Münster, zwischen Lengerich und Münster Nord, Viertelstunde, 6 Kilometer. A3 Frankfurt Richtung Köln, zwischen Siebengebirge und Lohmar, eine Viertelstunde plus und 6 Kilometer Stau. A42 Kamp-Lindfort Richtung Dortmund zwischen Oberhausen, Buschhausen und Bottrop Süd. 20 Minuten, 6 Kilometer Stau. A44 Aachen Richtung Mönchengladbach zwischen Bruchweiden und Alsdorf. 10 Minuten, 2 Kilometer. A57 Krefeld-Köln zwischen dem Dreieck Neuss-Süd und dem Kreuz Köln-Nord. 20 Minuten, 10 Kilometer. A59 Köln-Bonn zwischen Köln-Lind und dem Dreieck St. Augustin-West. 10 Minuten plus und 5 Kilometer stockender Verkehr. A61 Koblenz Richtung Mönchengladbach zwischen Swisttal und dem Kreuz Bliesheim. 10 Minuten, 5 Kilometer. Dann gibt es noch ein paar Sperrungen, weil gebaut wird. Die A2 ist dicht zwischen dem Kreuz Oberhausen und dem Dreieck Bottrop bis morgen früh. Die A40 zwischen dem Dreieck Bochum West und Bochum Zentrum für 2 Wochen noch. Die A45 ist gesperrt zwischen Dillenburg und Herborn West in beiden Fahrtrichtungen, auch bis morgen früh. Die A46 zwischen Düsseldorf-Bilk und Holthausen in beiden Richtungen gesperrt bis morgen. Und die A52 auch zwischen Essen-Kettwig und dem Kreuz Breitscheid gesperrt bis morgen früh. Überall wird gebaut. Alle Staus und auch die Sperrungen finden Sie auch bei WDR 4 in der neuen ARD Sounds App. Kommen Sie heil an.
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0: Einen schönen Sonntagnachmittag. Sie hören wunderschön unser Reiseradio. Und heute geht's um den Geschmack des Urlaubs, den Geschmack der Welt. Lieblingsurlaubsessen zu Hause nachmachen oder eine Spezialität von woanders kochen und dann hinfahren und das vor Ort probieren. Unser Thema heute bei WDR 4. Wir nehmen gleich mal eine Probierportion mit unserem WDR-Fernsehkoch Björn Freitag. Der hat Karspressknödel am Chiemsee probiert. Schöne und leckere Region. Reisen und probieren und empfehlen Sie gerne mit, was schmeckt für Sie nach Urlaub. Und wo bekommen Sie das hier zu Hause?

0: Beloved und Sweet Harmony, WDR 4, wunderschön. Wir reisen heute nach Geschmack. Ja, wie kriegen wir den Urlaubsgeschmack nach Hause? Wie bewahren wir uns den? Wie bekommen wir den hier genauso hin, vielleicht mit Gewürzen, die wir mitgebracht haben? Mediterrane Küche auf Reisen, ja, finde ich super. Viele frische Sachen, richtig toll, auch asiatisch. Ja. Nach 2 Wochen Fernost habe ich zu Hause erstmal eine ganze Weile Reis gefrühstückt. Das hat sich auf Dauer nicht so durchgesetzt. Wenn Sie jetzt gerne in Süddeutschland oder Richtung Österreich unterwegs sind, ja, schmeckt Urlaub ja auch gerne mal deftig. Und eine deftige Spezialität sind die Kaspreisknödel. WDR-Spitzenkoch Björn Freitag hat auf einer kulinarischen Reise die bayerische Fernsehköchin Froni Lutz getroffen und sie erklären, wie das geht, diese flach gepressten, gebratenen Knödel aus Knödelbrot und Bergkäse.
1: Das ist ein Teil, ist Bergkäse und ja. Das hier oben, das ist Graukäse, Tiroler
2: den
1: Graukäse.
2: Viele
1: ist
2: nicht. Das. Aber weißt du was, ich mag den gerne, das ist so wie Harzer Roller. So
1: ja, bisschen, genau, ne? Mhm, der ist recht rast.
2: Kann man auch viel von essen, hat nur 1% Fettmeister.
1: So, jetzt schauen wir mal.
2: Ist das traditionell hier... Gehört das zur Region hier?
1: Ja,
2: Kaspers,
1: ja, ja, ja.
2: Aber es isst man auch in Tirol.
1: Genau, also das ja. ist so, aber wir sind ja recht grenznah.
2: Ja. Ja.
1: Und das gibt es also in Tirol und bei uns mhm. und das findest du überall. Auf jeder Berghütte, okay. auf jedem ja. Ding. Und das ist einfach mal, das ist ein wahnsinnig ja. schönes Essen, weil du kannst.
2: Die Kaiserschmarrn eigentlich.
1: Ja, genau.
0: Kaspreisknödel, wenn Sie Appetit bekommen haben, finden Sie das Rezept und das Video bei der WDR-Rezepte-Seite, beziehungsweise die ganze Sendung. Chiemsee kulinarisch, grenzenlos köstlich in unserer ARD-Mediathek. Schönes und leckeres Reisen.
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0: Plain White Tees und Hey There Delilah. Der Sonntagnachmittag mit Wetter und ganz schön grauen und nassem Wetter heute. Es gibt Starkregen, teilweise stürmische Böen sind im Land unterwegs. Gewitter können auch noch runterkommen. Temperaturen liegen bei 18 Grad in Schalksmühle. Bad Salzuflen kommt auf 19 und in Herten 20 Grad. Morgen starten wir dann mit Wolken in den Montag. Teilweise ist es auch neblig und ein bisschen Sprühregen kann noch runterkommen. Später dann mal sonnig, mal bewölkt bei 16 bis 24 Grad. Der WDR 4 Verkehr, hallo unterwegs. Wir starten auf der A1 Euskirchen in Richtung Köln. Zwischen Weilerswist-West und Dreieck Erftal brauchen Sie 10 Minuten länger für 6 Kilometer stockenden Verkehr. A1 Köln-Dortmund zwischen Wermelskirchen und Remscheid, 10 Minuten 4 Kilometer. A1 Osnabrück Richtung Münster zwischen Lengerich und Greven, 10 Minuten plus 5 Kilometer stockend. A3 Frankfurt Richtung Köln zwischen Siebengebirge und Loma, eine Viertelstunde plus und 8 Kilometer stockender Verkehr. A40 Venlo Richtung Duisburg zwischen Vancom und Kempen, 10 Minuten plus 3 Kilometer Stau. A59 Köln-Bonn zwischen Köln-Lind und dem Dreieck St. Augustin West, 10 Minuten plus 5 Kilometer stockender Verkehr. A61 Koblenz Richtung Mönchengladbach zwischen Wehr und Sinzig, Viertelstunde 8 Kilometer. Nochmal die 61 Koblenz Richtung Mönchengladbach zwischen Niederzissen und dem Dreieck Bad Neuenahr, 10 Minuten plus und 5 Kilometer stockender Verkehr. Und dann gibt es noch ein paar Sperrungen, weil gebaut wird. Die A2 zwischen dem Kreuz Oberhausen und dem Dreieck Bottrop ist bis morgen früh dicht. Die A40 zwischen dem Dreieck Bochum West und Bochum Zentrum 2 Wochen noch gesperrt. Die A45 zwischen Seelenburg und Herborn West ist in beiden Richtungen bis morgen früh gesperrt. Die A46 zwischen Düsseldorf-Birk und Düsseldorf-Holthausen auch in beiden Richtungen bis morgen früh. Und die A52 zwischen Essen-Kettwig und dem Kreuz Breitscheid auch bis morgen früh gesperrt. 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Kommen Sie heil an. Ich bin Janine Breuer-Kolo. Schönen Sonntagnachmittag.
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0: Terry Jacks und Seasons in the Sun bei WDR 4. Sie hören wunderschön unser Reiseradio am Sonntagnachmittag und heute reisen wir ganz nach Geschmack. Ja, wo schmeckt der Urlaub am besten, beziehungsweise was schmeckt für Sie nach Urlaub und wie kriegen Sie das auch zu Hause genauso hin? So, und jetzt kommt die scharfe Conny aus Heinsberg um die Ecke. Ja, Conny baut Chilis an im Garten, Chilis aus dem Baskenland. Liebe Conny, was sind das für Chilis? Warum wachsen die hier?
1: Ja, warum wachsen die hier? Weil ich seit 1980 regelmäßig meinen Urlaub in Südwestfrankreich verbringe. Und das Baskenland ist nur 80 Kilometer entfernt. Das heißt also, im Departement wird die Piperade, so heißt dieses Paprika-Ragout mit dem Piment d'Espelette, so heißen diese wunderbaren Chilis, gewürzt.
0: Schmecken die denn anders als Chilis hier bei uns?
1: Ja, die sind sehr fruchtig, die sind auch etwas größer, die sehen schon fast aus wie Spitzpaprika, nicht ganz so lang, so 8 bis 10 Zentimeter vielleicht maximal. Man darf sie aber nicht täuschen lassen, die sind schon sehr, sehr scharf.
0: Okay, Sie haben die gut hinbekommen, Sie haben uns ja auch ein Bild geschickt, ne? Ins WDR 4 Studio. Das ist ganz schön üppig, was Sie da jetzt so mittlerweile rangezüchtet haben. Wie viele haben Sie davon?
1: Also ich habe jetzt von diesem Gebinde habe ich 5. Das heißt, ich bin mit die nach dem traditionalen Geflecht, wie das auch im Baskenland so schön an den Häusern zu sehen ist. Da hängen diese ganzen Paprikastränge ja runter.
0: Wie sind Sie aufs Baskenland gekommen?
1: Baskenland, ich finde die Rezepte ganz toll. Wir sind hier gar nicht weit entfernt. Wir machen auch schon Ausflüge dahin. Wir fahren nach Bayonne. Wir lieben die Bayonner Schokolade. Und Bayonne ist ganz wunderbar. Vor allen Dingen das traditionelle baskische Viertel ist einfach nur ganz, ganz wunderbar anzuschauen. Und mein Mann war Eisenbahner und wir sind sogar schon mal mit dem Zug hingefahren, was wirklich ganz, ganz interessant war.
0: Wow.
1: Und ja, und natürlich ist das Baskenland, es hat natürlich diesen Wahnsinnsvorteil, die haben Muschelbuchten, das Departement, das hat gerade Buchten. Die Muschelbuchten, dann sieht man so richtig schön, wie das Wasser dann halt kommt und es ist etwas ruhiger. Und von oben anzusehen und dann diese wunderbaren Klippen, die in die Felsen reingehen. Und es ist schon sehr, sehr schön dort. Und vor allem das Baskenland hat beides. Es hat Wald, es hat Berge und es hat Wasser. Besser geht's doch gar nicht.
0: Ihre vertrauensvolle Reiseführerin fürs Baskenland, Conny aus Heinsberg und die beste Chili-Dealerin offensichtlich auch. Sagen Sie einmal noch kurz, wie heißt das Gericht, was Sie damit machen?
1: Piperade.
0: Piperade. Und das kriegt man sonst auch nirgendwo, nur bei Conny in Heinsberg, oder? Kriegt
1: man das? Nein, das bekommt man, wenn man im Internet nachguckt, Piperade eingeben, es gibt zig Rezepte dazu. Mhm. Ich würde aber ein französisches auswählen. Das sind die traditionellen und es ist wirklich ganz einfach zu kochen, weil zurzeit ist ja auch Paprikazeit. Die Hochzeit des Paprikas und ich würde es jetzt machen. Und das lässt sich auch ganz wunderbar einfrieren oder einkochen, das ist alles kein Problem.
0: Jetzt habe ich Hunger und Fernweh, Conny. Vielen Dank fürs Reisen im Radio und Lust auf Chili-Anbau machen. Danke, Grüße nach Heinsberg.
1: Danke, tschüss.
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0: Conny aus Heinsberg hat ja gerade erzählt, ne, bei ihr auch richtig schöner Landregen heute Nachmittag unterwegs. Sie hören WDR 4 wunderschön am Sonntag. Und ich sag, es ist am Plästern. Wer weiß, was das bedeutet? Hände hoch. Wir machen einen Ausflug in Nordrhein-Westfalen, lernen was dazu in Sachen Heimatkunde mit WDR4-Kollegen Joachim Auge-Augner. Und es geht zum höchsten Wasserfall in Nordrhein-Westfalen. Der ist, na klar, im wunderschönen Sauerland.
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2: Es plästert mal wieder. Das heißt, es regnet in Strömen, zur Erklärung für die Zugezogenen. Für uns Nordrhein-Westfalen heißt das bestes Ausflugswetter. Heute geht es zur Plästerlegge bei Bestwig. Wir gucken uns einen Wasserfall an. Und weil wir nicht in den Hochalpen, sondern im Sauerland sind, besucht man die Plästerlegge am besten bei Regenwetter, weil dann plästert sie am schönsten. In trockenen Sommern kann es auch mal sein, dass der Wasserfall ein Fall ohne Wasser ist, also ausgetrocknet. Aber bei feuchtem Wetter ist die Plästerlegge der größte und höchste Wasserfall Nordrhein-Westfalens. Ganze 20 Meter stürzt das Wasser im freien Fall in die Tiefe, mitten im Naturschutzgebiet Plästerlegge auf dem Kipp. Hier wachsen auch seltene Pflanzenarten. Das ist das nächste Problem. Im Sommer kann es nämlich trotz feuchten Wetters sein, dass man die Plästerlegge gar nicht sieht, weil sie zugewachsen ist. Freischneiden geht nicht, wegen Naturschutz. Es gibt aber seit kurzem einen Fußgängersteg. Von dem aus kann man den Wasserfall sehen, falls er Wasser hat. Hier im Sauerland kann es im Winter auch mal richtig frostig werden und dann wird der Wasserfall zu einem Eisfall. Eine märchenhafte Welt aus Schnee und Eiszapfen. Aber nicht dran lecken. Sie wissen ja nicht, welche Kuh wann oberhalb des Wasserfalls ihr Geschäft erledigt hat.
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0: through the night. Cyndi Lauper am Sonntagnachmittag hier bei uns. Und wir gucken aufs Wetter für Nordrhein-Westfalen. Das ist grau und nass heute, zeitweise auch ganz schön stürmisch unterwegs. Sonne, ja, vereinzelt vielleicht mal möglich. In Herne 18 Grad, Lippstadt 19, Siegburg 20. Morgen starten wir dann auch noch mit Sprühregen und teilweise bewölkt oder neblig in die neue Woche. Im Verlauf des Tages wird es aber freundlicher mit Sonne und Wolken. Und am Dienstag ist auch noch mal Sonne mit dabei und dann wird es vor allen Dingen noch mal warm, dann bis zu 29 Grad.
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2: Die Nachrichten mit Anja Gavlik. Guten Tag.
3: Ja, die Entscheidung von Frau Wagen ist so, dass man sagt, das Betreuungsgeld soll wegfallen. Ich will ganz offen sagen, begeistert bin ich von der Idee nicht.
2: NRW-Gesundheitsminister Laumann kritisiert Teile der geplanten Pflegereform. Dazu gehört, dass in Pflegestufe 1 kein Entlastungsgeld mehr gezahlt werden soll. Mit den 131 Euro können bisher Hilfen zum Beispiel beim Einkaufen oder Putzen bezahlt werden. Laumann erinnerte im WDR daran, dass pflegende Angehörige eine große Last tragen.
3: Es ist ja so, dass in Deutschland wenigstens 85% der pflegebedürftigen Menschen zu Hause sind. Und was mich auch einen riesen Respekt abverlangt, ist ja, dass selbst in der schwierigsten Pflegestufe 5 immer noch 50% der betroffenen Menschen zu Hause versorgt werden.
2: Der neue Bundesgesundheitsminister Linnemann will seine Pläne noch diesen Monat vorstellen. Außerdem will er eine Kommission einrichten, die Vorschläge zur Pflege macht. In der Türkei hat es landesweite Razzien bei LGBTQ-Vereinen gegeben. 162 Menschen wurden festgenommen. Laut Staatsanwaltschaft versuchten die Vereine, die sexuelle Orientierung Minderjähriger zu beeinflussen. In der Türkei ist Homosexualität nicht verboten, aber die Regierung geht dagegen vor. Die Bundesliga hat den ersten Trainerwechsel der Saison. Einen Tag nach dem 0:5 in Freiburg hat sich Borussia Mönchengladbach von Eugen Polanski getrennt. Uli Schäfer, WDR Sport, ordnet das ein.
4: Die Trennung kommt nicht überraschend. Polanski stand ja schon in der letzten Saison in der Kritik. Da gab es einige im Club, die waren schon damals der Meinung, dass es besser wäre, sich zu trennen. Sportboss Rufen Schröder hatte Polanski noch eine Chance gegeben, aber jetzt, nach dem krassen Fehlstart in die Saison, war das Vertrauen auch bei ihm weg. 0 Punkte, 3:12 Tore, das ist die Bilanz nach 3 Spielen. Aber vor allem die Art und Weise, wie die Mannschaft beim 0:5 in Freiburg mal wieder auseinandergefallen ist, hat den Club dazu veranlasst, sich von Polanski zu trennen.
2: Und hier sind weitere Themen an diesem Sonntag. An den Kommunalwahlen in Niedersachsen haben sich bis zum Mittag etwas mehr Menschen beteiligt als vor 5 Jahren. Nach Angaben der Landeswahlleitung lag die Wahlbeteiligung um 12.30 Uhr bei 24,60%. Der Deutsche Richterbund will die Justiz besser vor parteipolitischem Missbrauch schützen. Geschäftsführer Rehbeen sagte dem Kölner Stadtanzeiger, es müsse per Gesetz ausgeschlossen werden, dass Extremisten strafrechtliche Ermittlungen beeinflussen könnten. In der Ukraine ist ein Zug Richtung Polen von einer russischen Drohne getroffen worden. Wie der polnische Bahnbetreiber mitteilte, wurde niemand verletzt. 206 Fahrgäste waren in dem Zug. Für viele Freibäder in NRW endet heute die Saison, etwa in Köln, Bonn, Aachen oder Münster-Hiltrup. Die Bilanz fällt meistens gut aus, wegen des warmen Wetters kamen viele Besucher. In der Düsseldorfer Oper kann man noch eine Stunde lang auf außergewöhnliche Shoppingtour gehen. Bis 17 Uhr werden handgefertigte Kostüme und besondere Fundstücke aus früheren Inszenierungen verkauft. Mehr von Christoph Wegener, WDR Düsseldorf.
5: Die Oper hat prachtvolle Kleider und Anzüge, aber genauso alltagstaugliche Röcke, Hosen und Jacken im Sortiment. Auch Hüte und allerlei fantasievolle Accessoires gehören zum Angebot. Alle Kleidungsstücke haben eine bewegte Geschichte. Sie kamen bei Oper- oder Ballettaufführungen in Düsseldorf zum Einsatz.
2: Die Oper bittet darum, für die Kostüme eigene Transporttaschen mitzubringen. Außerdem sollten sich Besucher auf längere Wartezeiten einstellen. Das war WDR aktuell.
0: Und hier ist der WDR 4 Verkehr, 4:04, hallo unterwegs. Wir starten auf der A1 Blankenheim Richtung Euskirchen. Zwischen Mechernich und Wiskirchen brauchen Sie jetzt eine Stunde länger. 3 Kilometer Stau. Komisches Verhältnis. A1 Köln Richtung Dortmund zwischen Wermelskirchen und Remscheid eine Viertelstunde plus für 4 Kilometer Stau. A1 Osnabrück Richtung Münster zwischen dem Kreuz Lotte Osnabrück und Lattbergen 10 Minuten 4 Kilometer. A3 Frankfurt Richtung Köln zwischen Siebengebirge und Lohmar eine Viertelstunde plus und 6 Kilometer Stau. A3 Arnheim Richtung Köln zwischen dem Kreuz Oberhausen und dem Kreuz Kaiserberg 10 Minuten plus und 4 Kilometer stockender Verkehr. A3 Oberhausen Richtung Frankfurt zwischen Köln-Mühlheim und Königsforst 10 Minuten plus, 4 Kilometer stockend. A46 Wuppertal Richtung Düsseldorf zwischen Wuppertal-Kronenberg und Hahn-West 10 Minuten, 3 Kilometer. A61 Koblenz in Richtung Mönchengladbach zwischen Mendig und dem Dreieck Bad 9a. Eine halbe Stunde brauchen Sie hier länger. Es gibt etwa 20 Kilometer Stau. Dann sind noch einige Autobahnen gesperrt wegen Bauarbeiten. Die A2 zwischen dem Kreuz Oberhausen und dem Dreieck Bottrop gesperrt bis morgen früh. Die A40 zwischen dem Dreieck Bochum West und Bochum Zentrum für die kommenden 2 Wochen. Die A45 zwischen Dillenburg und Herborn West auch in beiden Richtungen gesperrt bis morgen früh. Das gilt auch für die A46 zwischen Düsseldorf-Bilk und Düsseldorf-Holthausen und für die A52 zwischen Essen-Kettwig und dem Kreuz Breitscheid auch bis morgen früh gesperrt. 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
0: Mit Janine Breuer-Kohlo. Hallo am Sonntag. Wie bekommen wir den Urlaubsgeschmack auch zu Hause hin? Wir waren schon auf dem Gewürzmarkt bzw. einem Gewürzstand in Recklinghausen, dann in einer japanischen Kochschule in Bochum. Und Ralf und Silke aus Gronau haben gerade erzählt, sie überlegen, wie sie griechischen Salat nach Hause schmuggeln können. Die sind noch unterwegs. Einen Reisegeschmack, den ich mir mal mit nach Hause genommen habe. Gewürzkaffee aus Israel. Ich weiß gar nicht mehr, was da alles drin war, aber seit der Israel-Reise mache ich den Kaffee morgens immer mit Zimt, Kurkuma und Kardamom. Sehr einfach nachzumachen. Welchen Urlaubsgeschmack nehmen Sie mit in den Alltag nach Hause? Das ist unsere Frage heute im Reiseradio. Welcher Geschmack ist für Sie schon fast eine eigene Reise? Und ich würde jetzt mal noch hinterher schieben, was muss man unbedingt im Münsterland mal probiert haben? Da machen wir auf jeden Fall gleich was zum Kalorien wieder runterlaufen. Wir haben eine Wanderung getestet. Die gibt's gleich von uns und Ihre kulinarischen Empfehlungen gerne auch über die WDR 4 App.
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0: und Fields of Gold bei WDR 4. Sting hat ja auch ein Weingut in Italien, in der Toskana, so 40 Minuten südlich von Florenz in etwa. Und ich war da, ohne es zu wissen. So, Klassiker. Also, essen gegangen auf einem superschönen Weingut, irgendwie vorbeigefahren in der Toskana. Es sah toll aus, es hat super lecker geschmeckt. Man saß draußen, ist toll bewirtet worden. Und im Nachgang haben wir noch gedacht, wie hieß denn jetzt dieser Ort nochmal? Das war so toll da. Stellt sich raus, es war das Weingut von Sting. Also, auf jeden Fall auch einen Stopp wert, wenn Sie mal das nächste Mal in der Toskana unterwegs sind. Hier ist wunderschön unser Reiseradio bei WDR 4 am Sonntagnachmittag. Immer zwischen Fernweh und Heimatliebe. Wir sind jetzt in NRW unterwegs, im Münsterland. Wir machen eine Ritterwanderung mit WDR 4-Reporterin Claudia Kracht. Wir sind auf dem Premiumweg unterwegs in Lüdinghausen. Da geht es knapp 10 Kilometer lang vorbei an tiefen Wassergräben, an Festungsmauern und idyllischen Seen.
1: Um mich herum zieht sich der erdige Geruch von Moos, ja, und die kühle Morgenluft über den Wassergraben der Burg Fischering. Ich bin unterwegs und laufe jetzt tiefer hinein in die Stille auf dem Premiumweg Burgenpad. Und direkt hier auf der hölzernen Zugbrücke treffe ich Julia Jansen. Was sieht sie denn heute auf dieser Wanderstrecke?
2: Die drei Burgen. Ich finde es sehr vielfältig. Vor allem, es werden so viele Programme an den Burgen auch angeboten. Sei es mal eben frisches Brot kaufen an der Burg. Gibt's auch Eis für die Kinder. Und das ist für uns eine super Sache.
1: Ja, ich bin unterwegs auf den typischen Münsterländer Plättke. So heißen hier die schmalen, idyllischen Pfade, die sich wie geheime Adern durch die weiten Felder schlängeln. Und jetzt, nach etwa 3 Kilometern, öffnet sich vor mir der Weg und ich schaue vom Ufer aus auf den Klotensee, ganz verwunschen. Und hier treffe ich auf den freudestrahlenden Helmut. Helmut, Sie sind ja von Kopf bis Fuß auf Wandern eingestellt. Was fasziniert Sie denn hier am Burgenpatter Wanderweg?
3: Ich komme eigentlich aus dem Ruhrgebiet und ich finde das hier so fabelhaft und ausgezeichnet hier, ne? Vor allen Dingen hat man viele Wege zum Gehen. Und der See, der macht das gerade. Der ist so optimal hier. Man kann schwimmen, man kann hier richtig Freizeit verbringen, man kann angeln.
1: Nach dem weiten Blick jetzt über das Wasser zieht es mich aber auch ein bisschen unter die schattigen Bäume eines Biergartens, den ich gerade entdeckt habe. Ich frage mal meinen Tischnachbarn, der mit dem Fahrrad unterwegs war. Was macht die Strecke für Sie denn so besonders?
4: Es gibt hier sehr viele schöne Gebäude, Häuser. Es gibt Wasserburgen. Die Landschaft ist halt eben so weitläufig. Man hat immer irgendwie den Horizont im Blick. Das ist top. Gibt nichts Schöneres.
1: Jetzt breche ich auf zur letzten Etappe des Burgenpads, die mich im weiten Bogen einmal quer um die historische Stadt herumführt. Und genau hier am Weg treffe ich Angelika, die gerade den Sattel ihres E-Bikes einstellt, bevor es auf Strecke geht. Was ist das Reizvolle für Sie, hier über den Burgenpad zu radeln?
5: Das Münsterland ist einfach optimal zum Fahrradfahren. Wir kommen aus Hagen, das ist da sehr bergig. Man nimmt unheimlich auf Fahrradfahrer Rücksicht. Das sind einfach diese schönen Häuser, die man sieht, diese vielen Biergärten unterwegs. Und es ist einfach eine schöne Gegend hier.
1: Während Angelika losfährt, schaue ich noch einmal zurück auf das glitzernde Wasser des Grabens. Ich drücke die Klinke der schweren Torburg Fischering nach unten und lasse das Mittelalter für heute hinter mir.

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0: Calm After the Storm. Come on, Lilith, am Sonntagnachmittag. Und draußen gibt's Regen dazu. Es ist grau, es ist nass. Zeitweise ist es auch richtig stürmisch. Und in Solingen gibt's dazu 18 Grad. Dömen kommt auf 19, Hennef 20 Grad. Morgen starten wir auch mit ein bisschen Spurregen, teilweise neblig bewölkt. Dann wird's aber freundlicher mit Sonne und Wolken. Und Tageshöchstwerten bis 24 Grad. Am Dienstag auch Sonne. Und dann wird's nochmal wärmer mit bis zu 29 Grad. 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Hier sind die aktuellen Meldungen um 4:30. Hallo unterwegs. Geht los mit der A1 Blankenheim Richtung Euskirchen. Zwischen Nettersheim und Wiskirchen eine Dreiviertelstunde plus und 5 Kilometer Stau nach einem Unfall. A1 Köln Richtung Dortmund zwischen Wermelskirchen und Remscheid, Viertelstunde, 4 Kilometer. A1 Osnabrück Richtung Münster zwischen Lengerich und Münster Nord, Viertelstunde, mehr als 15 Kilometer stockender Verkehr. Die A2 Dortmund Richtung Hannover ist zwischen Herford Ost und Flotow West nach einem Unfall gesperrt. A33 Osnabrück Richtung Bielefeld zwischen Osnabrück Fledder und Borglo Kloster Ösede, 10 Minuten, 4 Kilometer. A46, Wuppertal Richtung Düsseldorf. Zwischen Wuppertal-Kronenberg und Hahn-West brauchen Sie 10 Minuten länger, da gibt es 2 Kilometer Stau. A59, Köln Richtung Bonn. Zwischen Köln-Lind und Troisdorf 10 Minuten, 3 Kilometer. A61, Koblenz Richtung Mönchengladbach. Zwischen Wehr und dem Dreieck Sinzig eine Viertelstunde plus und 8 Kilometer stockender Verkehr. Und dann gibt's noch ein paar Sperrungen, weil gebaut wird. Die A2 ist dicht zwischen dem Kreuz Oberhausen und dem Dreieck Bottrop noch bis morgen früh. Die A40 zwischen dem Dreieck Bochum West und Bochum Zentrum ist für 2 Wochen noch gesperrt. Die A45 zwischen Dillenburg und Herborn West in beiden Richtungen gesperrt, auch bis morgen früh. Genauso die 46 Düsseldorf-Bilk und Düsseldorf-Holthausen, auch in beiden Richtungen gesperrt bis morgen früh. Und das gilt auch für die A52 zwischen Essen-Kettwig und dem Kreuz Breitscheid. Alle Staus und auch die Sperrungen bekommen Sie auch bei WDR 4 in der neuen kostenlosen ARD Sounds App. Kommen Sie heil an, ich bin Janine Breuer-Kohlo. Schönen Sonntagnachmittag.
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0: Rockin' all over the world. Status Quo bei WDR 4. Wunderschön. Yannick hat ja vorhin im Reiseradio erzählt, dass er in Australien mal so einen sensationellen Rotwein getrunken hat. Shiraz, aber mit so Bubbles, ne, so sektähnlich. Und dann war er ganz traurig, weil er den hier nirgends bekommen hat. WDR 4 hilft. Uwe aus Düsseldorf hat geschrieben und Ingrid aus Bonn. Die haben gesagt, den bekommt man doch mittlerweile hier. Verschiedene Sorten, sehr gut. Gibt's in sehr vielen Weinläden. Also Yannick, da ist es noch nicht verloren. Wie kriegen wir den Urlaubsgeschmack nach Hause? Das ist unser Thema heute. Wir kommen quasi vom Rotwein direkt zum Traubensaft und zu Michael aus Köln. Der ist da am Klappern und am Rappeln in der Küche. Lieber Michael, es gibt Tomatensauce.
1: Korrekt.
0: Und zwar mit frisch mitgebrachten Tomaten aus Sizilien. Was ist das denn für eine Geschichte?
1: ich muss das einmal abschmecken. Das ist irgendwie ja mal irgendwann entstanden. Ich bringe immer frische Tomaten mit. Ich habe Freunde, die müssen dann die Bierflaschen leer trinken. Das sind so kleine Fläschchen, die nutze ich dann. Und da kommen dann die Tomaten rein. Und das sind dann immer so im Schnitt, wie viel waren es jetzt in diesem Mal, waren es so 24, 25 kleine Gläschen, also nicht viel. Mhm. Und das sind dann immer nur 250 Milliliter. Und da schließe ich so gesehen den Urlaub ein und bringen mit, um ein bisschen was zu verschenken und um ein bisschen was selber zu essen.
0: Also Sie fahren mit dem Auto mit leeren Koffern da runter damit dann aber, und bringen dann Tomaten mit. Was noch?
1: Tomaten nicht, das mache ich direkt vor Ort. Also ich mache die Soßen direkt vor Ort und dann wird das direkt in Flaschen eingekocht, also so wie man es früher auch gemacht hatte. Und die werden dann sterilisiert, dass die dann auch wirklich, ich sage es mal, industriell haltbar Standards haben. Das heißt, es wird nicht schlecht und ich habe ja keine Kühlung und deswegen mache ich das Produkt direkt vor Ort. Und das dauert halt immer so ein, zwei Tage, bis alles komplett fertig ist, mit Pause natürlich. Mhm. Und das nehme ich dann mit. Und die Tomaten sammle ich auch selber immer. Mhm. Und damit mir das meine Freunde auch glauben, mache ich dann meistens immer noch direkt immer so kleine Videos von, damit die halt sehen, das ist wirklich meine Arbeit gewesen und nicht irgendwo gekauft.
0: Wie kommt man da drauf, im Urlaub sowas selber zu machen? Könnte man doch auch zu Hause vielleicht sowas Ähnliches kaufen?
1: Nö. Ja, das ist was anderes. Also ja, das ist ja mein Geschmack. Es ist ja mein Eindruck von Sizilien, meine Sache, die ich mitbringe und damit dann auch nicht etwas von Barilla oder Mutti oder was auch immer, sondern das ist das, was ich jedes Jahr, die schmeckt auch jedes Jahr anders, weil die Tomaten jedes Jahr anders sind. Und dann bringe ich das mit für mich, aber auch für ein paar Freunde, denen ich das dann schenken kann.
0: Sind wir befreundet? Wir sind doch jetzt befreundet, oder? Wir sind doch sehr gute Freunde jetzt.
1: Ich wohne ja in Köln. Ich kann Ihnen frische Gläser rüberbringen.
0: Sehr gut.
1: Und können Sie die probieren.
0: Wo war denn jetzt gerade der Löffel drin? Sie haben doch gerade gesagt, ich muss mal eben was abschmecken hier. Was war das dann?
1: Ja, ich wollte eigentlich Kaktusfeigen noch mitbringen, aber ich krieg Ärger, weil der Kofferraum schon zu voll ist. Und deswegen habe ich, weil ich wusste, dass die Kaktusfeigen auch aus Sizilien kommen und gerade beim Rewe im Angebot waren, hatte ich mir Kaktusfeigen geholt, weil ob ich sie jetzt da sammel oder eben dann hier kaufe, ist dann egal. Und da habe ich jetzt gerade Kaktusfeigenmarmelade in der Vorbereitung. Okay. Ja, aber muss man noch gucken. Ich weiß noch nicht, wie die schmeckt, weil noch ist, bin ich nicht ganz zufrieden, da muss ich noch ein bisschen basteln. Aber sowas dauert halt.
0: Ja,
1: aber es ist ein Hobby.
0: Ah, das klingt aber sehr gut. Also auf jeden Fall, den Geschmack oder Tomatensauce aus Sizilien mitbringen ist nicht nur für den Geschmack, sondern auch fürs Gefühl auf jeden Fall, oder?
1: Korrekt. Aber man kann auch die Dinge, deswegen, ich wollte es vorhin schon mal kurz erwähnen, man kann die Dinge nicht komplett mitbringen, weil der Geschmack setzt sich ja zusammen aus vielen Dingen. Wenn ich in das Restaurant gehe und da einen Teller Pasta bestelle oder eine Pizza, die es hier auch gibt, dann kommt da ja zusammen das Licht, die Atmosphäre, die Geräusche um einen herum, das Italienisch, was dort gesprochen wird, weil da können ganz wenig Italiener Deutsch oder auch Englisch. Das heißt, man ist da wirklich unter den Einheimischen und natürlich auch der Duft in der Luft, der halt da um einem herum ist. Und das alles zusammen ergibt den Geschmack. Den kann ich zu Hause ja gar nicht, das schmeckt alles anders. Es schmeckt immer noch gut, aber nicht genauso wie an der Piazza irgendwie direkt in der Nähe vom Meer und danach noch ein Gelato. Das kann man nicht mitnehmen. Man kann es nur versuchen. Ein bisschen.
0: Aufs Reisen und auf ein bisschen Geschmack, der ein bisschen Urlaubsgefühl mit nach Hause, mit nach Köln bringt. Lieber Michael, danke. Grüße in die Küche und viel Spaß beim Kochen, Einmachen und so weiter und beim Probieren. Dankeschön. Auf jeden Fall. Danke, ciao.
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Running Up That Hill, 85, Kate Bush, damals schon in den Charts erfolgreich, dann nochmal das Riesen-Comeback 2022 durch die Serie Stranger Things, ist danach dann nochmal ganz oben in vielen Ländern in den Charts gelandet und wurde zur erfolgreichsten Chartsingle für Kate Bush 2022. WDR 4 ist hier, Sie hören wunderschön am Sonntagnachmittag.

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0: Billy Ocean, When the Going Gets Tough. Der Sonntagnachmittag. Wir gucken schnell aufs Wetter vor den Nachrichten. Es ist noch Regen übrig. Vom Niederrhein her lässt er allmählich nach. So. Und ein paar Gewitter können aber auch noch runterkommen. Die Temperaturen am Abend 13 bis 19 Grad. Morgen starten wir mit ein paar Wolken, vereinzelt mit Sprühregen. Dann später Sonne und Wolken bei 21 Grad in Wermelskirchen. Troisdorf kommt auf 23 morgen und in Heinsberg bis 24 Grad.
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2: Die Nachrichten mit Anja Gavlik. Guten Tag. Chefs führender KI-Firmen haben vor der Gefahr durch künstliche Intelligenz gewarnt. Obwohl seine Firma selbst KI entwickelt, spricht zum Beispiel der Anthropic-Chef von großen Risiken. Abelo Afakama dazu, wo die Entwickler die Gefahren sehen.
3: Es geht darum, dass die Entwicklung neuer KI rasend schnell geht und sich die KI schon jetzt auch selbst weiterentwickelt. Es gab schon Fälle, in denen die künstliche Intelligenz Firmen gehackt hat und in anderen Tests haben KI-Systeme sogar versucht, Menschen zu täuschen und ihre Handlungen zu vertuschen. Die Forscher fragen sich also, ab wann verlieren wir bei diesem Tempo die Kontrolle? Der Anthropic-Chef denkt, dass das schon in 6 oder 12 Monaten soweit sein könnte, dass dann ein Schwarm von KI in der Lage sein könnte, das Ganze Internet zu übernehmen. Deshalb hat er jetzt 2 Maßnahmen vorgeschlagen. Erstens, lasst uns KI langsamer entwickeln, sagt er, und zwar als Verabredung aller großen Firmen. Und zweitens, er will unabhängige Beobachter in die Firma lassen. Und von den Konkurrenten ChatGPT und Grok gab es schon eine Reaktion. Die Firmenchefs finden das eine gute Idee.
2: In Niedersachsen sind etwa 6,3 Millionen Menschen heute zur Kommunalwahl aufgerufen. Sie wählen ihre Vertreter in Landkreisen, Städten und Gemeinden. Am Mittag war die Wahlbeteiligung mit 24,6% schon etwas höher als vor 5 Jahren. Eine Frage ist dabei, wie stark die AfD in einem westdeutschen Flächenland ist. Aus Hannover, Torben Hildebrandt.
4: Vor 5 Jahren lag die AfD in Niedersachsen auf Kreisebene noch bei 4,6%. Dieser Anteil dürfte deutlich steigen, aber traditionell sind CDU und SPD in den niedersächsischen Kommunen sehr stark verankert. Auch die Grünen und die vielen Wählergemeinschaften kämpfen um Mandate. Wichtig ist diese Wahl auch, weil Bürgerinnen und Bürger sehr großen Einfluss haben, was bei ihnen vor der Haustür passiert. Straßenlaternen, Feuerwehrhäuser, Kindergärten oder der Umgang mit Windrädern, alles Themen, die vor Ort von Kommunalpolitikern entschieden werden.
2: Der heutige Tag des offenen Denkmals ist nach Ansicht der Veranstalter des Kulturereignisses sehr erfolgreich verlaufen. Mehrere Millionen Menschen in ganz Deutschland hätten sich auf den Weg gemacht, um Denkmäler und Kulturorte zu besuchen, die sonst nicht zugänglich sind. Allein in Nordrhein-Westfalen gab es fast 1200 Angebote. Und auch das ist heute noch Thema. NRW-Gesundheitsminister Laumann hat die geplante Pflegereform der Bundesregierung kritisiert. Im Interview mit dem WDR-Magazin Westpol setzt er sich dafür ein, dass etwa die Zahlungen beim Pflegegrad 1 erhalten bleiben. In der Ukraine ist ein Zug Richtung Polen von einer russischen Drohne getroffen worden. Wie der polnische Bahnbetreiber mitteilte, wurde niemand verletzt. 206 Fahrgäste waren in dem Zug. Alexander Zverev bestreitet heute Abend das Finale bei den US Open in New York. Gegner ab 20 Uhr ist der Amerikaner Ben Shelton. Bei der Basketball-Weltmeisterschaft der Frauen in Berlin spielt das deutsche Team seit einer halben Stunde um Platz 3. Gegner sind die Spanierinnen, gegen die die Deutschen ihr Auftaktspiel verloren hatten. Armin Lehmann, WDR Sport, wie sieht es denn diesmal aus?
5: Im Augenblick ein ganz enges Spiel. Die Halle steht und tobt, weil Deutschland hatte nach dem ersten Viertel einen 10-Punkte-Rückstand. Und das ist im Basketball zwar nicht so übermäßig viel, aber sie wirkten alle so ein bisschen nervös, die deutschen Spielerinnen. Und das haben sie komplett abgelegt. Aktuell der Rückstand, wo wir noch 3,5 Minuten gut zu spielen haben in der ersten Halbzeit. Nur noch 2 Punkte, 35 zu 33 führt Spanien. Aber das deutsche Team ist angekommen in diesem Spiel um Bronze.
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0: Da ist ja was los. Wir drücken die Daumen. Hier ist der WDR 4 Verkehr. 4 nach 5, Halle unterwegs. A1 Blankenheim Richtung Euskirchen. Zwischen Nettersheim und Wiskirchen eine halbe Stunde plus und 7 Kilometer Stau. Wegen Bergungsarbeiten haben sie da im Moment nur eine freie Spur. A1 Euskirchen Richtung Köln. Zwischen Euskirchen und Erftstadt 10 Minuten 6 Kilometer. A1 Osnabrück Richtung Münster zwischen Ladbergen und Münster Nord 10 Minuten 5 Kilometer stockend. A1 Münster Richtung Dortmund zwischen dem Kamener Kreuz und dem Kreuz Dortmund Unna 10 Minuten plus und und 4 Kilometer stockend an der Baustelle. A2 Dortmund Richtung Hannover zwischen Herford Ost und Flotow West eine halbe Stunde plus. 3 Kilometer Stau, da laufen Bergungsarbeiten. A4 Aachen Richtung Köln zwischen Eschweiler West und Weißweiler eine Viertelstunde plus. 3 Kilometer Stau, auch hier gab es einen Unfall. A61 Koblenz Richtung Mönchengladbach zwischen Wehr und dem Dreieck Sinzig. 10 Minuten, 5 Kilometer. Und nochmal die 61 Koblenz Richtung Mönchengladbach zwischen Niederzissen und dem Dreieck Bad 9a. Brauchen Sie 10 Minuten länger im Moment. Da gibt es 6 Kilometer stockenden Verkehr. Und dann gibt es noch ein paar Sperrungen, weil gebaut wird. Die A2 zwischen dem Kreuz Oberhausen und dem Dreieck Bottrop ist bis morgen früh dicht. Die A40 zwischen dem Dreieck Bochum West und Bochum Zentrum ist für 2 Wochen noch gesperrt. Die A45 zwischen Dillenburg und Herborn West in beiden Richtungen gesperrt bis morgen früh. Das gilt auch für die A46 zwischen Düsseldorf, Bilk und Holthausen. Auch in beiden Richtungen gesperrt bis morgen. Genauso die A52 zwischen Essen-Kettwig und dem Kreuz Breitscheid. 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
0: Sie hören wunderschön unser Reiseradio am Sonntag. Thema heute, was schmeckt für Sie nach Urlaub? Was versuchen Sie mit in den Alltag zu nehmen? Bringen Sie Gewürze mit oder, weiß ich nicht, kochen Sie selber? Wir waren vorhin ja kurz mit in Griechenland auf dem Beifahrersitz und sind auf den berühmten Rezina-Wein gekommen. Ich habe den noch nie probiert. Gerade vorige Woche griechisch essen gewesen, Rezina dann doch wieder ausgeschlagen. Jetzt schreibt Brigitte aus Mechernich, Rezina-Wein schmeckt herbe und harzig. Sie liebt ihn, aber er muss eiskalt sein. Es ist aber trotzdem die Frage, liebe Brigitte, schmeckt der hier genauso wie in Griechenland? Ich bin für alles offen. Schicken Sie gerne Ihre Geschichten. Was schmeckt für Sie nach Urlaub und wo bekommen Sie das hier bei uns? 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

0: Das ist auch Urlaub fürs Ohr. Amore und großes Gefühl, Eros Ramazzotti bei WDR 4, wunderschön am Sonntagnachmittag, unsere Radioreisesendung und jetzt ist mal hier, Jiha, ich lerne ja gerade Cowgirl, ne? Ist bei mir ein Überbleibsel von einer Kanada-Reise, bin noch weit davon entfernt, dass sich das entspannt anfühlt oder auch nur ansatzweise irgendwie cool aussieht. Aber immerhin Pferd bisher heile geblieben. Und im WDR-Fernsehen reisen wir heute in Nordrhein-Westfalen unter anderem zu einer Western Ranch. Ja, wir bleiben in Nordrhein-Westfalen, erkunden Königswinter und Umgebung und 35 Kilometer nordöstlich im Bergischen in Nümbricht. Da gibt es so eine Ranch. Drei Schwestern betreiben hier ein Gestüt und Westernreithof.
1: Das Westernreiten ist eine Signalreitweise. Das heißt, wir möchten ein Signal geben und darauf soll das Pferd die gewünschte Reaktion, also die antrainierte Reaktion zeigen.
2: Das Besondere am Westernreiten ist, dass es eine Arbeitsreitweise ist. Es kommt wirklich aus den USA. Es gibt die Cowboys, die heutzutage noch mit ihrem Pferd am Rind arbeiten. Also die können vom Pferd aus das Tor öffnen, können ein Rind fangen. Die haben wirklich Arbeitspferde, die motiviert sind, aber wie man sieht, auch entspannt und einfach mal warten. Also ein Westernpferd hat ein ruhiges, gutmütiges Wesen, würde ich sagen.
0: Wunderschön im WDR-Fernsehen. Heute Abend Urlaub rund um Königswinter. Unter anderem geht's auf die Western Ranch mit André Gatzke. Der nimmt sie mit. Ich glaube, er nimmt sie auch mit aufs Pferd, falls er oben bleibt. Sehen Sie später.
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0: Band. Abracadabra. Der Sonntagnachmittag. Bevor wir aufs Wetter und den Verkehr gucken, nochmal kurz der Nachtrag zum griechischen herzigen Wein, zu dem Rezina. Ne? Wir sammeln ja heute Urlaubsgeschmack. Harry aus Wuppertal schreibt, der schmeckt erst nach der dritten Flasche. Dann kommt man aber nicht mehr davon los. Schmeckt leider zu Hause nicht so wie im Urlaub, weil die Atmosphäre fehlt und die Stimmung. Frage wäre noch, dritte Flasche insgesamt oder am Stück? Das wäre vielleicht noch wichtig zu wissen, bevor ich überhaupt damit anfange und das mal versuche. Jetzt gucken wir aufs Wetter für Nordrhein-Westfalen. Der Regen lässt bis zum Abend langsam nach. Einzelne Schauer oder Gewitter sind aber weiter möglich. 13 bis 19 Grad. Morgen starten wir relativ bewölkt in den Tag, teilweise mit Sprühregen. Im weiteren Verlauf dann mal sonnig, mal bewölkt. 21 Grad morgen in Remscheid, Hennef 23 und in Wassenberg bis 24 Grad. Der WDR4-Verkehr. Wir möchten, dass Sie gut ankommen. Hallo unterwegs. Es geht los auf der A1 Blankenheim in Richtung Euskirchen zwischen Mechernich und Wiskirchen. 20 Minuten plus noch und 4 Kilometer Stau. Wegen Bergungsarbeiten gibt es nur eine freie Spur. A1 Euskirchen Richtung Köln zwischen Euskirchen und Erftstadt. 10 Minuten, 4 Kilometer. A1 Osnabrück Richtung Münster zwischen Ladbergen und Greven. 10 Minuten plus, 5 Kilometer stockend. A3 Oberhausen Richtung Arnheim zwischen Oberhausen-Holten und dem Kreuz Oberhausen. 3 Kilometer Stau. A42 Kamp-Lintfort Richtung Dortmund zwischen Oberhausen-Zentrum und Bottrop-Süd. 10 Minuten plus, 4 Kilometer stockend. A61 Koblenz Richtung Mönchengladbach zwischen Wehr und dem Dreieck Sinzig. Eine Viertelstunde brauchen Sie hier länger. Es gibt 6 Kilometer Stau. Nochmal die 61 Koblenz-Mönchengladbach zwischen Rheinbach und Swisttal. 10 Minuten plus, 4 Kilometer stockender Verkehr. Und dann gibt es noch ein paar Sperrungen wegen Bauarbeiten. Die A2 ist dicht zwischen dem Kreuz Oberhausen und dem Dreieck Bottrop bis morgen früh. Die A40 zwischen dem Dreieck Bochum-West und Bochum-Zentrum ist für 2 Wochen gesperrt. Die A45 zwischen Dillenburg und Herborn-West in beiden Richtungen gesperrt bis morgen früh. Das gilt auch für die A46 zwischen Düsseldorf-Bilk und Holthausen und für die A52 zwischen Essen-Kettwig und dem Kreuz Breitscheid auch bis morgen früh gesperrt. 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Da kriegen Sie dann alle Infos von diesem Wochenende. Ich bin Janine Breuer-Kolo, schön, dass Sie da sind.
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0: bei WDR 4. Wunderschön am Sonntagnachmittag. Ja, wir sind das Reiseradio, aber wir reisen ja auch immer einmal kurz noch bei der Fußball-Bundesliga vorbei, jetzt quasi zum Ende oder fast zum Ende des Spieltags. Aktuell stehen sich noch Bayern und Elversberg gegenüber. 10 Minuten gespielt. Christian Michel aus der Sportredaktion. Wie steht's denn da bei dem kleinen Aufsteiger gegen die großen Dauermeister?
1: Ja, absolut. Also noch steht's 0-0, aber man muss ja auch sagen, ne, die kleinen Elversberger, die haben zum Auftakt in diese Saison ja gleich zweimal auch NRW-Clubs geärgert. Erst Leverkusen und dann Gladbach.
0: Ja, da haben sie nicht schlecht geguckt. Ne? Mal gucken, wie es bei den Bayern heute läuft. Lass uns aber kurz nochmal bei Gladbach bleiben. Da gab es heute eine Personalentscheidung, eine wichtige.
1: Genau, und zwar hat sich Gladbach von Trainer Eugen Polanski getrennt. Ne? Also ja, für Gladbach beginnt diese Saison jetzt schon mit einer richtig fetten Krise. 3 Niederlagen, 12 Gegentore. Das ist Borussias schlechtester Bundesliga-Start überhaupt. Und zu Polanski muss man allerdings sagen, dass da jetzt jemand Gladbach verlässt mit einer großen Lebensgeschichte. Polanski ist dort groß geworden als Junge bei Borussia, später Bundesligaspieler, dann Nachwuchstrainer und schließlich Cheftrainer. Deshalb war er gestern nach dieser klaren 0-5-Packung in Freiburg schon emotional, aber trotzdem noch kämpferisch.
2: Wir kennen ja das Geschäft und Kritik ist ja auch tatsächlich berechtigt. Wenn wir 0 Punkte haben, dann bin ich mit dafür verantwortlich und stehe an vorderster Front. Trotzdem, wenn wir das genauso machen wie sonst auch, nach jedem Spiel uns vernünftig zusammensetzen, in die Augen schauen, eine weitere Marschroute besprechen und dann gucken, was rauskommt.
1: Ja, heute schreibt er zum Abschied, das tut mir leid. Ich hoffe sehr, dass die Borussia ganz schnell die Kurve kriegt. Das ist aber natürlich jetzt die Aufgabe für die Verantwortlichen in Gladbach.
0: Boah, das ist aber schon auch ein bitterer Abschied jetzt, ne? Also klingt so. Was ist dieser Grund oder kannst du das irgendwie festmachen, die schlechten Ergebnisse?
1: Also man muss tatsächlich sagen, dass da bei Gladbach wirklich einiges zusammenkommt. Polanski hat es einfach nicht geschafft, die Defensive in den Griff zu bekommen. Gleichzeitig fehlen im Mittelfeld nach den Abgängen von Reitz und Engelhardt wichtige Spieler. Dazu kommen die Verletzungen bei mehreren Neuzugängen. Deshalb wäre es jetzt auch zu leicht zu sagen, der Trainer war es. Der Neue muss allerdings eine Spielweise finden, die zu seinen Spielern passt. Und da müssen sich die Verantwortlichen auch fragen, haben wir die Mannschaft wirklich gut genug zusammengestellt? Der Co-Trainer Jan-Moritz Lichter, der übernimmt jetzt erstmal die Mannschaft für das nächste Heimspiel nächste Woche gegen Mainz.
0: Okay, dann gucken wir auf die andere Borussia. Die sind deutlich besser gestartet. Dortmund mit 3 Spielen und 3 Siegen. Das ist ein bisschen wie im September nach Weißen Weihnachten fragen. Aber wird Dortmund Meister?
1: Nein. Ja, ich sag mal, du hast es schon ganz gut eingeleitet. Ne? Also ich glaube, dafür wäre es noch ein bisschen früh für so eine Prognose. Aber 9 Punkte sind ein ziemlich ordentliches Argument dafür. Das 3-0 gegen Paderborn klingt aber dann tatsächlich auch gemütlicher, als es lange war. Denn bis zur 80. Minute stand es nur 1-0. Dortmund hätte früher für Klarheit sorgen können. Was mir allerdings gefällt, ist, von der Bank kommt richtig was. Felix Metscher, der wird eingewechselt. Trifft 2-mal und auch die Vorlagen kommen von Einwechselspielern. Naja, und der angesprochene Doppeltorschütze Felix Metscher, der sieht nach dem Spiel sogar noch Luft nach oben.
3: Ich glaube, spielerisch war es in ein paar von den Spielen sehr gut in Phasen. Heute war es vielleicht nicht so gut, wie wir es wollten, aber das ist auch eine Qualität, wenn man nicht das beste Spiel hat, immer noch 3-0 zu gewinnen. Also ist, glaube ich, ein sehr guter Zeichen.
1: Also die Meisterfrage sicher noch ein bisschen zu früh, ne? Aber man kann festhalten, der BVB mit dem perfekten Start, 3 Spiele, 3 Siege. Kann man so machen.
0: Ich lege die Frage mal auf Wiedervorlage. Ja. So, auch Aufsteiger Schalke hatte wirklich Grund zur Freude und zum Feiern jetzt am Wochenende. Ist ja auch mal schön.
1: Absolut. Also 3-1 bei Union Berlin, das schon am Freitagabend. Und das waren richtig schöne Bilder, muss man sagen, aus Berlin. Da gab es den Jubelkreis auf dem Rasen nach dem Spiel. Die ganze Mannschaft, die stürmte dann zu den Fans. Und da sieht man, wie viel den Schalkern dieser Sieg bedeutet. Es war der erste Sieg nach 3,5 Jahren in der Bundesliga. Da darf man also mal feiern. Und 4 Punkte nach 3 Spielen. Damit lässt sich auf jeden Fall auch arbeiten. Und so ein Auswärtssieg, der gibt dir ja einfach auch das Gefühl, wir können in dieser Liga Spiele gewinnen.
0: Apropos Gefühl, davon gab es viel, allerdings sehr unterschiedlich geartet bei den Bundesligisten aus Nordrhein-Westfalen. Christian Michel aus der Sportredaktion, danke für den Überblick an dieser Stelle.
1: Sehr gerne.

0: WDR 4 wunderschön ist hier am Sonntagnachmittag. Maria aus Rosendahl, die möchte einmal im Leben Delfine streicheln. Heiko aus Dorsten, der träumt davon, einen Tag lang Platzwart auf dem Campingplatz zu sein.
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0: Drücke fest die Daumen. Das war WDR 4 wunderschön, unser Reiseradio am Sonntag. Ich bin Janine Breuer-Kohlo. Danke fürs Zuhören und Mitreisen.
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2: Die Nachrichten mit Kerstin Fischer. Guten Abend. Der Deutsche Richterbund dringt nach dem Wahlerfolg der AfD in Sachsen-Anhalt auf einen besseren Schutz der Justiz vor parteipolitischem Missbrauch. Was genau der Richterbund fordert, dazu Ruth Kirchner, WDR Berlin.
3: Es geht um das Weisungsrecht der Justizministerinnen und Justizminister an die Staatsanwaltschaften von Bund und Ländern. Die Gerichte in Deutschland sind ja unabhängig, aber die Staatsanwaltschaften sind Teil der Exekutive und unterstehen den Justizministerien. Die können die Staatsanwaltschaften anweisen und im Einzelfall in Ermittlungsverfahren eingreifen. Nach dem Wahlerfolg der AfD in Sachsen-Anhalt fordert der Richterbund daher erneut, das Weisungsrecht abzuschaffen. Der Bundesgeschäftsführer des Richterbundes, Sven Rebehn, sagt in einem Interview mit dem Kölner Stadtanzeiger, es müsse per Gesetz ausgeschlossen werden, dass Extremisten in einer Regierung strafrechtliche Ermittlungen durch Weisungen in die eine oder andere Richtung lenken könnten.
2: In vielen nordrhein-westfälischen Freibädern ist der Sommer jetzt offiziell vorbei. Heute war der letzte Tag in der Saison. Mehr von Julian Cooper.
4: Ab morgen wird's nochmal warm in NRW, aber zu spät für einige Freibäder. Heute ist in vielen Schluss, zum Beispiel in Köln, Bonn, Aachen, im Krugerbad Essen, im Waldfreibad Gudenhagen in Brilon oder in Münster-Hildrup. Viele Bäder ziehen auch schon eine Bilanz und die sieht ziemlich gut aus. Fast überall waren mehr Leute da als letztes Jahr, teilweise gab es Rekordzahlen. Das lag am warmen Wetter und viel Sonne im Sommer. In Kleve zum Beispiel gab es ein Plus von fast 30.000 Besuchern, in Hilden waren 20.000 mehr da. In Bielefeld war es sogar die stärkste Saison seit 8 Jahren. Einige Freibäder in NRW sind auch noch eine Woche länger auf oder ziehen durch. In Oelde geht Draußenschwimmen sogar noch bis Anfang Oktober.
2: In der Türkei hat es landesweite Razzien bei LGBTQ-Vereinen gegeben. 162 Menschen wurden festgenommen. Laut Staatsanwaltschaft versuchten die Vereine, die sexuelle Orientierung Minderjähriger zu beeinflussen. In der Türkei ist Homosexualität nicht verboten, aber die Regierung geht dagegen vor. Und auch diese Themen sind heute wichtig. In Indonesien werden nach einem Schiffsunglück noch 130 Menschen vermisst. Die Fähre war heute am frühen Morgen verschwunden. Mindestens 6 Menschen kamen ums Leben. OpenAI, eines der führenden KI-Unternehmen, verschiebt seinen Börsengang. Grund sind Sicherheitsrisiken bei der künstlichen Intelligenz. Auch Konkurrent Anthropic will die Entwicklung von KI verlangsamen. In der Fußball-Bundesliga hat der Hamburger SV die 3. Niederlage in Folge eingefahren. Bei RB Leipzig verlor der HSV 0:5. Aktuell ist der FC Bayern München zu Gast beim Aufsteiger Elberfeld. Die deutschen Basketballfrauen spielen bei der Weltmeisterschaft in Berlin gerade gegen die Spanierinnen um Platz 3. Zum Auftakt der WM hatten sie gegen das Team verloren. Armin Lehmann, WDR Sport, das letzte Viertel läuft. Wie knapp ist es denn?
5: Es ist leider aus deutscher Sicht nicht mehr knapp. Das deutsche Team mit einer sehr schwachen zweiten Halbzeit, das muss man in der Deutlichkeit dann schon sagen, da sind ihnen auch so ein bisschen die Kräfte ausgegangen. Und deshalb haben sie schon das dritte Viertel relativ deutlich hinter sich lassen müssen. Und jetzt sind wir im Schlussviertel 2:13, wenn wir das alleine nehmen. Und wir haben noch gut 5 Minuten zu spielen. Aktuell über 20 Punkte der Rückstand für die deutsche Mannschaft. Das wird nichts mehr werden mit der Bronzemedaille, aber sie haben trotzdem ein tolles Turnier gespielt.
2: Das war WDR aktuell. Das Wetter in Nordrhein-Westfalen. Am Abend lässt der Regen vom Niederrhein her nach bei 13 bis 19 Grad. In der Nacht werden die Schauer noch weniger. Es kann neblig werden bei 16 bis 10 Grad. Morgen startet der Tag bewölkt mit Nebel und vereinzelt mit Sprühregen. Später wechseln sich Sonne und Wolken ab bei höchstens 18 Grad in Schleiden. In Iserlohn werden es 23 und in Bergisch Gladbach 24 Grad. Am Dienstag erst sonnig oder locker bewölkt, am Abend aufziehende Schauer und Gewitter und es wird nochmal richtig warm bis 29 Grad. Die Zeit, es ist 18.04 Uhr.
6: Und hier sind die Verkehrsmeldungen auf WDR 4 A1 Blankenheim Richtung Euskirchen zwischen Mechernich und Wiskirchen. Ungefähr 10 Minuten dauert es länger, 2 Kilometer Stau wegen Bergungsarbeiten. A42 Kamp-Lindfort Richtung Dortmund zwischen Oberhausen Zentrum und Bottrop Süd, 3 Kilometer stockender Verkehr. A59 Köln Richtung Bonn zwischen Köln-Lind und Dreieck St. Augustin West, 4 Kilometer stockend. A61 Koblenz Richtung Mönchengladbach zwischen Wehr und Dreieck Sinzig. Ungefähr 10 Minuten dauert es länger, 5 Kilometer stockend. A61 Koblenz Richtung Mönchengladbach zwischen Rheinbach und Zwistal Circa 10 Minuten dauert es länger, 6 Kilometer stockender Verkehr. Und folgende Autobahnen sind wegen Bauarbeiten gesperrt. Die A2 zwischen Kreuz Oberhausen und Dreieck Bottrop bis Montag früh. Die A40 hoch, da ist sie mir weggerutscht. Die A40 zwischen Dreieck Bochum West und Bochum Zentrum für 2 Wochen. Die A45 zwischen Dillenburg und Herborn West in beiden Richtungen bis Montag früh. Die A46 zwischen Düsseldorf-Bilk und Düsseldorf-Holthausen in beiden Richtungen bis Montag früh. Und die A52 zwischen Essen-Kettwig und Kreuz-Breitscheid bis Montag früh.
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6: Ja, dann mal herzlich willkommen zu Satire an diesem Sonntag. Am letzten Sonntag haben wir ja hier an dieser Stelle das Thema der Woche quasi schon im Voraus verhandelt.
7: Ja, das war kein Sieg gestern.
8: Das ist eine Zäsur für unser Land.
9: Wir sind alle zutiefst schockiert.
6: Ja, der Sachsen-Anhalt-Schock sitzt tief, auch eine Woche danach immer noch. Dazu gesellt sich dann noch ein, ja, schon wiederholter PISA-Schock. Eine dramatische Schockwoche, kann man sagen. Oder andersrum, eine schockierende Dramawoche ist zu Ende. Wir kehren mal jetzt so ein bisschen die Scherben zusammen mit dem Besen in der Hand. Hier und heute Segelt Fischer. Schönen guten Abend.

0: Great Pretender. Wirklich Zufall, dass das Stück hier gerade läuft, aber eigentlich doch der passende Song für den Gewinner der Wahl vom letzten Sonntag in Sachsen-Anhalt. Ich sagte es auch schon letzten Sonntag, so schnell hat ja doch keiner seine Wahlankündigungen gebrochen. Hier nochmal kurz der Sinneswandel von Ulrich Siegmund, ich sag mal so zwischen 17.59 Uhr und circa 18.01 Uhr letzten Sonntag.
1: Würden Sie sich gegebenenfalls trotzdem als Ministerpräsident zur Wahl stellen, auch wenn die Mehrheit nicht da wäre?
2: Selbstverständlich nicht. Die Menschen verlieren Vertrauen in politische Prozesse, weil man nach der Wahl genau das Gegenteil gemacht wird von dem, was vorher angekündigt wurde.
3: Es ist ein ganz klarer Regierungsauftrag. Er könnte deutlicher kaum sein.
4: Auch eine Stimme Mehrheit ist eine Mehrheit und wir werden so schnell wie möglich handeln.
0: Ach, herrlich, oder? Ja. Wir sind dann schon mal gespannt, welche Kehrtwenden der freundliche Siegmund noch vollziehen wird. Eins hat er, glaube ich, noch nicht verstanden. So dieser diplomatische Sprech, ne, wo wir uns alle drüber ärgern, weil man Politiker überhaupt nicht festnageln kann. Aber der hat dann schon manchmal was für sich. Weil wer den Mund so voll nimmt, der kann ja mit einem bösen Kater aufwachen und dann auch vielleicht noch andere mit in den Abgrund ziehen.
5: Ja, das war kein Sieg gestern.
6: Das ist eine Zäsur für unser Land.
7: Wir sind alle zutiefst schockiert.
8: Das ist eine schwere Niederlage.
9: Dieses Ergebnis hat eine politische Tragweite.
10: Sie erleben uns heute sehr nachdenklich.
11: Das macht auch was mit uns als Christdemokraten.
12: Das macht etwas mit uns, auch mit mir persönlich.
0: Ja, das macht was. Ja, der Wahlschock hat dann auch die Generaldebatte natürlich zum Haushalt ein bisschen umgestaltet am Mittwoch. Eine triumphierende Alice Weidel sieht sich schon als Kanzlerin. Zu Recht natürlich. Es haben immerhin knapp 600.000 Menschen jetzt in Deutschland statt für Union und SPD für ihre AfD entschieden. Ja, also 600.000 von circa 660 Millionen, ja, Wahlberechtigten. Wow. Ja, ich glaube, es sieht man, sind alle gerade so ein bisschen konfus. Merkte man auch an den Nachbesprechungen dieser Landtagswahl in der ganzen Woche.
13: Nach diesem Treffen, jetzt lassen Sie mich mal ausreden.
14: Nein, alles dass auf wir Null. Geld für Verteidigung Ihre ausgeben, das ist eine Frage der
13: Geld
14: Sicherheit.
13: Und sagt,
14: natürlich ist das unsere Verantwortung.
15: Da haben Sie recht.
0: So klang das in den Talkshows die ganze Woche. Ja, und auch wir hier in der Satire am Sonntag wollen natürlich schon auch verstehen, wie kann das alles und überhaupt?
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17: Hallo und willkommen zum Wahlthermometer. Hier die neuesten Umfrageergebnisse. Wir wollten es nach der Sachsen-Anhalt-Wahl noch mal genauer wissen und fragten die Leute dort als erstes, warum haben sie die AfD gewählt? 31% sagten, es wird Zeit, dass sich was ändert. 24%, ich bin gesichert rechtsextrem. 19% meinten, ich finde Typen in zu engen Anzügen, die aussehen wie Bankfuzzis, die den Leuten 3 Monate lang Schrottpapiere als lukrative Anlagen verkaufen, um sich kurz bevor alles auffliegt aus dem Staub zu machen, ausgesprochen vertrauenswürdig. Und 26% gaben an, sie hätten die AfD aus rein taktischen Gründen gewählt, damit es nur ein kleines Ostbundesland erwischt, anstatt ein wichtiges Land wie Nordrhein-Westfalen oder Niedersachsen. Weiter fragten wir im gesamten Bundesgebiet, was sagen Sie zu der Warnung des Bundeskanzlers, Sachsen-Anhalt dürfe kein Experimentierfeld für Wutbürger werden? 34% fragten zurück, wenn nicht Sachsen-Anhalt, welches Land denn dann? 42% antworteten, na, Mecklenburg-Vorpommern gleich nächstes Wochenende. 57% dagegen schlugen vor, das Saarland, allein schon wegen Sarah Wagenknecht. Anschließend fragten wir, was glauben Sie, wer wird bei dem knappen Ergebnis am Ende Ministerpräsident des Bundeslandes sein? 3% sagten Sven Schulze, 17% Ulrich Siegmund, 48% Frederik Prinz von Anhalt. Übrigens, 23% der Befragten tut Bundeskanzler Friedrich Merz inzwischen so leid, dass sie ihn gern tröstend über den Kopf streichen würden. 56% glauben, genau so ist seine Frisur entstanden. Das war's für heute. Mehr beim nächsten Mal hier beim WDR-Wahlthermometer.

0: Im Sinne unserer neuen Regierung werde ich die neuen politischen Denkweisen ohne Zögern durchsetzen. Das System der demokratischen Irrwege liegt hinter uns.
1: Moment, nein, das ist nicht der Herr Siegmund, der schon mal vorm Spiegel seine Reden übt. Da ist uns wohl was verrutscht. Das war der neue Polizeipräsident in der 5. Staffel Babylon Berlin. Die ist ja die Woche in der ARD gestartet, in der Mediathek. Spielt Anfang 1933, als ein gewisser Adolf Hitler, NSDAP-Führer, gerade zum Reichskanzler ernannt worden war.
2: Wir haben als CDU keinen Regierungsauftrag mehr. Wir sind Opposition.
1: Ja, das wiederum ist richtig, richtiger O-Ton hier. Regierungsauftrag in Sachsen-Anhalt hat nämlich Ulrich Siegmund und der stets freundlich lächelnde, aber bisher doch ziemlich inhaltsleere Kandidat. Ja, es gibt zwar ein Programm, das er aber nicht geschrieben hat, er kennt es auch gar nicht, wahrscheinlich deshalb. Also Thema Wirtschaft zum Beispiel ist ja den Sachsen-Anhaltern absolut wichtig, aber...
3: Über Wirtschaft steht in Ihrem 100-Tage-Sofort-Programm nichts drin. Das hat mich ein bisschen gewundert.
4: Dann müssen wir zusammen nochmal reinschauen.
3: Aber Sie haben ja ein 100-Tage-Programm aufgestellt, da steht nichts zur Wirtschaft drin.
4: Dann gehen wir gerne nochmal zusammen durch.
1: Ja, schauen wir uns doch mal mein eigenes Programm mal an. Ich würde es mir auch gerne mal angucken. Ja, das ist so der Trick mit diesem freundlichen Lächeln. Da kann man sich alles erlauben, was anderen um die Ohren fliegen würde. Aber ja, auch Wahlversprechen brechen. Dem Siegmund nimmt es keiner übel. Ja, und davon will die Union jetzt mal lernen. Bis zur nächsten Bundestagswahl.
5: So, willkommen zur ersten Sitzung der Kanzlerkandidatenfindungskommission der Union. Lasst uns beginnen mit den Learnings aus der Wahl in Sachsen-Anhalt. Was haben wir gelernt?
6: Wer die AfD halbieren will, wird selbst halbiert.
5: Sehr gut, weiter.
7: Fakten sind dem Wähler egal. Was im Wahlkampf zählt, sind Gefühle.
5: Sehr schön, noch was?
8: Die Wahl gewinnt, wer die meisten Selfies macht.
5: Auch das stimmt. Der Siegmund hat mit fast jedem Wähler ein Foto gemacht.
6: Ja, ich habe auch eins mit ihm. Schon sympathisch, oder?
5: Zeig mal.
6: Hier.
5: Ja, und genau so einen dauergrinsenden Autoverkäufertypen brauchen wir jetzt auch für die nächste Bundestagswahl.
8: Aber wir haben doch März.
5: Nicht zynisch werden, ich will ernst gemeinte Vorschläge für einen Kandidaten.
7: Oder eine Kandidatin.
5: Nicht zynisch werden, habe ich gesagt. Also, nennt mir Namen.
6: Was ist mit dem Wüst? Der kann doch so schön lächeln.
5: Also, bei Kandidaten aus NRW bringt Lächeln eher Unglück. Siehe Laschet.
8: Ach ja, apropos Laschet, was ist mit Söder?
5: Zu unbeständig. An einem Tag umarmt er einen Baum, am nächsten fällt er ihn und will ein Atomkraftwerk dahinsetzen.
6: Was ist mit Amthor Günther Lindemann?
5: Na, das klingt so sympathisch wie eine Anwaltskanzlei für Abmahnungen. Wir müssen mal out of the box denken, bei Null anfangen. Wir haben da mal was vorbereitet. Tobi, hol mal den Pappaufsteller.
6: Okay. Hier ist er.
9: Oh, wer ist das denn?
5: Das ist Carsten Kümmerer.
6: Oh, warum habe ich den Namen noch nie gehört?
8: Mega sympathisch. Ich liebe sein Lächeln.
7: Aus welchem Kreisverband ist der?
5: Beruhigt euch mal. Carsten Kümmerer ist nur ein Platzhalter, um unseren Kandidaten zu visualisieren. Den hat die KI gemacht.
6: Was?
5: Wir haben eingegeben, junger, sympathischer Politiker. Und so wollen wir... Was ist denn da vor dem Fenster los? Was wollen die?
6: Das werden immer mehr.
8: Ich mach mal das Fenster auf und frage. Was wollen sie?
6: Ich will ein Selfie machen.
8: Ein Selfie mit mir?
6: Nein, mit dem da vorne. Wer ist das?
5: Das ist Carsten Kümmerer.
9: Carsten Kümmerer, Carsten Kümmerer.
8: Beruhigt euch. Das ist nur ein Pappaufsteller.
9: Wir wollen trotzdem Selfies. Lass mich durch.
5: Carsten Kümmerer, Carsten Kümmerer. Kollegen, ich glaube, wir haben unseren Kandidaten gefunden.

0: also Pappkameraden muss man aufstellen, um gegen die AfD zu gewinnen, na, wenn es mehr nicht ist. Ja, oder man macht es halt wie Donald Trump, der sich ja jetzt für die Midterms im November Stimmen kaufen will. Ja, $5,000 verspricht er jedem, wenn am Ende seine Republikaner gewinnen.
1: So if the Republicans win, you win with us and you get $5,000, it will be called... The Trump Dividend.
0: Ja, die Trump-Dividende wird ganz schön teuer. 1,2 Billionen Dollar wären das, hat jemand ausgerechnet. Aber das zahlt der reiche, erfolgreiche Mann wahrscheinlich aus der Portokasse. Denn drumherum kommen wird er wohl kaum, weil er hat ja selber gerade Bilanz gezogen von seiner zweijährigen Amtszeit. Und das war die erfolgreichsten ersten zwei Jahre einer Amtszeit aller.

0: dann gegen seinen Freund Putin zum Einsatz kämen, ne?
1: Unsere Position ist ganz klar, dass wir sagen, wir verteufeln nicht pauschal Produktion von Rüstungsgütern, weil wir bei späteren Remigrations- und Abschiebeoffensive natürlich auch entsprechende Hilfsmittel brauchen, natürlich auch im Sinne der inneren Sicherheit, der eigenen Stabilität und auch der Landesverteidigung.
0: Ja, dann stellt sich Sachsen-Anhalt also schon mal auf Szenen ein, wie in den USA, wo Abschiebe-Sheriffs mitten auf der Straße Menschen einkassieren oder eben auch mit Hilfsmitteln aus der Rüstungsindustrie beseitigen. Ja. Und der alte Traum von Beatrix von Storch, auf Flüchtlinge zu schießen, der wird dann in Sachsen-Anhalt vielleicht doch noch wahr.
2: Das Grundgesetz gilt auch in Sachsen-Anhalt, auch nach einer Wahl eines AfD-Ministerpräsidenten.
0: Ach so, ja, das Grundgesetz. Ja, stimmt, das gibt's ja auch noch. Naja, Niedersachsen wollte ich sagen, sollte dem Beispiel Sachsen-Anhalt so oder so nicht folgen. Heute, das Bundesland hat irgendwie genug andere Gründe schon, verspottet zu werden, zum Beispiel von Horst Evers.
3: 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Wenn Niedersachsen nicht sein müsste, wär man schneller an der Küste. Weit das Land und flach die Felder, viele Wälder. Niedersachsen war, da kannt Millionen Kälber, knappe Gelder. Niedersachsen, gelber Raps, Kartoffel, Schnaps und strammer Max in Niedersachsen. Jeder kennt jeden Plattdeutsch reden. Dauerregen, Niedersachsen. Dauerregen, Dauerregen, dauernd dieser Dauerregen. Ist nicht schön, der Dauerregen. Ist da matschig, immer matschig. Nasskalt, nasskalt und so matschig. Nieselregen, Nieselregen. Oft ist da auch Nieselregen. Fieser, mieser Nieselregen. Nee. Was ansonsten kaum bekannt ist, ist, dass da nicht nur flaches Land ist. Es steht da auch noch ganz dezent rum. Manch großes und urbanes Zentrum. Hannover ist der größte Ort, gibt viel Niedersachsen dort. Braunschweig gibt sich gern gesellig, ist als Stadt eher unauffällig. Wolfsburg hat nur einen Zweck, kauf ein Auto und fahr weg.

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1: Ich bin Bastian Bender. Hallo.
2: Hi, hier ist Theo und Toni. Wir wünschen dir sehr viel Spaß bei die LKW-Fahrt.
1: Tschüss. 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
3: 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Deinen Traum erfüllen wir dir.
4: Das ist nicht wahr.
1: Gute Fahrt euch.
3: Dankeschön.
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5: Ja, und ich schaue jetzt mal aufs Wetter um. Ganz genau 18 Uhr und ja, 30 Minuten jetzt. Ja, heute Abend ist der Himmel verbreitet stark bewölkt, merkt man schon. Aber der Dauerregen lässt allmählich nach bei Temperaturen zwischen 13 und 19 Grad. In der Nacht lassen auch die Schauer nach, aber Nebel- und Hochnebelfelder werden sich wohl zeigen. Dann haben wir so 16 Grad in den Städten der Kölner Bucht bis 10 Grad im Tecklenburger Land. Und morgen startet der Tag auch verbreitet mit Nebel oder wenigstens bedeckt. Am Vormittag scheint die Sonne nur selten, aber ab dem Mittag zeigt sie sich dann doch häufiger und die Temperaturen liegen dann bei 17 bis 20 Grad. Und hier kommt der Verkehr auf WDR 4, A1 Münster Richtung Dortmund. Zwischen Kamener Kreuz und Kreuz Dortmund-Unna ungefähr 10 Minuten dauert es länger. 4 Kilometer stockender Verkehr an einer Baustelle. A1 Dortmund Richtung Köln zwischen Burscheid und Kreuz Leverkusen 3 Kilometer Stau nach einem Unfall. A3 Frankfurt Richtung Köln zwischen Siebengebirge und Lohma ungefähr 10 Minuten plus. 4 Kilometer stockend. A61 Koblenz Richtung Mönchengladbach zwischen Wehr und Dreieck Sinzig ungefähr 10 Minuten plus. 5 Kilometer stockend. A61 Koblenz Richtung Mönchengladbach zwischen Weilerswist und Kreuz Bliesheim ungefähr 10 Minuten plus, 4 Kilometer Stau und folgende Autobahnen sind wegen Bauarbeiten gesperrt. Die A2 zwischen Kreuz Oberhausen und Dreieck Bottrop bis Montag früh. Die A40 zwischen Dreieck Bochum West und Bochum Zentrum für 2 Wochen. Die A45 zwischen Dillenburg und Herborn West in beiden Richtungen bis Montag früh. Die A46 zwischen Düsseldorf-Bilk und Düsseldorf-Holthausen in beiden Richtungen auch bis Montag früh. Und die A52 zwischen Essen-Kettwig und Kreuz Breitscheid bis Montag früh.

0: Ja, ein Schock kommt selten allein auf die Sachsen-Anhalt-Wahl. Kamen dann noch, ja, die PISA-Ergebnisse diese Woche. Die schlechtesten seit Beginn der Erhebungen, ja, die man da macht. Deutschland auf Platz 30 von, naja, gut, immerhin 213. Aber rund einem Drittel der 15-Jährigen, weil die 15-Jährigen werden da getestet, denen fehlen in Lesen und Mathe die nötigen Fähigkeiten, heißt es da, um Ausbildung, Beruf und Alltag zu bewältigen. Das heißt, irgendwie, die können nicht mal einkaufen oder was?
1: Diese Jugendlichen haben dann auch große Schwierigkeiten, alltagsnahe Prozentrechnungen durchzuführen, zum Beispiel, ob sich ein Rabatt im Supermarkt überhaupt lohnt.
0: Ah, siehste, ja, Bildungsforscher und der PISA-Leiter Deutschland, war das, der Professor Samuel Greif. Ja, und wie schlimm wird das erst, wenn unsere Kinder unter einer, nur mal angenommen, Kanzlerin Weidel, dann nur noch zu Hause ja beschult werden, ne? Von der Mama, die ja dann auch nicht mehr arbeiten geht. Wie kann dann aber ja überhaupt eine Frau Kanzlerin werden? Gut, das ist nur mal so ein Gedanke. Aber so weit kommt es 2029 auch vielleicht gar nicht.
2: Ich mache mir im Augenblick über vieles Gedanken. Aber nicht über die Bundestagswahl 2029.
0: Nein. Der Kanzler hat bis dahin noch eine Menge vor. Also AfD-Wahlergebnisse schrumpfen natürlich und auch die ganze Bildungsmisere im Land beheben. Aber nicht alleine will er das schaffen. Auch die Eltern müssten ran, sagt er. Man könne die Bildung nicht an den Staat outsourcen. Trotzdem, er packt selbst mit an und zwar mit dem Home-Learning-Programm MerzGPT.
3: Guten Tag, ich bin MerzGPT, die künstliche Hauslernintelligenz. Ich supporte dich.
4: Ganz kurz, ich bin der Vater. Ich wollte nur gucken, was der Leon schon wieder für ein Gerät aus der Schule mitgebracht hat.
3: Mir ist egal, wer du bist, weil mit mir werden alle smarter als Estland. Ich mach dich Japan, Bro. Was willst du heute lernen?
4: Keine Ahnung, Mathe?
3: Nina, Chuba und Apache 207 knallen sich zusammen 5 Ballons Lachgas zu je 8 Liter mit insgesamt 80 Gramm. 2 Ballons platzen. Wie viel Liter schaffen beide noch in der großen Pause?
4: Was ist das hier?
3: Bio. In diesem Video zeige ich dir die POV-Reise eines Proteinriegels durch deinen Körper und welche Aminosäuren er dabei für deinen Muscle Glow-Up verwerten kann, bevor er wieder ausgeschieden wird.
4: Bah, was ein Blödsinn. Und warum sind die Videos eigentlich immer nur 60 Sekunden lang?
3: TikTok-Länge. Sowas nennt man kindgerechtes Lernen.
4: Quatsch, ey. Können wir mal bitte aufhören, unsere Kinder andauernd zu unterschätzen?
5: Neues Sprachmodell aktiviert.
3: Sie haben recht. Es liegt auch an den Lehrern. Die sind zu oft krank.
4: Mein Gott, ey. Die sind krank, weil sie überlastet sind. Das ist doch Teil des Problems. Und überhaupt das ganze System ist doch mindestens genauso krank. Lehrermangel, keine individuelle Förderung, zu große Klassen mit zu großen Unterschieden, Zuwanderung ohne ausreichende Sprachförderung, föderales Durcheinander und Reformstau, marode Schulen. Weiß ich nicht, habe ich noch was vergessen?
3: Ja, die soziale Herkunft. In kaum einem anderen Land hängt der Bildungserfolg so stark vom Elternhaus ab wie bei uns.
4: Ach so, toll. Als Besserverdiener brauche ich mir also keine Sorgen um die Zukunft meiner Kinder machen. Und wenn ich keine Kohle habe, kann ich nichts machen und die haben halt Pech gehabt, oder was?
3: Natürlich können Sie da was machen.
4: Na, was denn?
3: Sie müssen mehr und effizienter arbeiten und hören Sie auf, die Bildung an den Staat outzusourcen. Pause. Endlich. Das ist auch für mich die erste Amtszeit.

0: Ja, für die Bundesschülerkonferenz und für den Bundeselternrat ist PISA übrigens, also PISA 2026, überhaupt kein Schock gewesen. Das war doch vorhersehbar, sagen die, geht doch schon ewig so. Ja, aber wer ist schuld? Die Frage stellt sich natürlich wieder. Smartphone, Internet, Social Media, rumscrollen, statt mal einen langen Text richtig lesen und verstehen, das sagen die einen. Leistungsdruck, Stress und Mobbing, sagt die Bundesschülerkonferenz. Die Schüler müssten sich wohlfühlen beim Lernen. Ja, haben wir doch aber alles auch schon ausprobiert. So spielerisch lernen gibt's ja alles. Aber leider, liebe Kinder, muss man sich einiges in die Birne wimsen. Ja, sowas wie Vokabeln, Fremdsprachenvokabeln, kleines einmal eins, großes einmal eins und so weiter. Einfach reinwimsen. Die Medien haben außerdem die Kinder immer schon verführt und abgelenkt. Zum Teil so ganz infam als pädagogisch wertvoll getarnt, wie zum Beispiel das WDR-Schulfernsehen vor 50 Jahren.
1: Bei einer Achsenspiegelung sind Urfigur und Bildfigur deckungsgleich, also kongruent. Schaut nun bitte in eure Aufgabe Nummer 1. Die zwei Dreiecke liegen symmetrisch zu einer Spiegelachse. Zeichnet bitte ohne lange Konstruktion die Spiegelachse ein.
0: Kinderchen, so unterhaltsam war mal Schulfernsehen. Aber das ist lange, lange Zeit her. Aber auch genau vor 50 Jahren kamen ja dann diese putzigen Handpuppen ins Fernsehen. Ne? Und die haben gar nicht erst so getan, als könnte man von denen irgendwas Sinnvolles lernen. Ja, und so weiter. Also ich würde sagen persönlich, damit fing der Bildungsverfall doch an. Generationen von Kindern hockten nachmittags vor den Muppets, anstatt Schularbeiten zu machen. Und dann lernten die nur noch Unsinn. Also okay, lehrreich daran war allenfalls die Historie, also die Geschichte, wie diese Handpuppen überhaupt erstmals entstanden.
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3: Aua, stopp, aufhören, das schmerzt in meinen königlichen Ohren. Raus mit dir.
4: Aber ich habe noch ein Lied.
3: Nichts da, ich suche die besten Gaukler und Baden für mein großes Burgfest und keine singenden Vogelscheuchen. Hallo. Bring mir den nächsten Kandidaten.
5: Sofort, Euer Majestät.
3: Was ist das denn? Ihr sollt mir den nächsten Gaukler bringen und keine Holzwand vor die Nase schieben.
5: Die Holzwand ist für den nächsten Gaukler, Euer Majestät.
3: Na gut, solange die Holzwand nicht singt.
4: Alli, hallo.
3: Was? Wer war das?
4: Na, ich bin's, der Seppel.
3: Ach, du sitzt auf der Holzwand. Mhm. Warum bist du so klein?
4: Ich bin doch nicht klein. Ich bin viel größer als eine Erbse.
3: Ah, du bist lustig. Das gefällt mir.
4: Und du bist alt. Das gefällt mir nicht.
3: Oh, frech bist du auch. Sehr gut. Sag mal, Seppel, kannst du auch tanzen?
4: Na klar kann ich tanzen. Tri, tra, trullala. Ich bin der beste Tänzer. Ja, la, la, la, la, la.
3: Bravo. Danke. Wahrlich, so einen frechen kleinen Tänzer habe ich noch nie gesehen. Mhm. Meine Gäste werden Augen machen. Du bist engagiert.
5: Oh, das freut mich. Dann müssen wir jetzt nur noch über die Konditionen reden.
3: Aber Seppel, warum redest du plötzlich so komisch und bewegst deinen Mund gar nicht?
5: Na, weil ich jetzt rede. Seppel ist meine Erfindung. Er ist aus Lumpen und Stroh gebaut.
3: Aber ich habe doch eben mit Seppel geredet.
5: Das war doch ich, mit verstellter Stimme.
3: Das kann ja jeder sagen.
5: Was?
3: Ich glaube, du bist gar kein Gaukler, du bist ein Gauner. Hofmarschall.
5: Euer Majestät.
3: Führt ihn ab in den Kerker.
5: Jawohl, Euer Majestät. Mitkommen.
3: Aber halt!
5: Was gibt's, Euer Majestät?
3: Nur der Gauner soll weg. Hä? Seppel bleibt hier. Ich will mich noch ein bisschen mit ihm unterhalten.
2: Sie hörten, heute hunderte Jahre vor Erfindung der Muppet Show, die erste Handpuppe.

0: Tja, wenn das Bildungsniveau insgesamt so sinkt, dann gibt es eigentlich nur zwei Optionen. Rohrstock raus und pauken.
1: Guter Bildung schaffen wir Chancen für ein selbstbestimmtes und erfülltes Leben.
0: Ja, Herr Wüst, unser Ministerpräsident, aber das dauert natürlich jetzt alles viel zu lange. Deshalb zweite Option. Der Rest der Welt und des Lebens passt sich einfach diesem sinkenden Bildungsniveau an. Es geht einfacher. Ne? Das passiert ja auch längst. Die Rechtschreibregeln, die haben sich schon der hohen Fehlerkultur in den Klassenarbeiten angeglichen. Auch die Kultur wird ja immer niedrigschwelliger. Ja? Elitär ist nicht mehr. Museen mit pädagogischen Erklärführungen gibt es. Theaterstücke, eigentlich kein Theaterstück mehr ohne eine Einführung, so 45 Minuten vor Beginn, wo vorab das ganze Stück erklärt wird. Das baut so die Hemmschwellen ab, ja. Oder auch Gemäldeausstellungen als immersive Multimedia-Spektakel. Nicht einfach Bilder angucken. Nein, Monets Seerosen dann eben nicht im Original, sondern auf so digitalen Leinwänden irgendwie. Dann noch vertont vielleicht. Also anders kriegt man Kultur offenbar nicht mehr zum Boomen heute. Ich meine, Kultur ist ja immer so ein bisschen das Stiefkind, ja. Auch in den Medien. Politik, Politik, Politik. Ja, wichtig, wichtig. Aber Kultur ist dann immer nur so das Sahnehäubchen noch obendrauf. So. Aber Hauptsache, das Interesse für Kultur wird überhaupt geweckt, ja. Und wenn digitale Hilfsmittel das schaffen, ja, warum dann nicht? Also die Zukunft könnte dann sehr rosig aussehen, auch für die dann vielleicht schon sehr bedrohte Kultur im Land.
2: Theater sind ausverkauft, Museen öffnen täglich bis Mitternacht und Köln baut ein weiteres Opernhaus. Deutschland erlebt heute im Jahr 2036 einen Kulturboom. Die Gründe dafür kennt Professor Gino Ginelli vom Institut für kulturelle Boomologie.
3: Angefangen hat es mit der Applausliberalisierung, also dass in klassischen Konzerten auch zwischendurch geklatscht werden darf oder soll. Mittlerweile ist es ja sogar so, der erste Geiger ist gleichzeitig auch der Anklatscher und animiert das Publikum, wenn mal nach einem Mollakkord die Stimmung im Keller ist.
2: Natürlich ist auch der technische Fortschritt für den Veranstaltungsandrang mitverantwortlich.
3: Da werden ja alle Sinne angesprochen. Bestes Beispiel Faust 4D. Das ist ein wahnsinnig immersives Schauspielerlebnis. Allein dieser taktile Effekt, wenn Mephisto die Bühne betritt und man sofort spürt, das ist der Teufel.
4: Und wieso kann man die Figur direkt einordnen?
3: Diese Zeitung geht an.
2: Tickets für den Johann Wolfgang von Goethe Entertainment Dome in Weimar bekommt man aktuell nur auf dubiosen Internetseiten für sehr viel Geld. Auch die großen Technologieunternehmen haben längst den Kulturmarkt entdeckt und sogenannte Culture Gadgets entwickelt. Smarte Konzertkopfhörer individualisieren jeden Philharmoniebesuch. Wir entscheiden, ob wir das gesamte Orchester hören wollen oder bestimmte Instrumente herausfiltern möchten. Und intelligente Konzertkopfhörer übersetzen Texte sekundenschnell ins Verständliche.
5: Meine Tochter nimmermehr.
2: Es gibt noch weitere Aspekte, die dafür sorgen, dass Kulturveranstaltungen derart erfolgreich sind. Unter anderem wird die TikTokisierte Aufmerksamkeitsspanne berücksichtigt.
6: Wir warten auf Godot. Kurze Info, wir warten und warten, aber auch nach dem zweiten Akt ist Godot nicht da. Wer will, kann nach Hause gehen, hat nichts verpasst, denn alle Infos findet ihr in den Shownotes.
2: Kultur macht also richtig Spaß und vielleicht gibt es ja sogar bald wieder überall was zu lachen. Professor Ginelli möchte Künstler ermutigen, wieder bundesweit aufzutreten.
3: Es ist immer noch ungewohnt, dass Kabarett jetzt teilweise Ländersache ist und dass unabhängige Unterhaltungsbeobachter Kleinkunstbühnen besuchen und darauf achten, dass nicht gegen die uneingeschränkte, grenzenlose Meinungsfreiheit verstoßen wird. Aber Kabarettisten und Comedians, die können sich ja vor der rechten die können Konsequenzen vermeiden, indem sie sich vor dem Auftritt mit dem Text an das zuständige Innenministerium wenden und alle Pointen auf Landesregierungskritik überprüfen lassen.
2: Grüße aus der Zukunft.

0: Zurück zur Kommunalwahl in Niedersachsen. Gibt es noch keine aussagekräftigen Ergebnisse? Ab 19 Uhr ist überhaupt erst mit Ergebnissen zu rechnen, mit ersten. Da wird einfach noch fleißig ausgezählt. Aber ich würde auch mal sagen, sämtliche Sätze, die an einem enttäuschend verlaufenden Wahlabend überhaupt gesagt werden können, die sind gesagt worden letzten Sonntag. Die sind quasi schon verbraucht. Einer der schönsten kam vom neuen Fraktionschef der Union, Thorsten Frei im ZDF.
1: Wenn eine Kanzlerpartei so angeschlagen ist, wie verkraftet das Ihre Fraktion?
2: Ja, wir verkraften das gut, weil das unsere Aufgabe ist.
0: Wir verkraften das, weil das unsere Aufgabe ist. Da muss ich jetzt, glaube ich, mindestens eine Woche drüber nachdenken. Bis zur nächsten Satire am Sonntag. Also nachdenken. Denk mal. Darum geht's auch in Klassik Populär mit Sweetbad Kempkes. Heute am Tag des offenen Denkmals reist er musikalisch nämlich zu historischen Orten zusammen mit dem WDR Funkhausorchester. Da wünsche ich mal eine spannende Zeitreise. Sigrid Fischer, mein Name. Bye, bye.

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2: Die Nachrichten mit Kerstin Fischer. Guten Abend. Die Spritpreise könnten in den kommenden Tagen weiter anziehen. Grund ist unter anderem, dass die Houthi-Milizen im Jemen, die dem Iran nahestehen, eine wichtige Meeresstraße unter ihre Kontrolle gebracht haben. Anna Osius berichtet.
3: Zahlreiche Frachter mit saudischem Öl passierten bislang die Meerenge Bab el-Mandab und werden jetzt daran gehindert. Die Saudis konnten nach Beginn des US-Iran-Kriegs eine Ausweichroute für den Ölexport entwickeln. Das Öl wurde via Pipeline zum Roten Meer gepumpt, dann am Hafen Yanbu verschifft und durch die Meerenge Bab el-Mandab vor allem Richtung Asien transportiert. Damit ist nun in doppelter Hinsicht Schluss. Die Meerenge unter Houthi-Kontrolle, die Pipeline nach Yanbu gleichzeitig unter Beschuss. Aus dem Irak attackierten mutmaßlich pro-iranische Milizen am Wochenende die Pipeline. Saudi-Arabien stellte daraufhin aus Sicherheitsgründen, wie es hieß, den Öltransport via Pipeline ein.
2: In Niedersachsen sind die Wahllokale nach der Kommunalwahl geschlossen. Erste Ergebnisse soll es bald geben. Schon jetzt zeichnet sich eine höhere Wahlbeteiligung ab. 6,3 Millionen Menschen waren aufgerufen, ihre Kommunalvertretungen in Gemeinden und Landkreisen zu wählen. Außerdem wurden Bürgermeister, Oberbürgermeister und Landräte gewählt. Und auch das ist Thema. Der Deutsche Richterbund will die Justiz besser vor parteipolitischem Missbrauch schützen. Geschäftsführer Rebehn sagte dem Kölner Stadtanzeiger, es müsse per Gesetz ausgeschlossen werden, dass Extremisten strafrechtliche Ermittlungen beeinflussen könnten. In der Ukraine ist ein Zug Richtung Polen von einer russischen Drohne getroffen worden. Wie der polnische Bahnbetreiber mitteilte, wurde niemand verletzt. 206 Fahrgäste waren in dem Zug. Der Tag des offenen Denkmals ist nach Angaben der Veranstalter sehr erfolgreich verlaufen. Mehrere Millionen Menschen hätten die Angebote in ganz Deutschland genutzt. Allein in NRW konnten Besucher aus fast 1200 Angeboten wählen. Für die deutschen Basketballerinnen hat es bei der Heim-WM in Berlin nicht für eine Medaille gereicht. Das Team verlor das Spiel um Platz 3 gegen Spanien. Armin Lehmann, WDR Sport.
4: Am Ende flossen ein bisschen die Tränen bei Deutschlands Basketballerinnen. Bis zur Pause konnten sie gegen Spanien richtig gut mithalten. Dann schwanden mehr und mehr die Kräfte. Deutschland musste einmal mehr spielen als die Vize-Europameisterinnen aus Spanien. Und am Ende gab es eine 58-81 Niederlage. Aber ein tolles Turnier der deutschen Damen.
2: Das war WDR aktuell. Das Wetter in Nordrhein-Westfalen: am Abend und in der Nacht lässt der Regen nach. Bei 13 bis 19 Grad am Abend. In der Nacht kann es neblig werden und die Werte gehen zurück auf 16 bis 10 Grad. Morgen erst bewölkt mit Nebel und Sprühregen, später lockert es auf. Bis 21 Grad in Meinerzhagen. In Hagen werden es 23 und in Frechen 24 Grad. Die Zeit, es ist 19.03 Uhr.
5: Wir möchten, dass Sie gut ankommen. 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A1 Euskirchen Richtung Köln zwischen Weilerswist-West und Erftstadt, 2 Kilometer Stau. A1 Münster Richtung Dortmund zwischen Kamener Kreuz und Kreuz Dortmund-Unna, etwa 10 Minuten plus 4 Kilometer stockender Verkehr an einer Baustelle. A1 Dortmund Richtung Köln zwischen Burscheid und Kreuz Leverkusen, etwa 10 Minuten plus 4 Kilometer Stau nach einem Unfall. A3 Frankfurt Richtung Köln, zwischen Siebengebirge und Lohma etwa 15 Minuten plus 6 Kilometer Stau. A61 Koblenz Richtung Mönchengladbach, zwischen Weilerswist und Kreuz Bliesheim 3 Kilometer Stau. Und folgende Autobahnen sind wegen Bauarbeiten gesperrt: die A2 zwischen Kreuz Oberhausen und Dreieck Bottrop bis Montag früh. Die A40 zwischen Dreieck Bochum West und Bochum Zentrum für 2 Wochen. Die A45 zwischen Dillenburg und Herborn West in beiden Richtungen bis voraussichtlich 20 Uhr. Die A46 zwischen Düsseldorf-Bilk und Düsseldorf-Holzhausen in beiden Richtungen bis Montag früh. Und die A52 zwischen Essen-Kettwig und Kreuz-Breitscheid bis Montag früh. 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
5: Heute mit Suitbert Kempkes. Ich wünsche Ihnen einen schönen guten Abend.

Das war Gioachino Rossinis La Danza, ein Stück, das mir sofort gute Laune macht und ein richtig schönes Beispiel dafür, dass klassische Musik einfach Spaß machen kann, wie in dieser Version mit der Trompeterin Lucienne Renaudin-Wary. Herzlich willkommen hier bei Klassik Populär in WDR 4. Heute lassen wir Denkmäler lebendig werden am 13. September, dem Tag des offenen Denkmals. Viele Türen von historischen Gebäuden waren heute geöffnet und wir lassen diesen Tag nochmal klassisch-musikalisch Revue passieren. An so einem Tag kann man auch historische Technik anschauen. Und da gibt's ja schon lange den Traum von einer Maschine, die niemals aufhört, sich zu bewegen. Johann Strauss hat daraus eine Polka gemacht. Perpetuum mobile heißt sie. Hier mit dem WDR Funkhausorchester unter der Leitung von Frank Kramer.

Das war Perpetuum mobile von Johann Strauss mit dem WDR Funkhausorchester. Hier bei Klassik populären WDR 4 nehmen wir heute den Tag des offenen Denkmals zum Anlass, da mal genauer hineinzuhören. Da, wo ich jetzt bin, in unserem Kölner WDR Funkhaus, waren heute auch viele Besucher und konnten sich zum Beispiel ein Bild von unserem schönen Foyer und den Studios machen. Ja, und dazu gab das WDR Funkhausorchester mit seinem Chefdirigenten David Burphy heute drei kleine Konzerte mit beschwingter Musik und großen Orchesterklängen, die ein bisschen die Funkhausgeschichte widerspiegelten. Bei uns jetzt eine Aufnahme mit dem WDR Funkhausorchester, in der wir hören können, wie klassische Musik wirklich glänzen kann. Bei Clair de Lune, das ist der Mondschein, in Noten eingefangen von Claude Debussy. In der Orchesterversion sorgt der Konzertmeister des WDR Funkhausorchesters für den ganz besonderen Glanz des Mondes. An der Violine also Juraj Cieszmachowicz und Leslie Suganand Raje ist der Dirigent.

Steuermann, lass die Wacht, gerade mit dem Chor der Wiener Staatsoper, begleitet von den Wiener Philharmonikern unter der Leitung von Christoph von Dohnányi. Das war der Chor der Matrosen aus Richard Wagners Oper Der fliegende Holländer. Bei diesem Titel kann man sich natürlich die Frage stellen, warum dieser holländische Seemann fliegt. Ja, also das soll so viel bedeuten wie, dass dieser Kapitän immer, ständig und ohne Unterbrechung mit seinem Schiff unterwegs war. Um die Fliegerei historisch gesehen ging es heute auch am Tag des offenen Denkmals, zum Beispiel im historischen Flughafengebäude Butzweiler Hof in Köln. Und auch zwischen Köln und Bonn in Brühl, genauer gesagt im Barockgarten von Schloss Augustusburg, wurde heute für alle Interessierte eine ganz besondere Führung angeboten. In diesem Schloss war im August 1845 Queen Victoria zu Gast. Und dort spielte der damalige Superstar unter den Pianisten Franz Liszt höchstpersönlich für sie. Zum ersten Mal waren sie sich schon ein paar Jahre vorher begegnet, als Franz Liszt in London eins seiner umjubelten Konzerte gab. Hier bei Klassik Populär in WDR 4 hören wir eins seiner beliebtesten Stücke, den Liebestraum Nummer 3.

Janosz Balint an der Querflöte und Deborah Szypkai an der Harfe spielten den Liebestraum Nummer 3 von Franz Liszt. Hier ist Klassik populär in WDR 4, heute mit einem klassisch-musikalischen Nachklang zum Tag des offenen Denkmals. Und auch das Schumannhaus in Düsseldorf war für Besucherinnen und Besucher offen. Das ist es eigentlich sonntags immer, doch heute ging es da mal nicht nur um die Komponistenfamilie Schumann, sondern auch darum, wie ihr früheres Zuhause aufwendig restauriert worden ist. Ab 1852 lebten die Schumanns dort auf der Bilker Straße 15. Robert Schumann hatte in Düsseldorf nämlich die Aufgabe bekommen, einen Chor und ein Orchester zu leiten und jedes Jahr mehrere Konzerte zu geben. Seine Ehefrau Clara Schumann war eine der berühmtesten Musikerinnen Deutschlands, vor allem als Pianistin, aber auch Komponistin. Und obwohl sie 8 Kinder hatten, war sie es, die ihren Ehemann immer mal wieder mitfinanzierte. Viele Jahre bevor sie nach Düsseldorf zogen, entstand Robert Schumanns Träumerei. Und die hören wir jetzt mit den Düsseldorfer Symphonikern, geleitet von André Borejko.

In Leo Delibes Ballett Coppelia dreht sich das Spinnrad und das haben wir gerade gehört bei La Fileuse, die Spinnerin. Das war eine Aufnahme mit dem Orchester der Oper Lyon, geleitet von Kent Nagano. Hier bei WDR4 Klassik Populär machen wir heute Abend eine klassisch-musikalische Tour zu Gebäuden, die heute für alle geöffnet waren am Tag des offenen Denkmals. In Lengenfeld in Sachsen, da konnte man zum Beispiel eine alte Spinnerei besichtigen, die vor über 170 Jahren gegründet worden ist. Viele Jahre wurde dort nicht mehr produziert, aber die Maschinen, die waren noch voll funktionsfähig und deshalb gründete sich vor ein paar Jahren ein Verein, der das alles am Leben hält. Wir besuchen jetzt musikalisch eine andere Spinnerei, gar nicht so weit vom sächsischen Vogtland entfernt in Böhmen in Tschechien. Stellen Sie sich vor, in einem warmen Raum sitzen mehrere Frauen zusammen, spinnen Garn, erzählen sich dabei Geschichten und lachen leise. So könnte es gewesen sein. Antonín Dvořák versetzt uns musikalisch in seinem Tongemälde aus dem Böhmerwald in solche Spinnstuben. Hier ist das WDR Funkhausorchester unter der Leitung von Jiří Malat.

Kennen Sie das auch? Man ist noch ganz unter dem Eindruck eines Fests und es klingt noch Tage später nach. Der französische Komponist Ernest Gillet hat dieses Gefühl in Noten nachempfunden. 1888 war das. In seiner Komposition Loin du Bal, was so viel bedeutet wie Nachklang oder Echo eines Balls. Bei uns gerade mit dem WDR Funkhausorchester, dirigiert von Gabriel Venzago. Hier bei Klassik populär in WDR 4 sind wir heute beim Tag des offenen Denkmals. Und das ist ja auch eine Art Nachhall längst vergangener, aber nicht vergessener Zeiten. Und das Schöne an diesem Tag ist, er findet in ganz Europa statt. In den Niederlanden und Belgien war an diesem Wochenende auch viel los, wie im Dorf Linschoten in der niederländischen Provinz Utrecht. Da schlüpfte gleich das halbe Dorf in historische Kostüme und zeigte, wie früher gearbeitet wurde. Unter anderem, wie aus Holz ein paar Holzschuhe entsteht. Und auch in Albert Lortzings Oper Zar und Zimmermann verkleidet sich jemand, nämlich der russische Zar Peter als Zimmermann auf einer holländischen Schiffswerft.

Das WDR-Funkhausorchester, geleitet von Helmut Froschauer, spielte den Holzschuh-Tanz aus Albert Lortzings Oper Zar und Zimmermann. Heute gab es in ganz Deutschland Geschichte zum Anfassen am Tag des offenen Denkmals. Und wir lassen ihn hierbei Klassik populär in WDR 4 nachklingen. In Großbritannien gibt es diese Tradition schon länger. Sie heißt dort Heritage Open Days. Das zieht sich über zwei Wochenenden hin. Auch im Nordwesten Englands spielen in einigen Orten Holzschuhe eine große Rolle. Da werden nämlich Holzschuh-Tanz-Workshops veranstaltet. Ist bestimmt mal ganz schön, gemeinsam im Rhythmus aufzustampfen. Also gibt's auch bei uns jetzt noch einen Holzschuh-Tanz. Er stammt aus dem Ballett La Fille Mal Gardée, übersetzt die schlecht behütete Tochter des französischen Komponisten Ferdinand Hérold. Hier ist das Royal Liverpool Philharmonic Orchestra.

Und so fließt sie immer weiter, die Moldau. Der tschechische Komponist Bedřich Smetana hat mit ihr ein fließendes Tonbild für die Ohren gemalt. Besonders die Hauptmelodie ist wie Wellenmusik, denn sie bewegt sich auf und ab wie ein ruhiger, breiter Fluss. Bei uns gerade gespielt von den Bamberger Symphonikern. Und in Bamberg war heute auch die bundesweite Eröffnung zum Tag des offenen Denkmals. Und auch hier bei Klassik Populär in WDR 4 sind wir unterwegs zwischen alten Mauern und besonderen Orten, natürlich mit viel klassischer Musik. In einigen Städten sind die Musikschulen in ehemaligen Rathäusern untergebracht, von denen manche von außen wirken wie kleine Paläste. Und auch da standen heute die Türen offen, die sonst eher für die Allgemeinheit verschlossen sind. Mit Rathausmusik gehen wir jetzt ganz elegant auf die 20 Uhr zu. Bei einem großen Fest im Wiener Rathaus spielten das Orchester der Brüder Strauß und das von Karl Michael Zierer im Wechsel. Und an einem Abend tanzte das Publikum damals zum extra für diesen Abend geschriebenen Walzer Wiener Bürger von Zierer. Den hören wir schon im Hintergrund mit dem WDR Funkhausorchester. Dann gibt's bei uns WDR Aktuell und danach geht's mit unserem musikalischen Denkmalbesuch hier bei Klassik Populär weiter. Ich freue mich drauf. Bis gleich.

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1: Die Nachrichten mit Kerstin Fischer. Guten Abend. In Indonesien suchen Rettungskräfte nach Überlebenden eines Schiffsunglücks. Die Fähre war am frühen Morgen verschwunden. Die Retter suchen mit Schiffen und einem Hubschrauber nach 130 Vermissten. Mindestens 6 Menschen kamen ums Leben. Christoph Kober berichtet.
2: Das Schiff mit dem Namen Virgo Transport 8 hatte am Samstag den Hafen von Surabaya auf der Hauptinsel Java verlassen, um ins knapp 500 Kilometer entfernte Banjarmasin auf Borneo zu gelangen. Indonesien im Südosten Asiens hat rund 280 Millionen Einwohner und besteht aus mehr als 17.000 Inseln. Deswegen spielen Fähren eine große Rolle für den Transport von Passagieren und Fracht. Sie sind oft günstiger als Flugverbindungen. Sicherheitsstandards werden allerdings oft unzureichend durchgesetzt. Zudem sind die Fährschiffe nicht selten überfüllt. Daher kommt es immer wieder zu Unfällen.
1: Und auch das ist Thema. Die Spritpreise könnten in den kommenden Tagen weiter anziehen. Saudi-Arabien hat zurzeit Probleme, Öl zu verschiffen, weil eine Pipeline wegen Angriffen geschlossen werden musste und eine wichtige Meeresstraße unter Kontrolle einer pro-iranischen Miliz ist. In der Türkei hat es landesweite Razzien bei LGBTQ-Vereinen gegeben. 162 Menschen wurden festgenommen. Laut Staatsanwaltschaft versuchten die Vereine, die sexuelle Orientierung Minderjähriger zu beeinflussen. OpenAI, eines der führenden KI-Unternehmen, verschiebt seinen Börsengang. Grund sind Sicherheitsrisiken bei der künstlichen Intelligenz. Auch Konkurrent Anthropic will die Entwicklung von KI verlangsamen. In der Fußball-Bundesliga hat Aufsteiger SV Elversberg zum ersten Mal verloren, zu Hause gegen Meister Bayern München mit 1:2. Im zweiten Sonntagsspiel unterlag der Hamburger SV bei RB Leipzig mit 0:5. Am Tag des offenen Denkmals hatten heute in NRW hunderte historische Stätten ihre Tore geöffnet. In Bochum bekam dabei die U-Bahn-Haltestelle Deutsches Bergbaumuseum die Denkmalplakette als erste U-Bahn-Station überhaupt in NRW. Felix Feldmann weiß warum.
3: Die U-Bahn-Station Deutsches Bergbaumuseum wurde Ende der 80er Jahre eröffnet. Die Architektur greift Motive aus dem Bergbau auf, etwa schwarz-weiße Fliesen wie in den Waschräumen der Kumpel, pilzförmige Säulen und Muster wie Gesteinsschichten an den Wänden.
1: Außerdem waren heute zum Beispiel die ehemalige Papierfabrik Zanders in Bergisch Gladbach und das historische Kanalsystem in Aachen geöffnet. Das war WDR aktuell. Das Wetter in Nordrhein-Westfalen. In der Nacht lassen die Schauer weiter nach und es kann sich Nebel bilden. Die Temperaturen gehen zurück auf 16 bis 10 Grad. Morgen erst trüb mit Nebel und Sprühregen. Später gibt es einen meist trockenen Sonne-Wolken-Mix. Bis 21 Grad in Lemgo. In Duisburg werden es 23 und in Hürth 24 Grad. Die Zeit, es ist 20.03 Uhr.
4: Wir möchten, dass Sie gut ankommen. 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B56 Düren Richtung Bonn, zwischen Bonn-Endenich und Bonn-Villig, 2 Kilometer stockender Verkehr. Und B277 Herborn Richtung Dillenburg, zwischen Dillenburg-Niederscheld und Dillenburg etwa 15 Minuten plus 2 Kilometer Stau. Und folgende Autobahnen sind wegen Bauarbeiten gesperrt. Die A2 zwischen Kreuz Oberhausen und Dreieck Bottrop bis Montag früh. Die A40 zwischen Dreieck Bochum West und Bochum Zentrum für 2 Wochen und die A46 zwischen Düsseldorf-Bilk und Düsseldorf-Holthausen in beiden Richtungen bis Montag früh. 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
4: Mit Sweetbert Kempkes herzlich willkommen zur zweiten Stunde.

Das WDR-Funkhausorchester unter der Leitung von David Brophy mit Les Chasseresses, die Jägerinnen. Klingt ein bisschen wie Filmmusik, allerdings hat Leo Delib diese Töne schon vor 150 Jahren für sein Ballett Sylvia geschrieben. Hier ist Klassik populär in WDR 4, heute unter dem Motto Denkmal mit Musik am Tag des offenen Denkmals, den es in den Monaten September und Oktober auch in sehr vielen anderen europäischen Ländern gibt. Dann hat man nämlich die seltene Chance, in historische Gebäude zu kommen, die normalerweise nicht für alle geöffnet sind. In England heißt diese Aktion European Heritage Days, also europäische Tage des Denkmals. Und wer sich da besonders für den britischen Komponisten Edward Elgar interessiert, kann nächste Woche ein historisches Haus besichtigen, in dem Elgar bei einer befreundeten Familie regelmäßig Urlaub machte. 1898 komponierte er eine Reihe von musikalischen Rätseln. Das bekannteste ist schon lange gelöst und heißt Nimrod, was Jäger bedeutet. Bei uns in einer Aufnahme mit dem WDR-Funkhausorchester von 2019 und Helmut Fröschauer am Dirigentenpult.

Dirigent Alfred Eschwe und das WDR Funkhausorchester mit dem ungarischen Tanz Nummer 19 in H-Moll von Johannes Brahms. Und der muss ein passionierter Museumsbesucher gewesen sein. Laut einem Reisebegleiter konnten ihn besondere Kunstwerke sogar zu Tränen rühren. In Lübeck wurden heute am Tag des offenen Denkmals übrigens im Brahms-Institut unter anderem das Adressbuch des Komponisten und ein Fächer mit seinem Autogramm gezeigt. Bei Klassik Populär in WDR 4 gibt's jetzt einen Ausschnitt aus der dritten Sinfonie von Johannes Brahms. Der dritte Satz hat schon fast eine Art Kultcharakter, weil er so richtig schön ins Ohr geht. Dabei ist es besonders spannend zu hören, wie Brahms eine Melodie aus 6 Tönen als Grundlage für immer wieder neue Ideen nimmt. Wir hören es mit dem Luzerner Sinfonieorchester, geleitet von Michael Sanderling.

komplett saniert. Und heute konnten sich alle Interessenten davon überzeugen, wie dieser Jugendstil-Tanzsaal zu neuem Leben erweckt wurde. Und wir bleiben hier in WDR 4, Klassik populär im Tanzsaal, diesmal einem in Wien. Der muss richtig überfüllt gewesen sein, als der gerade mal 19 Jahre alte Johann Strauss Sohn sein erstes Konzert gab. Die Wiener müssen sich um die Plätze gerissen haben. Dabei dirigierte Strauss auch seine eigenen frisch komponierten Stücke, unter anderem seinen Walzer Sinngedichte, eine Hommage an seinen Vater und dessen ehemaligen Kompagnon Josef Lanner. Und den hören wir jetzt mit dem WDR-Funkhausorchester unter der Leitung von Kurt Krämer.

Bei alten Volkstänzen ist das ja oft so, man weiß gar nicht mehr genau, wann sie eigentlich geschrieben worden sind, wer sie erfunden hat. Das gilt auch für diesen englischen Tanz, einen sogenannten Morris Dance, traditionell mit kräftigen Sprüngen, begleitet vom Klingeln der Glöckchen, die an den Beinen befestigt sind. Auch der Komponist und Volksmusikforscher Percy Grainger kam vor gut 100 Jahren an diesem Tanz nicht vorbei. Wir hörten seine Bearbeitung des Morris Shepherd's Hay mit der Bournemouth Sinfonietta. Hier bei Klassik populär in WDR 4 lassen wir den Tag des offenen Denkmals musikalisch ausklingen und der Morris-Tanz wird in den kommenden Tagen bei den European Heritage Days in England tatsächlich auch getanzt, bei Vorführungen und Tanzworkshops. Monumental sind ja nicht nur historische Gebäude, auch Musik kann monumental sein. Ludwig van Beethovens große Sonate für Klavier dauert fast eine Dreiviertelstunde und gilt als ziemlich anspruchsvoll. Wir haben sie jetzt in einer ganz leichten Orchesterversion. Der österreichische Dirigent Felix Weingartner hat sie vor 100 Jahren, 1926, bearbeitet. Hier ist daraus das Scherzo mit dem WDR-Funkhausorchester unter der Leitung von Helmut Froschauer.

Das war Musik von Sergei Rachmaninow. Er verwandelte eine Melodie von Niccolo Paganini in den 1930er Jahren in große orchestrale Musik um. Wir hörten aus dieser Rhapsodie die Variation Nummer 18 mit der Pianistin Cécile Houssé und dem City of Birmingham Symphony Orchestra. Und wir bleiben beim Klavier hier bei Klassik populär in WDR4, wo sich heute alles um Orte und Gebäude dreht, die Geschichte erzählen. Vor 150 Jahren hatte ein Klavierfabrikant in Wien eine Idee. Er ließ sich einen eigenen Konzertsaal bauen, um dort seine neuesten und besten Instrumente zu präsentieren. Und diesen kleinen Konzertsaal im Schuhschachtelformat kann man beim Tag des Denkmals in Wien selbst entdecken. Ein ziemlich besonderer Ort, der sicher für Staunen sorgt. Und das schafft auch der kanadische Pianist Jan Lisiecki regelmäßig in seinen Konzerten, in denen er die schwierigsten Passagen so leicht klingen lässt, als wären sie das Natürlichste der Welt, wie bei diesem Präludium Nummer 1 C-Dur von Johann Sebastian Bach.

Nach dem Pianisten Jan Liszewski war das Musik des legendären Ennio Morricone, der ja hunderte Melodien für Filme komponiert hat. Manche klingen schon fast richtig klassisch, wie das Liebesthema aus Cinema Paradiso. Gerade gespielt von Daniel Hope an der Violine mit dem WDR Funkhausorchester und Frank Strobel am Dirigentenpult. Bei Klassik populär in WDR 4 machen wir heute sozusagen einen klassisch-musikalischen Rundgang durch Baudenkmäler, die an diesem Sonntag, dem 13. September, ihre Türen geöffnet hatten. Darunter war auch ein historisches Kino der 50er Jahre in Dortmund, wo man sozusagen einen Blick hinter die Leinwand werfen konnte. Auch die Deutsche Staatsoper Berlin war heute offen, ganz ohne Eintritt. Und weil wir gerade bei Oper sind, hier kommt Fedora von Umberto Giordano und das Intermezzo daraus mit dem WDR Funkhausorchester, geleitet von Enrico de Lambois.

Das WDR-Funkhausorchester spielte die Gnomenpolka von Josef Strauß, der da gerade Zwerge hart arbeiten ließ, denn in deren Schmiede wurde er gehämmert und genietet. Und es ist ja auch so, wenn man vor architektonischen Meisterwerken steht, zum Beispiel historischen Lokschuppen und ihre Schienen besichtigt oder auch nur mal die barocken Gitter an Schlössern bewundert, kann man oft vergessen, wo all das seinen Ursprung hat, nämlich in der Schmiede. Heute am Tag des offenen Denkmals konnte man in ganz Deutschland und in den nächsten Wochen noch in vielen anderen europäischen Ländern historische Schmieden besuchen. Wir hier bei Klassik Populär in WDR 4 tun das auch und besuchen noch so eine, natürlich klassisch musikalisch. Da hämmert der Schmied auf glühendes Eisen und mit dem Blasebalg facht er das Feuer an, sodass es zischt und kracht. Und zwischendurch machen er und seine Kollegen mal kurz Pause und pfeifen mit den Vögeln um die Wette. Und genauso können wir einige Musikerinnen und Musiker unseres WDR-Funkhausorchesters mal pfeifenderweise erleben, dirigiert von Christian Simonis bei Richard Eilenbergs In der Waldschmiede.

Die Sinfonien des Österreichers Anton Bruckner aus dem 19. Jahrhundert sind wie riesig große Kathedralen aus Tönen. Aber er konnte auch kleine Klavierwalzer schreiben, und zwar in aller Kürze. Wir hörten gerade einen in C-Dur mit der Pianistin Anna Maria Makowina. Ein im wahrsten Sinne des Wortes klingendes Denkmal ist das 1974 eröffnete Bruckner-Haus in Linz. Ein Konzertraum in skandinavischer Architektur mit viel Glas und einem schönen Blick auf die Donau. Und während wir hier in Deutschland schon heute den Tag des offenen Denkmals hatten, wird es ihn in Österreich demnächst geben, auch mit Führungen und Kurzkonzerten im Brucknerhaus. Jetzt geht's hier bei Klassik populär in WDR 4 ins Salzkammergut nach Bad Ischl. Da verbrachte der österreichische Komponist Franz Leha viele Sommer. Seine Villa ist heute ein Museum, und am Tag des Denkmals kann man dort erleben, wie so ein historisches Gebäude restauriert wird. In seinem ehemaligen Sommerhaus, so hat Leha mal gesagt, hatte er die besten Ideen. Eine davon ist dieser Walzer, der Bad Ischler. Das WDR-Funkhausorchester spielt ihn für uns, geleitet von Helmut Froschauer.

Das war der Bad Ischler Walzer oder auch Le Son de Dichel von Franz Leha. Sie hören Klassik populär in WDR 4 heute am 13. September mit einem musikalischen Rückblick auf den Tag des Denkmals. Manche Gebäude haben schon im Namen den Grund, wofür sie gebaut wurden. Ein Belvedere zum Beispiel. Das ist ein Aussichtspunkt, von dem man besonders gut in die Landschaft gucken kann. Und der Name klang schon vor beinahe 200 Jahren so vielversprechend, dass man in Köln einen Bahnhof für Ausflügler baute. Eben den Belvedere. Heute war er Ziel vieler Besucherinnen und Besucher, denn er ist das älteste erhaltene Stationsgebäude in Deutschland, wo es übrigens noch ein paar mehr Belvedere-Bahnhöfe gibt. Solche Gebäude mit Aussicht stehen auch in Schlossgärten oder an Flüssen. Der tschechische Komponist Josef Labicki hat ihnen ein musikalisches Denkmal gebaut mit seiner Belvedere-Polka. Heinz Gese dirigiert die Nordwestdeutsche Philharmonie.

Über 6000 Denkmaltüren waren heute in ganz Deutschland offen, viele davon in sonst nicht frei zugänglichen Orten. Und nicht nur das, es gab auch Denkmaltouren, wie in München auf der Donnersberger Straße, die mal so eine Amüsiermeile gewesen sein muss, dass man sie später auch Neuhauser Reeperbahn nannte. Hier bei Klassik Populär in WDR 4 haben wir gerade den Walzer Münchner Geschichten von Theo Makeben gehört. Ari Rassilainen dirigierte das WDR Funkhausorchester. Und jetzt machen wir die nächste Tür auf und da geht's um Uhren. Im Süden Deutschlands konnte man heute unter anderem eine ehemalige Uhrenfabrik und eine Uhrmacherschule besuchen. Und bei uns in NRW war es ein Industriedenkmal, der Uhrenturm am Eingang einer ehemaligen Maschinenfabrik in Düsseldorf. Bei uns tickt jetzt eine Uhr, beim Andante aus der Sinfonie Nummer 101 von Joseph Haydn, das wegen des gleichmäßigen Pendelschlags der Noten den Beinamen die Uhr erhielt. Hier ist die Deutsche Kammerphilharmonie Bremen, geleitet von Paavo Järvi.

Joseph Haydn zeigte 1794, wie sich Zeit in Musik verwandeln lässt im Andante aus seiner Sinfonie 101. Und da meinte man fast, das Pendel schwingen zu hören. Aber Joseph Haydn wollte gar keine bestimmte Uhr darstellen, sondern es ging ihm einfach nur um das Verstreichen der Zeit. Den Beinamen die Uhr bekam die Sinfonie auch erst viel später. Heute hatten deutschlandweit historische Gebäude ihre Werke geöffnet, darunter auch ganz alte Elektrizitätswerke. Viele entstanden in den größeren Städten in den 1890er Jahren. Von außen betrachtet sehen sie oft aus wie kleine Tempel. Innen erzeugten sie den Strom für die Straßenbeleuchtung oder die ersten Straßenbahnen. In Wien kam die Elektrizität schon in den 1870er und 80er Jahren an und ein paar Jahre später machte Karl Michael Zierer daraus Musik, seine Polka elektrisch, und da sprühen natürlich die Funken. Hier in einer Aufnahme mit dem Wiener Hofburgorchester.

Unser Mozart-Moment heute war diese Version des Rondo alla Turca mit James Galway an der Flöte und den London Mozart Players. Ein Date with Mozart gibt's auch in Salzburg am Tag des Denkmals in der Salzburger Residenz. Denn anders als bei uns haben die Österreicher ihren Tag der offenen Türen in historischen Bauwerken ja noch vor sich. Und Technikbegeisterte können am Traunsee einen Blick in den Maschinenraum eines historischen Dampfschiffs werfen und sich alles genau erklären lassen. Wir bei Klassik Populär in WDR4 gehen jetzt musikalisch mit George Gershwin auf das Schiffsdeck eines Ozeandampfers. Und auch da könnte man meinen, die stampfenden Geräusche aus dem Maschinenraum zu hören. So ein Riesenschiff konnte damals nur fahren, wenn unten Maschinisten ständig nachölten und mit Lappen nachwischten. Bei George Gershwin war der Dampfer die Kulisse für das Filmmusical Shall We Dance. Frank Strobel dirigiert das WDR-Funkhausorchester und Andy Miles ist der Solist an der Klarinette bei The Real McCoy Promenade.

Letztes Jahr nahm unser WDR-Funkhausorchester, geleitet von Patrick Lange, das neapolitanische Ständchen auf. Damit landete der Komponist Gerhard Winkler von 90 Jahren seinen ersten großen Erfolg. Nicht zuletzt, weil seine Melodien bei vielen damals die Sehnsucht nach Italien geweckt haben. Und weil es bei Klassik populär in WDR 4 heute um den Tag des offenen Denkmals geht, auch in Italien gibt's jeden Herbst so einen Tag. Viele historische Gebäude und versteckte Gärten öffnen dann ihre Türen und man bekommt Einblicke in Orte, die sonst eher verborgen bleiben. In Spanien nennt man diese Tage ganz offiziell Europäische Tage des Kulturerbes. Einer der berühmtesten Maler Spaniens war Francisco Goya. Er hielt vor über 200 Jahren ein beliebtes Spiel fest, wobei Frauen einen lebensgroßen Strohmann mit einem Bettlaken immer wieder in die Luft schleudern, fast wie auf einem Trampolin. Gut 100 Jahre später machte Enrique Granados daraus Musik und da hört man den Strohmann regelrecht hochfliegen und wieder runterkommen. El Pelele, der Strohmann, bei uns mit dem WDR-Funkhausorchester geleitet von Eduardo Portal.

Das war Filmmusik, komponiert 1933 von Gerhard Mohr für den Film Orient Express. Wir sind ein Stück mitgefahren, gemeinsam mit dem WDR-Funkhausorchester und am Dirigentenpult Richard Bohlkem. Heute sind wir ja bei Klassik populär in WDR4 auf musikalischer Denkmaltour. Und dazu gehören auch historische Eisenbahnanlagen, Lokschuppen, Gleisanlagen und Eisenbahnbrücken. In Dortmund führte ein fachkundiger Spaziergang hinein in die Geschichte der alten Eisenbahnwelt. Seit 1993 gibt's den Tag des offenen Denkmals bei uns in Deutschland. Und zur selben Zeit gründete sich in Regensburg ein kleiner Chor mit 5 Männerstimmen in allen Tiefen und Höhen und einer hellen Sopranstimme. Die 6 nennen sich Singapur.

Kutschen konnte man heute im Lübecker Kutschenmuseum bewundern und da passte ja ganz gut Leroy Andersons Pferd und Kutsche, Horse and Buggy, mit dem WDR-Funkhausorchester unter der Leitung von Frank Strobel. Am Ende unserer klassisch-musikalischen Tour zu historischen Baudenkmälern. Auch diese Sendung können Sie nochmal hören, ab morgen auf wdr4.de, außerdem in der ARD Sounds App unter Klassik Populär und da dann mit der Überschrift Denkmal mit Musik. Wir machen jetzt Platz für WDR Aktuell und für die Musik zum Träumen. Bis dahin spielt die staatliche slowakische Philharmonie Košice den Walzer Telegramme von Johann Strauss. Ich bin Svitfried Kemkes, danke fürs Zuhören. Tschüss, bis zum nächsten Mal.

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1: Die Nachrichten mit Kerstin Fischer. Guten Abend. In Schweden deutet sich ein Sieg der linken Opposition bei der Parlamentswahl an. In ersten Prognosen kommen die vier Parteien auf mehr als 50% der Stimmen. Jana Sinram, WDR Stockholm.
2: Der rechte Parteienblock des regierenden Ministerpräsidenten Ulf Kristersson liegt den Prognosen zufolge nur bei knapp 47%. Überraschend schlecht schnitten demnach die rechtspopulistischen Schwedendemokraten ab. Die Rechtspopulisten hatten in den vergangenen 4 Jahren die Minderheitsregierung von Moderaten, Christdemokraten und Liberalen in Schweden toleriert. Kristersson hatte angekündigt, sie im Falle eines Wahlsiegs in sein Kabinett zu holen. Sollte sich der Vorsprung des linken Lagers bestätigen, dürfte Schweden eine schwierige Regierungsbildung bevorstehen. Die Parteien liegen bei vielen Themen zum Teil weit auseinander.
1: Weitere Themen des heutigen Tages. Das Bundesdigitalministerium fordert eine unabhängige internationale Aufsicht über künstliche Intelligenz. Nach mehreren Vorfällen mit außer Kontrolle geratenen Systemen sind die Chefs mehrerer KI-Unternehmen für ein langsameres Tempo von Weiterentwicklungen. Die Spritpreise könnten in den kommenden Tagen weiter anziehen. Saudi-Arabien hat zurzeit Probleme, Öl zu verschiffen, weil eine Pipeline wegen Angriffen geschlossen werden musste und eine wichtige Meeresstraße unter Kontrolle einer pro-iranischen Miliz ist. Bei der Basketball-Weltmeisterschaft der Frauen haben die USA ihren Titel verteidigt. Die Amerikanerinnen gewannen das Finale in Berlin gegen Frankreich deutlich mit 97-79. Gastgeber Deutschland verpasste eine Medaille durch eine Niederlage im Spiel um Platz 3 gegen Spanien. In Gelsenkirchen ist heute ein bundesweit einmaliges Projekt im Amateurfußball gestartet. In einem Spiel der Kreisliga B trug Schiedsrichter Thomas Pidun zum ersten Mal eine Bodycam, um sich vor Anfeindungen und Angriffen zu schützen.
3: Die Kamera hat genauso funktioniert, wie sie funktionieren soll. Ich hoffe, die abschreckende Wirkung gezeigt. Ich musste sie nicht einmal einsetzen und genau das ist das Ziel, dass wir halt eben weniger Eskalation auf dem Platz haben. Und wenn das heute der erste positive Test war, dann umso besser.
1: Allein in Gelsenkirchen sollen in der nächsten Zeit 30 Bodycams bei Schiedsrichtern zum Einsatz kommen. Das Projekt im Amateurfußball wird auch von Wissenschaftlern begleitet. Das war WDR aktuell. Das Wetter in Nordrhein-Westfalen. In der Nacht lassen die Schauer weiter nach. Gebietsweise klart der Himmel auf und es bilden sich Nebel und Hochnebel bei Tiefstwerten von 16 bis 10 Grad. Morgen startet der Tag oft trüb mit Nebel und Sprühregen. Später gibt es einen meist trockenen Sonne-Wolken-Mix bei diesen Höchstwerten. 21 Grad in Minden, in Bochum werden es 23 und in Bergheim 24 Grad. Die Zeit, es ist 22.03 Uhr. WDR, die Verkehrslage, A61, Koblenz Richtung Mönchengladbach. Zwischen Miel und Zwistal dauert es etwa 10 Minuten länger, 3 Kilometer Stau. Dort steht ein brennendes Fahrzeug.
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1: Die Nachrichten mit Kerstin Fischer. Guten Abend. Wegen der Risiken bei der Entwicklung künstlicher Intelligenz hat Digitalminister Wildberger gefordert, eine unabhängige internationale Aufsicht zu schaffen. Nach Vorfällen mit außer Kontrolle geratenen Systemen hatten sich die Chefs mehrerer KI-Unternehmen dafür ausgesprochen, das Tempo von Weiterentwicklungen zu drosseln. ARD-KI-Experte Gregor Schmalz riet.
2: Niemand kann genau sagen, was diese Gefahr ist. Also die KI-Systeme, die wir heute haben, die können wir abschalten, wenn wir wollen. Ja, wir können die auch einigermaßen kontrollieren. Den Tech-Bossen und vor allem denjenigen, die jetzt warnen, denen geht es um eine KI, die noch gar nicht existiert. Also irgendeine zukünftige Super-KI, die wir vielleicht irgendwann entwickeln, wenn wir weiter so rasant neue KI-Modelle auf den Markt werfen und die wir dann vielleicht nicht mehr kontrollieren können, sodass das vielleicht wirklich, wer weiß, mit Killer-Robotern oder so endet.
1: Und auch das ist Thema. In Schweden zeichnet sich bei der Parlamentswahl ein knappes Ergebnis ab. Laut aktueller Hochrechnung kommen sowohl die vier linken Parteien der Opposition als auch die Parteien der bisherigen Koalition zusammen mit den Rechtspopulisten auf jeweils gut 49% der Stimmen. Der Deutsche Richterbund will die Justiz besser vor parteipolitischem Missbrauch schützen. Geschäftsführer Rebehn sagte dem Kölner Stadtanzeiger, es müsse per Gesetz ausgeschlossen werden, dass Extremisten strafrechtliche Ermittlungen beeinflussen könnten. In NRW sind zwei Autobahnsperrungen vorzeitig beendet worden. Die Bauarbeiten auf der A52 zwischen Essen und Düsseldorf sowie auf der A45 von Dortmund nach Gießen waren bis morgen früh geplant, sind aber schon jetzt abgeschlossen. Der Tag des offenen Denkmals ist nach Angaben der Veranstalter sehr erfolgreich verlaufen. Mehrere Millionen Menschen hätten die Angebote in ganz Deutschland genutzt. Allein in NRW konnten Besucher aus fast 1200 Angeboten wählen. Die deutschen Basketballerinnen haben bei der WM im eigenen Land die Bronzemedaille verpasst. Sie verloren das Spiel um Platz 3 gegen Spanien mit 58-81. Spielerin Luisa Geiselsöder war entsprechend enttäuscht.
3: Wir wissen nicht warum, aber irgendwie gerade hätte es nicht sein sollen. Alles, was wir machen können, ist weitermachen. Am Ende glaube ich, wenn man jetzt ein paar, drei Tage drüber nachdenkt, so wir haben trotzdem Geschichte geschrieben. Ich glaube, wir können trotzdem extrem stolz davon sein.
1: Alte und neue Weltmeisterinnen sind die USA. Das Team gewann am Abend im Finale in Berlin gegen Frankreich klar mit 97-79. Das Wetter in Nordrhein-Westfalen: in der Nacht lassen die Schauer nach und es kann sich Nebel bilden bei 16 bis 10 Grad. Morgen erst trüb, später ein meist trockener Sonne-Wolken-Mix bei bis 21 Grad in Warburg. In Unna werden es 23 und in Bergisch Gladbach 24 Grad. Das war WDR aktuell. WDR, die Verkehrslage. Die A2 Oberhausen Richtung Dortmund ist zwischen Kreuz Oberhausen und Dreieck Bottrop wegen Bauarbeiten bis circa 5 Uhr gesperrt. Die A40 Essen Richtung Dortmund ist zwischen Dreieck Bochum West und Bochum Zentrum wegen Bauarbeiten für 2 Wochen gesperrt. Und die A46 Düsseldorf-Wuppertal ist zwischen Düsseldorf-Bilk und Holthausen bis circa 5 Uhr in beiden Richtungen gesperrt.
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1: Die Nachrichten mit Ronald Lessig. Guten Abend. Tennisprofi Alexander Zverev hat die US Open gewonnen. Er besiegte im Finale in New York den US-Amerikaner Ben Shelton in 4 Sätzen. Für Zverev ist es der 2. Erfolg bei den wichtigsten Tennisturnieren der Welt in diesem Jahr. Im Juni hatte er schon die French Open gewonnen. Die Spritpreise könnten in den kommenden Tagen weiter anziehen. Grund ist unter anderem, dass die Houthi-Milizen im Jemen, die dem Iran nahestehen, eine wichtige Meeresstraße unter ihre Kontrolle gebracht haben. Anna Osius berichtet.
2: Zahlreiche Frachter mit saudischem Öl passierten bislang die Meerenge Bab el-Mandab und werden jetzt daran gehindert. Die Saudis konnten nach Beginn des US-Iran-Kriegs eine Ausweichroute für den Ölexport entwickeln. Das Öl wurde via Pipeline zum Roten Meer gepumpt, dann am Hafen Yanbu verschifft und durch die Meerenge Bab el-Mandab vor allem Richtung Asien transportiert. Damit ist nun in doppelter Hinsicht Schluss. Die Meerenge unter Houthi-Kontrolle, die Pipeline nach Yanbu gleichzeitig unter Beschuss. Aus dem Irak attackierten mutmaßlich pro-iranische Milizen am Wochenende die Pipeline. Saudi-Arabien stellte daraufhin aus Sicherheitsgründen, wie es hieß, den Öltransport via Pipeline ein.
1: Und auch das ist Thema. Bei den Kommunalwahlen in Niedersachsen ist die CDU laut NDR landesweit stärkste Kraft geworden. Die Hochrechnung von Infratest-DiMAP sieht die Partei bei rund 28%, vor der SPD mit etwa 25%. Deutlich dazu gewonnen hat demnach die AfD mit rund 17%. Das Bundesdigitalministerium fordert eine unabhängige internationale Aufsicht über künstliche Intelligenz. Nach mehreren Vorfällen mit außer Kontrolle geratenen Systemen sind die Chefs mehrerer KI-Unternehmen für ein langsameres Tempo von Weiterentwicklungen. In Gelsenkirchen ist ein bundesweit einmaliges Projekt im Amateurfußball gestartet. In einem Spiel der Kreisliga B trug Schiedsrichter Thomas Pidun zum ersten Mal eine Bodycam, um sich vor Anfeindungen und Angriffen zu schützen.
3: Die Kamera hat genauso funktioniert, wie sie funktionieren soll. Ich hoffe, die abschreckende Wirkung gezeigt. Ich musste sie nicht einmal einsetzen und genau das ist das Ziel, dass wir halt eben weniger Eskalation auf dem Platz haben. Und wenn das heute der erste positive Test war, dann umso besser.
1: Allein in Gelsenkirchen sollen in der nächsten Zeit 30 Bodycams bei Schiedsrichtern zum Einsatz kommen. Das Projekt im Amateurfußball wird auch von Wissenschaftlern begleitet. Und das war WDR aktuell. Das Wetter in Nordrhein-Westfalen. In der Nacht lösen sich letzte Schauer auf bei 16 bis 10 Grad, tagsüber sonnig und trocken, dazu in Detmold bis 21, in Hagen bis 23 und in Bergheim bis 24 Grad. Am Dienstag sonnig bis 28 Grad. Die Zeit 0 Uhr 3. WDR, die Verkehrslage. A2 Oberhausen Richtung Dortmund, zwischen Kreuz Oberhausen, Dreieck Bottrop, Bauarbeiten bis 5 Uhr gesperrt. Die A40 Essen Richtung Dortmund, zwischen Dreieck Bochum West und Bochum Zentrum, wegen Bauarbeiten für 2 Wochen gesperrt. Die A46 Düsseldorf-Wuppertal, zwischen Düsseldorf-Bilk und Holthausen bis 5 Uhr in beiden Richtungen gesperrt. 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
2: Die Nachrichten mit Ronald Lessig. Guten Abend. Bei der Parlamentswahl in Schweden sind die Sozialdemokraten nach Auszählung von 3/4 aller Stimmen stärkste Kraft. Sie erzielen mit rund 28% eines ihrer schlechtesten Ergebnisse. Gemeinsam mit den drei anderen linken Parteien hätten sie aber eine knappe Mehrheit. Jana Sinram, ARD Stockholm.
3: Die bisherige Opposition könnte auf 175 Mandate im Reichstag kommen, der rechte Parteienblock von Ministerpräsident Ulf Kristersson auf 174. Kristerssons Moderate sind derzeit mit knapp 20% zweitstärkste Kraft. Überraschend schlecht schnitten die rechtspopulistischen Schwedendemokraten ab. Sie liegen mit weniger als 18% nur auf Platz 3. Die Rechtspopulisten hatten in den vergangenen 4 Jahren die Minderheitsregierung von Moderaten, Christdemokraten und Liberalen in Schweden toleriert. Vor der Wahl hatte Kristersson angekündigt, sie im Falle eines Wahlsiegs in sein Kabinett zu holen.
2: Der Tag des offenen Denkmals ist nach Ansicht der Veranstalter des Kulturereignisses sehr erfolgreich verlaufen. Allein in Nordrhein-Westfalen gab es fast 1200 Angebote. Mehrere Millionen Menschen in ganz Deutschland hatten sich auf den Weg gemacht, um Denkmäler und Kulturorte zu besuchen, die sonst nicht zugänglich sind. Und auch das ist wichtig. Die Spritpreise könnten in dieser Woche weiter anziehen. Saudi-Arabien hat Probleme, Öl zu verschiffen, weil eine Pipeline wegen Angriffen dicht ist und eine Meeresstraße von pro-iranischen Milizen kontrolliert wird. In der Türkei hat es Razzien bei schwul-lesbischen Vereinen gegeben. Ihnen wird vorgeworfen, Minderjährige sexuell zu beeinflussen. Mehr als 160 Menschen wurden festgenommen. In der Fußball-Bundesliga hat Aufsteiger Elversberg zu Hause gegen Bayern München mit 1:2 verloren. Der Hamburger SV unterlag bei RB Leipzig mit 0:5. Der Hamburger Tennisprofi Alexander Zverev hat die US Open gewonnen. Er besiegte im Finale in New York den US-Amerikaner Ben Shelton in 4 Sätzen. Tim Brockmeier, WDR Sport.
4: Zverev spielte taktisch super schlau, schlug gut auf und machte wenige Fehler. Während Shelton in seinem ersten Grand-Slam-Finale überhaupt, vor allem zu Beginn des Matches, mit den Nerven zu kämpfen hatte. Nur im dritten Durchgang spielte er kurzzeitig etwas stabiler, holte sich diesen Satz. Zverev ließ sich davon nicht beirren, war vor allem bei den wichtigen Punkten schlichtweg besser. Nach 3,5 Stunden stand der 4-Satz-Sieg von Alexander Zverev fest. Er ist der erst zweite Deutsche nach Boris Becker 1989, der die US Open gewinnen kann. Für den Sieg bei den US Open kassiert Zverev 5,5 Millionen Dollar Preisgeld.
2: Und das war WDR aktuell. Das Wetter in Nordrhein-Westfalen. In der Nacht lösen sich die Schauer auf. Tagsüber sonnig, dann in Halle bis 21, in Lünen bis 23 und in Bonn bis 24 Grad. Am Dienstag sonnig bis 28 Grad. Die Zeit 1.03 Uhr.
5: Schönen Dank fürs 3-Minuten Nachrichten-Update. Von mir jetzt der Blick auf die Straßen. Hier ist der Verkehrsservice in der ARD-Hitnacht. Die A2 Oberhausen Richtung Dortmund ist zwischen Kreuz Oberhausen und Dreieck Bottrop wegen Bauarbeiten gesperrt. Das Ganze dauert bis 5 Uhr in den Morgen. Ebenfalls bis 5 Uhr gesperrt ist die Autobahn 23 noch, und zwar zwischen Eidelstedt und Dreieck Hamburg Nordwest in beiden Richtungen wegen Tunnelwartungsarbeiten. Die A40 Essen Richtung Dortmund ist zwischen Dreieck Bochum West und Bochum Zentrum wegen Bauarbeiten gesperrt. Und dann noch der Blick auf die Autobahn 46. Hier ist zwischen Düsseldorf-Bilk und Holthausen bis 5 Uhr in beiden Richtungen gesperrt. Ihnen unterwegs eine gute Fahrt durch die Nacht mit der richtigen Sendung im Radio.
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5: Mit Hanno Bauer in Magdeburg. Grüß Sie.

If You Leave Me Now, Chicago. In unserer Nachtsendung, 1.11 Uhr steht auf der Uhr und 33 Sekunden jetzt noch dahin. Das sah sehr schön aus, aber 22 Sekunden zu spät, wie ich finde. So, in meiner Klasse in der Schule, da hatte ich 3 Mikes, ja, und jeder wurde anders geschrieben. Einmal mit AI, dann Mike und Mike mit EI gab's auch noch. Jetzt hat mich jemand angeschrieben mit MAIK, also Mike mit AIK, ja. Und zwar hat er geschrieben, dass er über die Frequenzen von Bayern 1 hört und er schreibt einfach Danke an das ARD-Nachtteam. Grüße aus Augsburg. Ist angekommen. Und ich grüße ganz lieb zurück. Dankeschön für den kurzen Gruß.

0: Everywhere wird sie gehört, diese Nachtsendung mit Fleetwood Mac im Radio. 1.15 Uhr ist es. Und Ralf hat ein bisschen geschlafen, um sich jetzt mal wieder an die Arbeit zu stürzen. Er hat geschrieben, hallo Hanno Bauer, nach 4 Stunden Schlaf bin ich aufgewacht. Jetzt sitze ich am Laptop und höre Musik und schaue über mein vorbereitetes Fotobuch. 50 Seiten mit Daten und Fotos von Verwandten. Die ersten Fotos von Ur-Urgroßeltern aus dem 19. Jahrhundert. In 2 Wochen soll das Buch fertig werden. Liebe Grüße, Ralf. Wow. Da sind ja viele Fotos zusammengekommen, würde ich mal sagen. Wo sind die alle aufgestöbert worden? Irgendwo auf dem Dachboden oder gab es da noch ganz alte Familienfotobücher? Würde mich ja mal interessieren, Ralf. Ich weiß, mein Bruder, der hat auch für die ganze Familie so ein bisschen Ahnenforschung betrieben und da waren also wirklich uralte Fotos mit dabei und natürlich auch ganz viele Informationen, sogar aus alten Kirchenbüchern und so. Ja, was sich so alles aufstöbern lässt, inzwischen auch schon im Internet. Also sogar die Kirchenbücher sind ja teilweise schon digitalisiert. Für manche ist mein Bruder auch extra losgefahren. Also auf jeden Fall eine lohnende Arbeit und die ganze Familie wird's danken. Ich denke mal, bei Ihnen, Ralf, wird's auch so sein.
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0: So, und dann passt doch mittendrin von Udo Lindenberg ganz gut dazu. Mittendrin in der Familie ist der Ralf. Und jetzt auch mit der Musik.

0: Wow, was für schöne Musik von Tracy Chapman. Baby, can I hold you? Und hier diese, nicht E-Mail, sondern eine Nachricht übers Kontaktformular ist gerade reingekommen. Und zwar von Manuela wahrscheinlich, die geschrieben hat, dass sie die ARD-Hitnacht über den RBB hören, also über die Frequenzen des RBB, und die Nachricht lautet so: Hallo Hanno, wir hören dich auch sehr gerne und die gute Musik natürlich. Wir sitzen noch auf der Terrasse und genießen den Blick auf den Hafen. Liebe Grüße aus Kroatien, sagen Manuela, Gunnar und Dackel Frieda. Manu, Gunni und Friedi, habt einen schönen Urlaub. Und ich höre sowas auch sehr gerne natürlich. Wer hört keine Komplimente gern? Aber auf jeden Fall freue ich mich sehr darüber, dass ihr mit uns bunter bleibt und eine schöne Urlaubszeit habt. Das höre ich am allerliebsten.
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Hier ist die ARD-Hitnacht um 1.27 Uhr. Achtung bitte, ein Falschfahrer auf der A19 zwischen Waren und Röbel. Kommt Ihnen ein Falschfahrer entgegen, bitte ganz rechts fahren, nicht überholen. Achtung bitte, ein Falschfahrer auf der Autobahn 19, Rostock-Berlin ist das. Zwischen Waren und Röbel ist ein Falschfahrer unterwegs. Vorsicht hier in beiden Richtungen.

0: 1.30 Uhr ist es. Und damit Zeit für den Verkehrsservice in der ARD-Hitnacht. Und ich warne noch einmal vor dem Falschfahrer auf der Autobahn 19, Rostock-Berlin. Zwischen Waren und Röbel ist uns ein Falschfahrer gemeldet worden. Bitte dort ganz rechts fahren, nicht überholen. Achtung auf der A19, zwischen Waren und Röbel ist ein Falschfahrer unterwegs. Vorsicht hier in beiden Richtungen. Dann die Autobahn 2, Oberhausen Richtung Dortmund, ist zwischen Kreuz Oberhausen und Dreieck Bottrop wegen Bauarbeiten gesperrt. Das Ganze bis 5 Uhr. Ebenfalls bis 5 Uhr gesperrt die Autobahn 23, beidseits zwischen Eidelstedt und dem Dreieck Hamburg Nordwest. Die A40 Essen Richtung Dortmund ist zwischen Dreieck Bochum West und Bochum Zentrum gesperrt wegen Bauarbeiten. Und die Autobahn 46 ist zwischen Düsseldorf-Bilk und Holthausen ebenfalls bis 5 Uhr in beiden Richtungen gesperrt. Gute Fahrt für Sie unterwegs.
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0: Mit Hanno Bauer in Magdeburg. Ich grüße schön.

Was für ein schönes Lied von den Bee Gees. You Win Again. Ich freue mich ja so sehr auf den Film, der in Vorbereitung ist über die Karriere der Bee Gees. Und jetzt schaukeln wir uns ein bisschen durch die Nacht mit Musik von Amy Grant, Baby Baby. Ja, und wenn der Weg dann schon so schaukelt, dann ist das bestimmt der Walk of Life, der dahinter noch kommt von den Dire Straits.

0: Da wird gejuchzt, weil es einfach so schön ist, gemeinsam Radio zu hören, oder? Genauso muss das sein. Deswegen wird hier so gejuchzt und das hier bei den Dire Straits Walk of Life. Und ich bin ja auch nicht der Einzige, der da juchzen könnte.
1: Ja, hallo, beste Grüße nach Magdeburg von Unterhaching, Bayern, Südbayern, vom Leo und der Moni. Wir sitzen jetzt hier in unserer Küche, gewärmt von ein paar schönen Kerzen, weil es draußen regnet ohne Ende, was für die Natur gut ist, und hören eure gute Musik und deine netten Ansagen. Genau, das war's gewesen und ganz liebe Grüße an die ganze Nation. Bleibt alle gesund, kommt alle gut warm, passt im Regen beim Autofahren auf. Servus!
0: Ja, servus und dann Dankeschön fürs Zuhören und habt eine schöne Zeit noch am Radio, wenn ihr die ARD-Hitnacht hört. Mitten in der Nacht beim Klopfen des Regens gegens Küchenfenster. Sehr schön.

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Hans aus Halberstadt grüßt und freut sich auf seine Auslandsreise, die diese Woche startet. Er schreibt, da hat wieder einmal Hanno Bauer am Mikrofon den Nachtdienst übernommen. Hier kann der alte Mann mit 88 Jahren nicht die ganze Nacht mit Schlaf verbringen und hört aufmerksam zu. Ab Montag kann ich 14 Tage übers Internet die ARD-Hitnacht in Griechenland hören. Das ist doch wunderbar. Danke dafür. Hans, dann hören wir uns doch in Griechenland wieder. Gleich am Wochenende bin ich wieder dran und lerne bis dahin auch ein paar Brocken Griechisch, um standesgemäß zu grüßen. Versprochen. Und gute Reise natürlich. Erstmal mit dem Flug dorthin und dann natürlich auch das Ankommen im Hotel.

0: Es ist 2 Uhr. 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
1: Die Nachrichten mit Ronald Lessig. Guten Morgen. Bei den Kommunalwahlen in Niedersachsen ist die Union wieder stärkste Kraft geworden. Das geht aus der aktuellen Hochrechnung von Infratest DIMAP im Auftrag des NDR hervor. Nico Wiedemann berichtet.
2: Die CDU kommt demnach auf 27,7% der Stimmen. Das sind 4 Prozentpunkte weniger als bei der Kommunalwahl 2021. Auch die SPD hat Stimmen verloren. Sie wird mit 24,5% zweitstärkste Kraft in Niedersachsen. Die AfD verdreifacht die Ergebnisse auf 16,5%. Dahinter liegen die Grünen mit 13,6%. Die Linke kommt laut Hochrechnung auf 5,9, die FDP auf 3,6%.
1: In Schweden zeichnet sich ein knappes Ergebnis der Parlamentswahl ab. Die oppositionelle Mitte links liefert sich ein Kopf-an-Kopf-Rennen mit dem Lager des konservativen Regierungschefs Kristersson. Stärkste Kraft sind nach etwa 3/4 der ausgezählten Stimmen die Sozialdemokraten. Die rechtspopulistischen Schwedendemokraten liegen derzeit auf Platz 3. Und auch das ist noch wichtig. In NRW sind 2 Autobahnsperrungen vorzeitig beendet worden. Die Bauarbeiten auf der A52 zwischen Essen und Düsseldorf sowie auf der A45 von Dortmund nach Gießen sind früher als geplant abgeschlossen. NRW-Gesundheitsminister Laumann hat die geplante Pflegereform kritisiert. Im WDR-Magazin Westpol setzte er sich dafür ein, dass die Zahlungen beim Pflegegrad 1 erhalten bleiben. Das Originaltitelbild des Comics Asterix bei den Briten ist bei einer Auktion in Belgien für 1,2 Millionen Euro versteigert worden. Das sei ein Rekordwert für ein Werk des Zeichners Albert Uderzo, hieß es. Der Hamburger Tennisprofi Alexander Zverev hat die US Open gewonnen. Er besiegte im Finale in New York den US-Amerikaner Ben Shelton in 4 Sätzen. Die deutsche Basketballnationalmannschaft der Frauen hat bei der Heimweltmeisterschaft das Spiel um Platz 3 gegen Spanien mit 58-81 verloren und damit die erste WM-Medaille überhaupt verpasst. Spielerin Leonie Fiebig zeigte sich tief enttäuscht.
3: Ja, tut weh. Schwer in Worte zu fassen, den Frust. Wir haben mit sehr viel Euphorie gespielt und haben gedacht, wir können das mitreißen und die Medaille holen, aber gemerkt, dass wir nicht gut genug sind.
1: Alter und neuer Weltmeister sind die USA, die im Finale Frankreich besiegten. Und das war WDR aktuell. Das Wetter in Nordrhein-Westfalen. In der Nacht lösen sich die letzten Schauer auf bei 16 bis 10 Grad. Tagsüber nach Nebelauflösung sonnig und trocken, dazu in Herford bis 21, in Unna bis 23 und in Brühl bis 24 Grad. Am Dienstag erst sonnig, am Abend am Niederrhein und im Münsterland Schauer, 24 bis 28 Grad. Die Zeit, es ist 2.03 Uhr.
4: Schönen Dank für die aktuellen Meldungen und von mir noch der Blick auf die Straßen. Im Verkehrsservice der ARD Hitnacht geht's los mit der Entwarnung von der Autobahn 19. Kein Falschfahrer mehr zwischen Waren und Röbel. Dann der Blick auf die A2 Oberhausen Richtung Dortmund. Hier ist zwischen Kreuz Oberhausen und Dreieck Bottrop wegen Bauarbeiten bis 5 Uhr gesperrt. Die A9 Berlin Richtung Halle Leipzig ist zwischen Thurland und Bitterfeld-Wolfen nach einem Unfall gesperrt. Die A23 ist zwischen Eidelstedt und Dreieck Hamburg Nordwest in beiden Richtungen wegen Tunnelwartungsarbeiten gesperrt. A40 Essen Richtung Dortmund, hier ist zwischen Dreieck Bochum West und Bochum Zentrum gesperrt wegen Bauarbeiten. Und dann noch die Autobahn 46, hier ist zwischen Düsseldorf-Bilk und Holthausen ebenfalls bis 5 Uhr in beiden Richtungen gesperrt. Gute Fahrt!
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4: Mit Hanno Bauer in Magdeburg. Ich grüße schön.